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1: Oh, ist das cool hier. Endlich geht's auch für mich los. Christian hat mir schon erzählt, dass das voll gut ist hier am Morgen. Und jetzt darf ich mich endlich selber überzeugen. Super, dass ihr auch da seid. Ich freue mich, dass ihr eingeschaltet habt. Und wenn ihr wollt, dann bleiben wir jetzt zusammen, bis ihr los müsst. Klammer auf, hoffentlich seid ihr so gegen 20 nach 6 noch da. Dann stellen wir euch hier nämlich ein Tier vor, dessen Zunge, nur die Zunge, so viel wiegt wie ein Elefant. Ja, warum nicht, oder? Kann man mal machen.
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1: Und hier ist Harry Styles für euch mit American Girls. Schön, dass ihr da seid. Hier ist die Maus am Morgen.

Es ist 6.06 Uhr. Guten Morgen. Und ich frage mich jetzt gerade, wie es gerade wohl bei euch so ist, was ihr macht. Ob vielleicht gerade eben euer Wecker erst geklingelt hat, vielleicht ein Radiowecker, habe ich euch wachgequatscht oder sitzt ihr schon längst am Frühstückstisch? Mein Wecker. Der hat ja heute schon um 4 Uhr geklingelt. Nur mal so für alle, die vielleicht gerade denken, boah, ey Leute, jetzt aufstehen, wie mies.

0: Mark Amber war das bei uns in der Maus am Morgen. Dem allerbesten Start in den Tag. Und eben habe ich mich ja gefragt, wie das wohl bei euch zu Hause gerade so ist. Ich finde das nämlich immer total spannend, mir vorzustellen, was bei anderen zu Hause wohl gerade so los ist, was die machen, aber auch wie es da wohl so aussieht. Und dafür, ganz perfekt, ist unsere neue Reihe bei uns zu Hause. Da besuchen wir nämlich ab jetzt regelmäßig Kinder, die irgendwie besonders wohnen. Heute zeigt uns zum Beispiel Janne mal, wie ihr Leben in einer WG so ist.
1: Hallo, ich bin Janne und ich bin 8 Jahre alt.
2: Hallo, ich bin Nora, ich bin 43 Jahre alt.
1: Also, ich wohne mit meiner Mama, mit meinem Papa und meinem Bruder und mit Nora, das ist meine Mitbewohnerin. Also wir wohnen in einer WG, das ist jetzt keine Familie, sondern so Freunde oder Nachbarn oder sowas.
2: Also eigentlich hat sich das so ein bisschen entwickelt. Die Janne und ihr Bruder, die sind nämlich dazugekommen. Früher, vor 10 Jahren, haben wir zu viert hier gewohnt. Und wie das so ist, irgendwann bekommen die Leute halt Kinder.
1: Für mich ist es halt ein bisschen normal, weil die anderen wohnen ja mit Mama, Papa, vielleicht mit vielen Geschwistern oder Einzelkind oder so. Auf jeden Fall, ich wohne mit einfach einer Mitbewohnerin.
2: Also wir sehen uns jeden Tag, wir frühstücken auch jeden Tag miteinander. Man ist nie alleine, man hat immer jemanden da und es ist nicht langweilig.
1: Also Nora lackiert uns oft die Fingernägel und Mama kann das nicht so gut. Und bei Nora dürfen wir auch ein bisschen mehr Süßigkeiten und einen Film gucken.
2: Aber ich glaube, wenn wir uns alle aussuchen könnten, würden wir auf jeden Fall zusammenbleiben, oder?
1: Ja, aber ich glaube, das wird nicht mehr sein, weil Johann und ich wollen ja irgendwann auch ein eigenes Zimmer und auch ein bisschen größer.
0: Genau. Ja, klar. Irgendwann ist die Wohnung dann einfach zu klein, wenn da nach und nach immer mehr Leute dazugekommen sind. Übrigens, wenn ihr selber auch irgendwie ungewöhnlich wohnt, vielleicht in einem Schloss oder auch in einem Kinderheim oder auf dem Pferdehof, dann meldet euch doch bei uns, quatscht uns eine Nachricht ins Mausmikro oder schreibt in unsere Postbox auf diemaus.de und vielleicht besuchen wir euch dann ja auch mal.

0: ganz allein. Von Wolke 4 geht's jetzt zu Noel Dederichs. Den kennt ihr vielleicht aus dem Kika. Und der hat uns mal erzählt, wie er den Morgen so findet.
1: Hallo, ich bin Noel Dederichs. Ich bin Kika-Moderator und Content-Creator. Und der Morgen ist für mich besonders wichtig, weil ich finde, morgens funktioniere ich einfach irgendwie besser als abends und bin nochmal so richtig produktiv. Deshalb ist meine Morgenroutine auch eigentlich, dass ich aufstehe, schwinge mich einmal 5 Minuten ins Bad und dann setze ich mich schon ran und schreibe irgendwelche witzigen Videoideen runter. Besonders hilft mir dabei tatsächlich, jeden Morgen ein Käsebrot zu essen. Das gibt mir richtig Energie und dann kann der Tag auch richtig starten.
2: Mit

0: 6.21 Uhr ist es. Hier ist die Maus am Morgen. Und ich hatte euch ja vorhin eine Tierzunge versprochen, die so schwer ist wie ein ganzer Elefant. Bitte sehr, hier ist sie und das riesige Tier, zu dem sie gehört.
1: Was ist das größte Tier der Welt?
2: So klingt es, das größte Tier der Welt. Es wird so lang wie 3 Schulbusse hintereinander. Damit ist es sogar größer als die größten Dinos. Das Tier ist ein Gigant der Meere. Der Blauwal.
1: Was wiegt der Blauwal?
2: So viel wie etwa 45 Elefanten. Damit ist der Blauwal auch das schwerste Tier der Erde. Allein seine Zunge wiegt so viel wie ein Elefant und ist so lang wie die längste Riesenschlange der Welt. Ein Tyrannosaurus Rex könnte sich drauflegen, wenn er wollte.
1: Wie viel wiegt ein Blauwalbaby?
2: Schon bei der Geburt ist ein Blauwalbaby so lang wie ein großer Lastwagen und so schwer wie 3 Nilpferde.
1: Wie laut ist der Blauwal?
2: Er ist das lauteste Tier der Erde. Sein tiefer Gesang ist unter Wasser noch unfassbar weit zu hören. So weit wie einmal von ganz oben in Deutschland bis nach ganz unten und wieder zurück. Mit einem einzigen Atemzug aus seiner Lunge könnte der Blauwal 2000 Luftballons aufblasen. Das muss ihm erstmal jemand nachmachen.
0: Was für ein Gigant, oder? Aber eigentlich, wenn man mal so drüber nachdenkt, ganz praktisch fürs nächste Schulfest vielleicht so ein Blauwal. Mit einem Atemzug wären alle Luftballons aufgefüllt. Ah ja, gut, aber so ein Ausflug auf den Schulhof würde ihm wahrscheinlich nicht so gut gefallen. Also wahrscheinlich doch am besten weiterhin selber aufpusten. Hier ist Katy Perry für euch mit Raw.

Es ist 6.27 Uhr. Hier ist die Maus am Morgen, euer allerbester Start in den Tag. Und gleich um halb sieben, kommt hier Sebastian für den

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1: Ihr hört die Maus am Morgen. Es ist 6.30 Uhr und jetzt gibt es das hier.
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1: Wenn wir mal so durch den Park gehen oder am Strand buddeln oder so, habt ihr da vielleicht schon mal was Cooles gefunden? Also ich habe ehrlich gesagt, ich habe mal einen Bernstein an der Ostsee gefunden, ja. Aber ein Mädchen aus Süddeutschland hat jetzt was wirklich, wirklich Krasses gefunden. Sebastian von den Mausnachrichten, was ist denn das?
3: Ein Zahn.
1: Was?
3: Ein Zahn, aber ein
1: Zahn.
3: Echt besonderer, von einem Plesiosaurier. Aber ich fange mal vorne an. Malia, die ist 9, die hat auf einem Feld gespielt und dann hat sie plötzlich was entdeckt. Sie wusste erstmal nicht, was es ist. Sie hat nur gedacht, ja, das könnte ein alter Tierzahn sein. Und dann hat sie versucht rauszufinden, von welchem Tier der sein könnte. Hat sie aber nicht geschafft. Auch mit Hilfe nicht. Irgendwie ist aber ein Foto von dem Zahn bei einem Forscher aus den Niederlanden gelandet. Und der sagt jetzt, der Zahn ist eben von einem Plesiosaurier. Das waren Tiere, die vor vielen Millionen Jahren im Meer gelebt haben. Noch zur Zeit der Dinosaurier. Der Zahn muss aber nicht ins Museum. Malia darf den Zahn sogar selber behalten.
1: Okay, das ist ja ganz cool. Also sollten wir am besten alle immer die Augen aufhalten. Man kann tatsächlich immer und überall wirklich was richtig Cooles finden. Danke, Sebastian.
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1: Ja, und ihr werdet es wahrscheinlich, wenn ihr gleich rausgeht, merken. Es ist zwar noch dunkel und es ist auch ein bisschen bewölkt. Also hier und da gibt es überall Wolken. Aber es ist echt relativ warm. Also eine Jacke werdet ihr heute nicht brauchen. So 24, 25 Grad. In Bonn sogar 27 Grad bekommen wir heute. Da kann man die Jacke auf jeden Fall zu Hause lassen, oder? Also ich... Auf jeden Fall. Ich habe mir eine eingepackt, weil ich bin ja heute schon früh raus, aber die brauche ich heute auf gar keinen Fall. Nachmittags kann es dann auch mal ein bisschen regnen und es kann sogar stürmisch werden.

0: 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Das war ein Song von der Sängerin und Rapperin Kauta. Hier bei uns in der Maus am Morgen. Und ihr könnt die Musik hier ja mitbestimmen. Wusstet ihr das? Also, wenn ihr ein Lieblingslied habt, von dem ihr denkt, boah, für mich geht's gerade echt nicht ohne, das müssen die unbedingt in der Maus am Morgen mal spielen, dann nix wie her damit. Quatscht uns eine Nachricht ins Mausmikro, das haben wir ja neu, auf diemaus.de oder schickt uns eine Nachricht auf den Maus-Anrufbeantworter und den erwischt ihr unter der Telefonnummer 0800 5678 234. Malia und Lauri, die zwei, die haben das auch schon gemacht.
1: Hallo, wir sind Malia und Lauri und wir wünschen uns das Lied, dass die Hexe raus, und damit grüßen wir alle, die gerade die Maus hört. Tschüss.

Ihr hört die Maus am Morgen. Es ist 6.44 Uhr. Hier ist euer allerbester Start in den Tag. Und diese Sendung, die ist ja noch ganz frisch. Heute gibt's uns gerade mal zum dritten Mal. Und sowieso sind hier auch ein paar Sachen neu oder anders bei uns im Mausradio. Die Mauscharts zum Beispiel, die kennt ihr ja sonntags um kurz nach 7 und da bleiben die auch. Aber ab diesem Sonntag ist da niemand mehr von uns, der euch da so ein bisschen was erzählt. Aber Lieblingssongs aussuchen und abstimmen und all das geht natürlich nach wie vor. Und natürlich könnt ihr auch, wie immer, was gewinnen, wenn ihr für die Charts abstimmt. Nur wer gewonnen hat, das erzählen wir euch ab sofort nicht mehr sonntags, sondern freitags. Klingeling, jawohl. Also heute. Ich habe jetzt die Ehre, unter allen, die für die Mauscharts abgestimmt haben, 3 Gewinner zu ziehen. Und einen Mauskopfhörer gewonnen haben Mandy aus Diepholz, Melanie aus Bacharach und Cindy aus München. Herzlichen Glückwunsch, ihr drei. Und wie toll, die Kopfhörer, die gehen in total unterschiedliche Ecken von Deutschland. Diepholz ist in der Nähe von Hannover in Niedersachsen, Bacharach schön gelegen am Rhein in Rheinland-Pfalz und München, naja, in Bayern. Ich wünsche euch dreien ganz viel Spaß mit euren Mauskopfhörern und euch allen am Sonntagabend um kurz nach 7 ganz viel Spaß

0: Falls ihr gerade auch noch ein bisschen robotermäßig durch die Gegend wandelt, ich fühle euch. Ist ja auch noch früh am Morgen, aber super, dass wir hier zusammen sein und gemeinsam den allerbesten Start in den Tag haben können, oder? Und jetzt wollen wir euch mitnehmen auf eine spannende Reise. Nicht in Urlaub oder so, dafür ist ja jetzt vor der Schule auch gar nicht mehr so viel Zeit. Nein, wir reisen in 100 Sekunden und zwar mit einem Paket. Stellt euch doch mal vor, ihr habt, sagen wir mal, für die Maus was gebastelt und in einem Paket gut und sicher verpackt und dieses Paket dann in einem Kiosk in eurer Nähe abgegeben. Ja, und was dann?
1: Moin, ich hol die Pakete ab.
2: Ja, danke, bitte.
3: Unser Paket wird im Paketkiosk abgeholt und dann zum Paketzentrum gebracht. Na, was passiert da? Okay, alle Pakete werden gescannt. Das heißt, elektronische Lesegeräte checken den Zettel auf dem Paket. Auf dem Barcode vom Adressetikett ist gespeichert, wohin das Paket gehen soll.
4: Mausradio Studio 50 600 Köln.
3: Ah, diese Nummer, die ist wichtig. Das ist die Postleitzahl. Jeder Ort in Deutschland hat seine eigene. Hab ich doch gesagt. Aber testen wir das mal. Zum Beispiel Bieselbach in Bayern.
4: 86 497.
3: Okay. Wie wär's mit Hamburg-Elmsbüttel?
4: 20253.
3: Okay. Gut. Und das Mausradio-Studio?
4: Habe ich doch schon gesagt.
3: Ja, nochmal bitte.
4: 50 600.
3: In Köln, genau. Je nach Postleitzahl wird das Paket jetzt auf einen anderen Stapel sortiert. Die einen kommen nach Bieselbach, die anderen nach Elmsbüttel. Und unser Paket kommt auf den Stapel von Köln. Jetzt wird verteilt. Über 100.000 Lkw und Transportautos sind dafür jeden Tag und vor allem jede Nacht unterwegs. Vom Startpaketzentrum werden Briefe und Pakete quer durch Deutschland gefahren ins Zielpaketzentrum. Ihr wisst schon, das ist dann das mit der richtigen Postleitzahl. Jetzt werden die Pakete so sortiert, dass sie genau an die richtige Adresse kommen. Wir haben also wieder einen Haufen und hier kommt der Paketfahrer.
5: Ich bin der Paketfahrer.
3: Warum sagen hier alle alles doppelt? Naja, dieser Paketfahrer, der bringt das Paket

0: meistens in einem kleinen Lieferwagen zu euch oder ins Mausstudio.
1: Ja, das waren 100 Sekunden im Leben von einem Paket. 100 interessante, aber auch lustige Sekunden, wie ich finde. Dieser Paketbote, den fand ich echt gut.

5 a.m., also 5 Uhr morgens, ist jetzt nicht mehr. Es ist kurz vor 7, 6.58 Uhr ganz genau. Und gleich um 7 bekommen wir von Sebastian aus dem Maus-Nachrichtenteam. Und der gibt uns nochmal einen Überblick, was wichtig ist. Immer zur halben Stunde gibt's ja in der Maus am Morgen frische Nachrichten für euch.

0: Es ist 7 Uhr und das heißt, es ist bei uns hier in der Maus am Morgen Zeit für die
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0: In den letzten Tagen, da ging's ja in den Nachrichten viel um Angriffe auf Stromleitungen. Gestern Abend schon wieder, da gab es einen Angriffsversuch in Dormagen, das ist im Rheinland. Sebastian von den Mausnachrichten ist jetzt bei mir. Sebastian, was ist denn da los?
2: Ja, da geht's um Umspannwerke, das hat mit Strom zu tun. Im Grunde verändert man Strom, wenn er über eine weite Strecke geleitet werden soll. Und auf solche Umspannwerke haben die Angreifer gezielt. Wahrscheinlich machen sie das, um zu zeigen, wir Menschen verbrauchen zu viel Strom, dafür wird zu viel Kohle und Gas verbrannt. Diese Angreifer haben sich auf jeden Fall Geräte gebaut, durch die es einen Kurzschluss geben kann. Wenn das bei uns zu Hause wäre, dann wird in dem Zimmer, wo das passiert ist, das Licht ausgehen und auch alle anderen Elektrogeräte. Dann springt die Sicherung raus. Das ist jetzt kein Drama, man muss den Kurzschluss reparieren, dann macht man die Sicherung wieder rein und alles funktioniert wieder.
0: Okay, und was passiert, wenn das eben nicht zu Hause, sondern in so einem großen Umspannwerk passiert?
2: Ja, das bedeutet erstmal nicht, dass sofort irgendwo das Licht ausgeht und der Strom weg ist. Expertinnen und Experten sagen, unser Stromnetz, das ist schon ziemlich sicher in Deutschland. Der Strom kann immer auf verschiedenen Wegen zu uns kommen, selbst wenn auf einen Schlag sehr viel Strom weg ist. Das bekommen wir hin, also keine Angst. Und selbst wenn mal der Strom ausfällt, da wo es besonders wichtig ist, da geht er ganz schnell wieder an. Große Krankenhäuser haben zum Beispiel kleine Notfallkraftwerke und die gehen an, falls der Strom ausgeht.
0: Ein Glück, das ist ja sehr praktisch. Vielen Dank dafür, für diesen Überblick, Sebastian. Dankeschön. Und hier ist jetzt noch für euch
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0: Jawohl, heute Morgen, da scheint an so ein paar Orten noch manchmal die Sonne, aber es kommt heute Bewölkung auf mit Schauern und ab Mittag kann es dann tatsächlich auch mal mehr regnen. Dazu ist es relativ warm, also so 24, 25, vielleicht sogar mal 27 Grad können wir an ein paar Orten bekommen. Das heißt, eigentlich braucht ihr heute keine Jacke, aber nachmittags, da kann es dann auch mal regnen, vielleicht sogar gewittern und es kann zum Teil auch schwere Sturmböen geben. Da ist dann vielleicht, so eine Regenjacke ganz angebracht, würde ich sagen.
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0: Jawohl, und hier geht es jetzt direkt los mit Taylor Swift. Herzlich willkommen und hallo erstmal an alle, die gerade erst eingeschaltet haben. Schön, dass ihr da seid und hier ist jetzt Taylor Swift für euch mit Opalite. Und danach kommen deine Freunde.

Warum alleine Musik machen, wenn man das auch mit seinen Freunden tun kann? Gesagt, getan. Hier kommen deine Freunde zusammen mit den Donuts und ihrem neuen Song, die Kinder.

Alle wach? Perfekt. Dann werden wir jetzt mal alle zur Nähmaschine. Seid ihr dabei? Kommt, das ist ein super Maus-Move. Ah, da ist auch schon eine. Und, ganz schön laut. Wenn ihr unseren Maus-Move jetzt gleich richtig macht, dann klingt das bei euch genauso. Und ihr seid auch viel wacher, ganz versprochen. Und eure Beine, die sind richtig fit für den Tag. Also, am besten mal alle irgendwo hinstellen, wo ihr ein bisschen Platz habt. Und dann beginnen wir erstmal so locker auf der Stelle zu laufen. Erstmal so ganz entspannt. Langsam werden wir dann immer ein bisschen schneller. So, wird auch anstrengender. Wir erhöhen das Tempo immer mehr. So, und dann werden das irgendwann so mini kleine, superschnelle Trippelschritte. Bäm, da ist sie auch schon. Die Nähmaschine. Hört sich das bei euch auch so an? Kommt, 5 Sekunden schaffen wir noch. 4, 3, 2, 1, fertig. Oh, geht in die Beine, ne? Aber die sind jetzt wach. Und ihr? Hoffentlich auch. Ich auf jeden Fall. Und hier ist Musik. Zum Entspannen. Oder zum Zähneputzen. Oder zum Anziehen. Martin Garrix und Ed Sheeran mit Repeat It.

7.14 Uhr ist es, also knapp Viertel nach sieben am Freitag. Ihr hört die Maus am Morgen. Und ja, wenn heute Freitag ist, bedeutet ja, dass morgen Samstag ist. Yay! Hoch die Hände, Wochenende. Erste Schulwoche nach den Ferien geschafft. Naja, okay, halbe Woche. Aber trotzdem, nach den langen Sommerferien ist das ja immer so ein Ding, ne? Da erstmal wieder in Schwung zu kommen. Falls ihr vielleicht noch so einen kleinen Powerbooster gebrauchen könnt, dann hätte ich da jetzt was für euch. Ein Song für den Wochenendsport, könnte man sagen. I love it. Also, ja, ich den Song, aber der heißt auch so. I love it von Icona Pop und Charlie XCX. Hier geht er schon los. Und wenn's eure Zeit erlaubt, dann könnt ihr dazu jetzt vielleicht nochmal schnell ausrasten, bevor es dann gleich voller Power losgeht in die Schule.

0: Mir fällt gerade auf, gerade sind wir hier irgendwie in so einer Mitmach-Power-Phase in der Maus am Morgen. Erst der Maus-Move, dann dieser Abfeiersong zum Wochenendsport. Und jetzt haben wir noch ein paar super coole Konzentriertipps von euch für euch. Naja, soll ja auch euer allerbester Start in den Tag sein, ne?
1: Kennt ihr das? Das Problem.
2: Kennt ihr das, wenn man sich bei einer Mathearbeit oder bei Hausaufgaben nicht gut konzentrieren kann?
1: Die Lösung.
3: Man guckt auf die Arbeit, guckt nicht aus dem Fenster, man guckt nur auf die Arbeit und man rechnet genau oder man schreibt so, nicht rumherum gucken.
4: Man muss alles um sich herum zu ignorieren, außer den Lehrer oder die Lehrerin.
5: Stelle ich mir einfach vor, das ist einfach meine Lieblingsaufgaben, einfach nur plus. Und dann macht es einfach die Hausaufgaben oder so einfach Spaß. Das ist einfach das Lustigste, was es gibt, oder?
6: Mir hilft es, wenn ich mit der Hand so ein bisschen durch die Haare gehe, als wäre meine Hand so ein Kamm.

0: Und ich sag, weiter geht's. Mit der Maus am Morgen im Mausradio. Und uns gibt's ja jetzt seit Mittwoch hier auf diesem Sendeplatz. Für manche ist das vielleicht auch noch ein bisschen ungewohnt, dass hier jetzt nicht mehr die Maus zum Hören morgens läuft. Jaron zum Beispiel hat uns übers Mausmikro eine Nachricht geschickt, weil er sich gewundert hat. Aber, lieber Jaron, das ist ja das Coole. Wir stehen jetzt morgens immer extra früh auf, um auch für dich hier den allerbesten Start in den Tag hinzulegen. Und wir freuen uns, dass du dabei bist und sagen natürlich danke für deine Nachricht. Und die Maus zum Hören, die gibt es natürlich immer noch im Mausradio, zum Beispiel heute Nachmittag um 2 und dann auch nochmal um 6, also um 18 Uhr. Aber was ich auch noch sagen wollte, dass ich es total super finde, wie viele von euch in den letzten Wochen vor unserem Umzug mit der Live-Sendung vom Abend in den Morgen mit uns zusammen die Mausradio-Umzugskiste gepackt haben. Und ihr habt da echt an alles gedacht, was man für einen guten Morgen so braucht.
1: Ich bin Mathilda und ich wollte, dass in die Maus-Umzugskiste auch noch ein gesundes Frühstück und ganz besonders wichtig ist auch noch einmal morgens nach dem Aufstehen dehnen.
2: Ich bin Ella und ich würde in die Maus-Umzugskiste einen Kakao packen.
3: Ich bin die Lena und ich würde gerne etwas zur Mauspackkiste für den Umzug hinzufügen, und zwar einen Föhn, weil meine Mama und ich föhnen morgens immer.
4: Hier ist der Moritz. Was im Morgen nicht fehlen darf, ist ein gutes Frühstück, sehr viel Musik und meine besten Freunde.
5: Ich würde noch viele lustige Witze mitnehmen. Es ist sehr witzig, wenn man morgens sich an einen Witz hört. Und ich bin Miriam und ich bin 5 Jahre alt.
6: Hallo, ich bin die Flora, ich bin 8 Jahre alt und ich möchte etwas in die Maus-Umzugskiste legen. Nämlich viel Glück für das ganze Maus-Team.
0: Leute, das kann doch nur gut werden. Hier mit uns allen und all euren Sachen, die ihr uns eingepackt habt. Und Tom hat in unserer Postbox auf wdrmaus.de noch einen Song dazu gepackt. Nämlich Uptown Funk von Mark Ronson und Bruno Mars.

Ihr hört die Maus am Morgen und es ist 7.27 Uhr. Das heißt, jetzt gleich in wenigen Minuten ist Zeit für unsere Mausnachrichten. Vorher kommt hier aber noch Mia mit dem linken Haken.

0: 7.30 Uhr ist es und das bedeutet, Sebastian ist da und es gibt eine neue Runde.
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0: Ja, Sebastian. Guten Morgen auch nochmal da draußen an alle, die jetzt erst eingeschaltet haben. Hier ist Sebastian aus den Mausnachrichten. Und Sebastian, du hast dich mit einem ganz besonderen Erfinder beschäftigt. Was hat denn der erfunden?
2: Der hat sich super feine Filter für Kläranlagen ausgedacht. Also nicht so wie ein Kaffeefilter oder ein Wasserfilter, noch viel feiner. Der Erfinder heißt Klaus Vossenkaul und der bekommt den Deutschen Umweltpreis. Seine Filter werden für Klärschlamm benutzt. Das ist ziemlich fieses Zeug, wo ja alles drin ist, was wir Menschen so im Klo runterspülen. Aber die Filter lassen nur das Wasser durch, was da auch in dem Klärschlamm drin ist. Die machen den Klärschlamm super sauber. Die holen zum Beispiel winzig kleine Krankheitserreger aus dem Wasser raus oder ganz feine Plastikteile, die man nicht mal mehr sehen kann. Dieses Wasser wird dann so sauber, dass Bauern damit Felder gießen können.
0: Eine richtig super Erfindung. Vielen Dank.
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0: Jawohl, und heute wird es überall erstmal noch ein bisschen trocken sein, dann kommt aber Regen rein ab mittags und am Nachmittag kann es auch mal gewittern und stellenweise sogar richtig stürmisch werden. Warm ist es dazu, so 24, 25, sogar auch mal 27 Grad in Bonn, die kommen auf 27 und Köln. Also eine Jacke braucht ihr eigentlich nicht, aber wenn es regnet, dann ist vielleicht eine Regenjacke ganz gut.

Die Maus am Morgen ist hier. Der allerbeste Start in den Tag. Mega, dass ihr auch da seid. Und jetzt, bevor es gleich wahrscheinlich losgeht für euch in die Schule, kommt Leute, schnell noch die Butterbrotdose in den Ranzen schmeißen. Was ist sonst noch wichtig? Vielleicht noch Schnürsenkel entknoten. Ja, das ist auch nicht so schlecht. Marmelade von der Nase wegwischen ist auch gut. Und fertig. Kommt Endspurt. Beste Nachricht. Nur noch ein paar Stunden. Dann startet das Wochenende.

0: Wir alle, wir leben ja total unterschiedlich. Bei euch sieht's wahrscheinlich anders aus als bei euren Freunden. Manche haben vielleicht ein Haus, andere eine Drei-Zimmer-Wohnung. Wieder andere wohnen auf dem Reiterhof oder in der Wohngruppe. Und Janne, ja, die wohnt in einer WG.
1: Hallo, ich bin Janne und ich bin 8 Jahre alt.
2: Hallo, ich bin Nora, ich bin 43 Jahre alt.
1: Also, ich wohne mit meiner Mama, mit meinem Papa und meinem Bruder und mit Nora, das ist meine Mitbewohnerin. Also wir wohnen in einer WG, das ist jetzt keine Familie, sondern so Freunde oder Nachbarn oder sowas.
2: Also eigentlich hat sich das so ein bisschen entwickelt. Die Janne und ihr Bruder, die sind nämlich dazugekommen. Früher, vor 10 Jahren, haben wir zu viert hier gewohnt. Und wie das so ist, irgendwann bekommen die Leute halt Kinder.
1: Für mich ist es halt ein bisschen normal, weil die anderen wohnen ja mit Mama, Papa, vielleicht mit vielen Geschwistern oder Einzelkind oder so. Auf jeden Fall, ich wohne mit einfach einer Mitbewohnerin.
2: Also wir sehen uns jeden Tag, wir frühstücken auch jeden Tag miteinander. Man ist nie alleine, man hat immer jemanden da und es ist nicht langweilig.
1: Also Nora lackiert uns auf die Fingernägel und Mama kann das nicht so gut. Und bei Nora dürfen wir auch ein bisschen mehr Süßigkeiten und einen Film gucken.
2: Aber ich glaube, wenn wir uns alle aussuchen könnten, würden wir auf jeden Fall zusammenbleiben, oder?
1: Ja, aber ich glaube, das wird nicht mehr sein, weil Johann und ich wollen ja irgendwann auch ein eigenes Zimmer und auch ein bisschen größer.
0: Ja, na klar, irgendwann ist ein eigenes Zimmer natürlich schon cooler, aber auf jeden Fall auch eine coole Sache, so eine WG, oder? Finde ich auf jeden Fall. Danke, dass ihr uns euer Zuhause mal vorgestellt habt, Janne und Nora.

0: 7.45 Uhr ist es. Und wir haben hier den allerbesten Start in den Tag. Hier ist die Maus am Morgen. Und jetzt ist hier Zeit für ein echtes Tier der Rekorde. Kein anderes ist größer oder schwerer oder lauter. Schon eine Idee, welches ich meinen könnte?
1: Was ist das größte Tier der Welt?
2: So klingt es, das größte Tier der Welt. Es wird so lang wie 3 Schulbusse hintereinander. Damit ist es sogar größer als die größten Dinos. Das Tier ist ein Gigant der Meere. Der Blauwal.
1: Was wiegt der Blauwal?
2: So viel wie etwa 45 Elefanten. Damit ist der Blauwal auch das schwerste Tier der Erde. Allein seine Zunge wiegt so viel wie ein Elefant und ist so lang wie die längste Riesenschlange der Welt. Ein Tyrannosaurus Rex könnte sich drauflegen, wenn er wollte.
1: Wie viel wiegt ein Blauwalbaby?
2: Schon bei der Geburt ist ein Blauwalbaby so lang wie ein großer Lastwagen und so schwer wie 3 Nilpferde.
1: Wie laut ist der Blauwal?
2: Er ist das lauteste Tier der Erde. Sein tiefer Gesang ist unter Wasser noch unfassbar weit zu hören. So weit wie einmal von ganz oben in Deutschland bis nach ganz unten und wieder zurück. Mit einem einzigen Atemzug aus seiner Lunge könnte der Blauwal 2000 Luftballons aufblasen. Das muss ihm erstmal jemand nachmachen.
0: Ey, allein die Zunge so schwer wie ein ganzer Elefant. Habt ihr das gewusst? Also ich nicht. Aber mich hat interessiert, wie viel unsere Menschenzunge denn eigentlich so wiegt. Und ich habe mal nachgeguckt. Wenn es stimmt, was ich gesehen habe, dann wiegt meine Zunge, also die Zunge von einer erwachsenen Frau, ungefähr so viel wie ein Tennisball. Also nur das Gewicht, nicht die Größe, ne? Das muss klar sein. Fast süß, oder? Gegen so eine Blauwalzunge.

0: Nicht normal. Young Pep war das mit Anders. Und jetzt ist genau 7.53 Uhr. Heißt, ihr müsst wahrscheinlich jetzt auch gleich los zur Schule. Aber danach lohnt sich auf jeden Fall direkt wieder das Mausradio einzuschalten. Heute Nachmittag haben wir da zum Beispiel den Checkpot für euch mit Checker Tobi. Und die Maus zum Hören gibt's dann auch morgen. Abends, zum Beispiel um kurz nach 7, hört ihr hier wie gewohnt unser Maus-Hörspiel. Mohin und das Monster haben wir da diesmal für euch. Und am Sonntagabend um kurz nach 7 gibt's die neuen Mauscharts. Ja, und dazwischen und drumrum gibt's natürlich auch und ständig und immer ganz viel super, super Mausprogramm im Mausradio.
1: Musik, die einfach nur gute Laune macht, hier im Mausradio. Das ist Ava Max mit ihrem neuen Song Work.

Nobody is perfect. Niemand ist perfekt, außer die Maus am Morgen. Die ist schließlich der allerbeste Start in den Tag. Ah, Leute, das war ja mein erstes Mal hier heute in der Maus am Morgen und ich fand's richtig cool. Mir hat's mega viel Spaß gemacht und ich hoffe, euch hat's auch Spaß gemacht und ihr seid in der nächsten Woche ab Montag wieder dabei, wenn's dann wieder um 6 Uhr heißt, die Maus am Morgen, der allerbeste Start in den Tag. Ich bin Nina und sag jetzt Tschüss und für euch kommt jetzt gleich noch Sandra aus unserem Maus-Nachrichtenteam mit einer, muss man auch mal drüber reden, Nachricht zu Unterhosen. Wir hören uns ganz bald wieder. Tschüssi, macht's gut, eure Nina.

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1: Also das ist wirklich lustige Forschung. Unterhosen in der Erde verbuddeln. Das hat eine Uni in der Schweiz gemacht. Die haben 2000 weiße Unterhosen im Boden vergraben. Unbenutzte natürlich. In Gärten, auf Feldern und unter Rasenflächen. Nach 2 Monaten haben sie die Buchsen wieder ausgebuddelt und dann haben sie gesehen, alle hatten Löcher, manche aber besonders große. Und diese großen Löcher haben gezeigt, hier in diesem Boden ist viel los. Da sind viele mini kleine Lebewesen drin, weil die fressen nämlich die Löcher in den Stoff. Und die sind gut für den Boden. Das sieht man daran, dass sich da vor allem Regenwürmer und auch kleine Käfer wohlfühlen. Keine super genaue Forschung, sagt selbst die Uni, aber sehr ungewöhnlich, diese Forschung mit Unterhosen.
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2: Hallo, wir sind Omri und Ole. Und wir sind Zwillinge. Wir sind 8 Jahre alt. Und wir wünschen uns das Lied Your Idol aus dem Film Shape of Heaven. Und wir wünschen euch viele Grüße für alle Kinder auf dieser Welt.

Jahre alt und ich hatte Musikwunsch, ab von Bibi und Tina. Und ich grüße damit meine Schwester, Mama und Papa und meine ganze Familie. Und die Maus Ente, Elefant und mich und das ganze Mausstudio.

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1: Ich wünsche mir das Lied Fußball im Weltall. Und ich grüße meine Mama und meinen Papa und meinen Bruder und das ganze Mausteam.

Hallo, ich bin Anna, 12 Jahre alt und ich wünsche mir das Lied 36 Grad und damit grüße ich die Ente, den Elefanten und die Maus.

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1: Hallo, ich heiße Aria, ich bin 8 Jahre alt und ich wünsche mir das Lied Keiner ist perfekt von Schule der magischen Tiere.

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1: Hallo, ich bin Christina, ich bin 8 Jahre alt und ich wünsche mir das Lied Ein lieber Beifahrer. Und damit grüße ich meine Mama, meinen Opa und meine Oma und meine Schwester Julia.

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1: Hallo, ich bin Mila, bin 7 Jahre alt und ich wünsche mir das Lied Feuerwerk und damit grüße ich meine Familie, die Maus, die Ente und den Elefanten.

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1: Hallo, ich bin die Emilia und die Valentina. Wir wünschen uns das Lied Du von Romania 2. Wir grüßen die Maus, die Ente und den Elefanten. Und wir grüßen auch die Max-Schule. Und die Klasse.

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1: Hallo, ich bin Naya. Ich bin 14 Jahre alt. Ich bin zu Rolltreppe runter, Rolltreppe empor.

0: Ach so, eine Rolle Klopapier.
1: Immer wieder samstags geht Max ins Hotel. Nicht so schnell.
2: Entschuldigung.
1: Und dann macht er auf seine eigene Weise eine kleine Abenteuerreise.

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1: Hallo, ich bin Jonathan. Wünsch mir Axel F., Crazy Four und grüße meine zwei Onkel, meine Familie und das ganze Maus-Team. Tschüss.
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1: Hallo, ich bin Auti, ich bin 6 Jahre alt und ich wünsche mir Houdini.

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1: Hallo, ich bin Greta, ich bin 11 Jahre alt und ich wünsche mir das Lied Dear Al von Lena. Damit möchte ich grüßen Maus, Elefant und Ente, das ganze Team von der Maus und meine Familie.

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1: Ja, ist eigentlich ganz schön, aber jetzt gerade nicht so richtig, was meine Stimmung trifft. Mal gucken. Ah, nee, um Himmels Willen. Also das muss jetzt echt nicht sein. Nee, es ist wirklich auch nicht meins. Was? Oh Gott, also es ist früh morgens. Nee. Ah, na endlich.

0: Fahrerbude genehmigt.
1: Hallo liebe Leute, herzlich willkommen zu einer neuen Folge Checkpot. Schön, dass ihr mit dabei seid. Und ich denke, ihr habt auch schon rausgefunden, um was es in unserer Folge geht. Oder? Ich habe noch einen Tipp für euch. Es geht um Streicher und Bläser, um Synthesizer, E-Gitarren, Gesang und Schlagzeug, Headbang, Rumschunkeln, Pirouetten und Pogo. Kurz gesagt, es geht um Musik. Überlegt doch mal, wo habt ihr in eurem Alltag Musik um euch rum? Also klar, es steht bestimmt bei euch auf dem Stundenplan, in der Schule, den Musikunterricht, aber wo sonst noch? Ich zum Beispiel habe fast immer Musik um mich rum. Ich wache morgens zu Musik auf, ich habe so einen Musikwecker. Abends beim Kochen höre ich Musik. Ich höre eigentlich immer Musik, wenn es irgendwie geht. Und es gibt noch so viel mehr Momente, wo Musik da ist. In der Werbung gibt es immer so kleine Werbejingles, sind kleine Melodien. Und manche von euch haben vielleicht sogar in der Schule eine Schulglocke, die macht so bling, bling, bling, bling, auch eine kleine Melodie. Also irgendwie ist Musik überall. Und umso wichtiger ist es doch, dass wir uns heute mal darüber unterhalten und wir, das bin ich und mein heutiger Bandkollege, der liebe Leo. Hallo Leo.
2: Hallöle Tobi.
1: Hallöle, schön, dass du da bist. Sag mal, spielst du ein Instrument, lieber Leo?
2: Also im Moment spiele ich Klavier, aber das erst seit einem Jahr. Mhm. Also davor habe ich 4 Jahre lang Flöte gespielt.
1: Oh, super.
2: Und jetzt mit Klavier, ich kann es noch nicht allzu gut. Also ich kann so die Basics, aber ich muss noch sehr viel üben, was schon ein bisschen blöd ist, weil die meisten Kinder, die in meinem Alter Klavier spielen, die spielen das schon seitdem sie 4 oder 5 Jahre alt sind, manche sogar noch früher.
1: Mhm.
2: Ja, und es gibt halt nur sehr wenige bis eigentlich gar keine Kinder, die erst mit 10 Jahren anfangen.
1: Ja, ich habe auch mit 10 Jahren angefangen, Klavier zu spielen.
2: Echt?
1: Ja.
2: Okay, dann fühle ich mich nicht mehr so allein.
1: Und sag mal, du konntest ja dann vorher schon Noten lesen, ne? Durch das Blockflöte spielen?
2: Ja, eigentlich war es so geplant, dass ich erstmal ein Jahr Flöte spiele und dann sozusagen mit dem Wissen aufs Klavier rüber kann. Aber mir hat die Blockflöte so Spaß gemacht, dass ich dann dort hängen geblieben bin.
1: Dass du Blockflöte spielen kannst, trifft sich hervorragend für unsere Sendung heute, finde ich. Denn Blockflöte, wie gesagt, kann ich auch spielen.
2: Blockflöte ist das einzig Wahre.
1: Ich habe eine super Idee. Du hast bestimmt Checkerfragen dabei.
2: Ja.
1: Und ich würde jetzt mal anbieten, als Musik unten drunter so eine kleine Blockflötenmelodie zu spielen, während du deine Checkerfragen einliest.
2: Ja, gern.
1: Na dann, leg doch mal los.
2: Meine erste Frage lautet, wie lange gibt es schon Musik? Meine zweite Frage lautet, welche Musikrichtungen gibt es? Und meine dritte Frage lautet, warum kann Musik unsere Stimmung beeinflussen?
1: Finde ich alles drei richtig super Fragen. Ich würde sagen,
2: das checken wir für euch.
1: Was war denn das gerade für ein Instrument, lieber Leo?
2: Also sicher irgendein Blasinstrument.
1: Was denkst du, für welches?
2: Sowas in die Richtung Trompete, wobei ganz Trompete war es nicht.
1: Also ich würde denken, es war eine Posaune. Posaunen übrigens gab es ja auch schon im Mittelalter, soweit ich weiß.
2: Und das passt auch perfekt zu meiner ersten Checker-Frage.
1: So ist es. Schieß los.
2: Meine erste Frage lautet, wie lange gibt es schon Musik?
1: Ja, was glaubst denn du?
2: Also ich denke, die Menschen haben in der Steinzeit ja schon Höhlenmalereien gemalt. Richtige Zeichnungen.
1: An Höhlenwänden zum Beispiel, genau.
2: Und man braucht ja eine gewisse kreative Ader,
1: ja,
2: um zeichnen zu können, weil das ist ja schon die erste Kunst, die überhaupt auf Erden gemacht wurde. Und
1: absolut.
2: Ich glaube, wenn ein Mensch sozusagen die Kreativität besitzt, zu zeichnen,
1: ja,
2: warum sollte er seine Kreativität dann nicht auch dazu benutzen, Musik zu machen?
1: Finde ich einen super schlauen Gedanken und glaube ich tatsächlich auch. Ich glaube, dass sicherlich auch schon irgendwelche, ja, frühsteinzeitlichen Menschen zumindest irgendwie, weiß nicht, mit Steinen gegeneinander gehauen und Rhythmen gemacht haben. Aber was hältst du davon, wenn wir Jackie einfach fragen?
2: Ja.
1: Jackie, hast du eine Antwort für uns?
3: Natürlich habe ich eine Antwort. Aber ihr wart auch schon ganz gut, denn Leo hat recht. Die Menschen haben schon in der Steinzeit Musik gemacht. Das älteste Instrument, das bisher gefunden wurde, ist 35.000 Jahre alt. Es ist eine Flöte, die aus einem Vogelknochen geschnitzt ist und auf der man tatsächlich richtige Melodien spielen kann. Es gibt aber ein Instrument, das noch älter ist, die Stimme. Wie lange schon gesummt, gepfiffen und gesungen wird, das kann man nicht sagen. Aber so viel ist klar, Musik liegt in der Natur des Menschen.
1: Und weißt du auch, warum das so ist, liebe Jackie?
3: Dazu gibt es unterschiedliche Theorien. Manche gehen davon aus, dass Singen die natürliche Art ist, wie Mamas mit ihren Babys in Kontakt treten. Wer ein weinendes Kind beruhigen möchte, summt zum Beispiel ganz automatisch. Eine andere Theorie besagt, dass Menschen aus dem gleichen Grund singen wie Vögel, um sich möglichst attraktiv für andere zu machen und zu zeigen, hinter dieser tollen Stimme steckt ein ganz toller Typ, den musst du auf jeden Fall kennenlernen. Die dritte Theorie ist, Singen, Tanzen, Trommeln verbessert den Zusammenhalt einer Gruppe. Gemeinsames Musizieren könnte also dazu gedient haben, die Bindung der Mitglieder einer Gruppe untereinander zu stärken. Und Gruppen, die gut funktionieren, hatten schon immer sehr gute Chancen, sich gegen andere durchzusetzen. Wahrscheinlich ist, wie meistens, warum wir Musik machen, hat nicht nur eine Ursache, sondern viele Gründe.
1: Also ich finde das total spannend, aber diese zweite Theorie, ne, dass man damit einen Partner anlockt oder eine Partnerin, das kann natürlich auch voll nach hinten losgehen. Also wenn man das mit dem Singen nicht gut kann, zum Beispiel.
2: Tja, Tobi, kannst du denn gut singen?
1: Ich wünschte, ich könnte gut singen. Ich war ganz lange im Schulchor und ich habe auch sehr gerne gesungen und ich singe auch laut im Auto und unter der Dusche und so, aber ich glaube nicht, dass ich gut singen kann. Also ehrlich gesagt glaube ich es gar nicht. Du denn?
2: Also, ich weiß nicht. Ich glaube, mit meiner Stimme könnte man irgendwas anstellen. So meine Stimme an sich ist, glaube ich, gar nicht mal so schlecht.
1: Das ist eine tolle Stimme, ja.
2: Oh.
1: Ja, wirklich.
2: Aber ich glaube, ich bin ein bisschen zu faul, um herauszufinden, wie talentiert ich bin.
1: Lass uns doch mal was ansingen, was Leichtes. Wir zu zweit. Wir machen alle meine Entchen und versuchen mal, die Töne zu treffen, ohne ein Instrument. Okay. 1, 2, 3, 4.

0: Also ich weiß nicht, ob wir damit Partner oder Partnerinnen anlocken, aber zumindest haben wir was gesungen.
1: Ja, ist dein erst... meine Entchen ist das falsche Lied zum Partnerlocken.
0: Wahrscheinlich. ist die erste Checkerfrage beantwortet?
1: Auf jeden Fall.
0: Dann hau den grünen Knopf. Von archäologischen Funden weiß man, dass die Menschen schon in der Steinzeit Musik gemacht haben. Warum sie damit angefangen haben, dazu gibt es unterschiedliche Erklärungen. Klar ist, Musik liegt in der Natur des Menschen.
2: Gecheckt!
0: Dann lass uns doch mal so ein bisschen unseren Checker-Team-Spirit jetzt hier zusammenbringen und ein bisschen gemeinsam richtig musizieren, jetzt nicht nur mit unseren Stimmen, sondern auch mit Instrumenten. Was hältst du davon?
1: Jupp.
0: Wir haben hier doch ganz viel so Kinderinstrumente rumliegen. Vielleicht jammen wir ein bisschen.
1: Ein Xylophon.
0: Ja.
1: Und hier zwei Stäbchen, mit denen man aufeinander klopfen kann.
0: Ja, ich habe so eine Rassel.
1: Und ich habe auch noch meine alte Flöte mitgebracht. Und ich habe Kotzi mitgebracht.
0: Wer oder was ist Kotzi?
1: Also Kotzi ist so ein kleines Klavier.
0: Es ist so ein Mini-Keyboard, was er da gerade auspackt. Mit ganz vielen bunten Knöpfen.
1: Ich nenne es halt Kotzi, weil, also als ich klein war, ist es halt einmal passiert, dass ich drauf gereiert habe. Und
0: aber ja. Nicht dein Ernst, aber nicht auf dieses Instrument.
1: Doch, auf genau das.
0: Das ist ja widerlich. Und das spielst du noch?
1: Also für diese Sendung habe ich es mitgenommen.
0: Ja, und sofort nach der Sendung fliegt es aus meiner Checkerbude raus, dass wir uns da aber einig sind.
1: Ja, keine Sorge, nur einmal, das war eine Ausnahme.
0: Okay, aber wir sind gut ausgestattet, ich habe hier auch noch sowas.
1: Das ist eine Ukulele.
0: Eine Ukulele, genau, eine vierseitige kleine Gitarre. Und jetzt können wir ja mal so richtig losjammen.
1: Auf Kotzi gibt es sogar ein paar vorgegebene Musikrichtungen.
0: Okay, wir richten uns nach Kotzi. Lass uns mal Samba nehmen.
1: Okay, Samba. Oh yeah.

0: Deutsche Chart Platz 1.
1: Mein Gefühl sagt mir, dass wir die Geduld unserer Zuhörerinnen und Zuhörer langsam strapaziert haben.
0: Oh, stimmt, wir sind in einer Radiosendung.
1: Nein, wir sind in einem Podcast und wir kommen jetzt zur zweiten Checkerfrage.
0: Meine zweite Frage lautet: Welche Musikrichtungen gibt es?
1: Hast du eine liebste Musikrichtung, eine Musikart?
0: Ich mag so gut wie alles. Also natürlich, okay, jetzt Elektro- und Kirchenmusik, das zählt nicht.
1: Das magst du beides nicht?
0: Nee, das mag ich beides nicht, aber das ist keine Musik und da sollten wir uns einig sein.
1: Oh, jetzt streiten wir uns gleich. Ich liebe elektronische Musik.
0: Nein, Tobi.
1: Doch, wirklich.
0: Du? Ja. Nein, warum?
1: Weil es fantastisch ist, weil da Melodien auf eine neue Art und Weise plötzlich irgendwie auftauchen können. Das ist ganz toll.
0: Ja, aber ich meine halt so Elektromusik, wo die ganze Zeit sich wiederholt.
1: So Techno,
0: sowas
1: so
0: wie auf dem Jahrmarkt. Ja, Techno halt. Jumpe, jumpe, jumpe, jumpe, jumpe, jumpe, jumpe, jumpe, jumpe, jumpe, jumpe, jumpe, jumpe, jumpe, jumpe, jumpe. Ja, und das die ganze Zeit so.
1: Geil.
0: Halt meine Ohren bluten.
1: Verstehe. Ja, aber es ist ja immer eine Geschmackssache, ne?
0: Ja, aber es gibt noch eine Ausnahme, nämlich das Lied Hoppe Hoppe Reiter.
1: Ja.
0: Weil es ist nicht unbedingt so, dass ich es nicht mag, aber es macht mir halt wirklich Angst.
1: Warum denn das?
0: Da reitet jemand halt. Er reitet einfach und, keine Ahnung, vielleicht schaut er in den Sonnenuntergang oder sowas und denkt sich, wie schön sein Leben ist. Und auf einmal fällt er und schreit er.
1: Hoppe, hoppe, Reiter. Oh. Wenn er fällt, dann schreit er.
0: Und dann fällt er in einen Graben.
1: Fressen ihn die Raben. Oh Gott, du hast recht.
0: Und dann kommen Raben und essen irgendwie seinen Leichnam.
1: Und der Reiter Blut.
0: Und ich hab...
1: Leo, du hast recht.
0: Das macht mir bis heute so
1: mir
0: Angst.
1: Mir auch jetzt.
0: Nur wenn
1: jetzt.
0: Ich über das Lied nachdenke,
1: also
0: nur wenn ich drüber rede, da fange ich schon an zu zittern.
1: Ich seh's dir an. Lass uns nicht mehr über Hoppe Hoppe Reiter sprechen, aber du hast recht, es ist ein grausames Lied. Als ich so alt war wie du, habe ich so Rockmusik für mich entdeckt. Also so Punk und Rock und viel mit lauten, verstärkten Gitarren. Aber je älter ich werde, desto mehr Musikrichtungen mag ich. Ich habe noch eine Frage. Sag mal, du kommst doch oder deine Mama kommt doch aus Serbien, richtig?
0: Ja.
1: Kennst du Musik von dort?
0: Ich habe schon oft gehört, weil meine Oma und mein Opa, also die Eltern meiner Mama, die hören oft serbische Musik, wenn ich bei denen bin.
1: Wie klingt die?
0: Ich versuch's.
1: Du singst uns was vor? Okay,
0: ja.
1: Sehr gut.
0: Moje sunce, moja slatka, ti si prelepa.
1: Cool. Ja. Ah, das klingt super.
0: Ja, so ungefähr sowas.
1: Ich kann mir sofort richtig so eine Musikrichtung vorstellen. Ich glaube, so im Osten von Europa hat man wieder einen ganz eigenen Stil.
0: Aber vielleicht Jackie kann doch kurz was dazu vorspielen.
1: Jackie, kannst du?
2: Ja, klar kann ich das. Der Mann heißt Đorđe Balašević und war ein sehr berühmter Liedermacher in Serbien.
3: Ja, was kann das nach so Stranda?
1: Das ist ja fantastisch.
0: Ich weiß, mach richtig Laune.
2: Oder das hier. Das ist ein traditionelles Lied ohne Gesang.
1: Fantastisch. Mega, wirklich. Also es macht richtig gute Laune, wenn man direkt anfängt zu hüpfen. Und Leo und ich konnten jetzt gerade auch nicht so richtig stillstehen. Was hältst du von deutscher Musik?
0: Finde ich eigentlich ganz in Ordnung. Höre ich nicht so oft, aber eigentlich ganz okay.
2: Du meinst sowas hier?
1: Boah, nee, ey, ohne Scheiß. Nee, Jackie, bitte. Nee, mach das aus. Mach's bitte aus. Kein Schlager. Jackie! Oh, ich krieg Kopfschmerzen. Nee, wirklich, ich kann alles hören und so, aber Schlager finde ich unerträglich. Aber ich finde, wir merken ja schon, es gibt einfach sehr, sehr viele unterschiedliche Arten von Musik.
2: Wenn ich mich da kurz einmischen darf, das stimmt natürlich. Es gibt sehr viele Musikstile. Die Ursprünge der modernen Musik, wie wir sie heute meistens im Radio hören, liegen hauptsächlich bei einer bestimmten Musikrichtung, dem Blues. Der entstand auf den Baumwollfeldern in Nordamerika. Im 19. Jahrhundert mussten viele Sklaven fern ihrer Heimat Afrika auf den Baumwollplantagen amerikanischer Großgrundbesitzer schuften. Bei der harten und monotonen Arbeit begannen die Pflücker zu singen. So entstand der Blues. Blue bedeutet auf Englisch blau, aber auch traurig und melancholisch. Aus dem Blues entwickelte sich zum Beispiel Jazz und Soul und daraus dann Rock'n'Roll und Funk. Und daraus wieder Hard Rock und Hip-Hop. Und so ging es immer weiter. Aus jedem Musikstil bildeten sich mit der Zeit weitere neue Musikrichtungen. Und so geht es weiter bis zum heutigen Tag.
1: Und ich finde, man kann das vielleicht ein bisschen vergleichen wie, sagen wir mal, ein Baum, ne, der als einzelner Samen anfängt und dann wächst und wächst und immer mehr Äste kriegt und immer größer wird und immer weiter wächst.
0: Ja, ja.
1: Leo, ich habe eine Idee. Jackie zählt jetzt gleich mal Musikrichtungen auf und du rufst einfach irgendwann Stopp. Und bei der Musikrichtung, wo sie gerade war, die gucken wir uns dann genauer an. Was hältst du davon?
0: Das ist eine super Idee.
1: Jackie, leg mal los.
2: Klassische Musik, Rock, Heavy Metal, Punk, Pop, Hip-Hop, Schlager, Volksmusik, Jazz, Rock'n'Roll, Dance, Ska, Reggae, Folk, Funk, House, Blues, Country, Latin, Soul, Techno, Rap,
0: Stopp.
2: R&B.
1: Rap. Ah, das war bei Rap.
0: Ist jetzt nicht so unbedingt meine allerliebste Musikrichtung gewesen.
1: Ja, macht ja nichts. Vielleicht wird das ja noch. Ich habe nämlich die perfekte Person, die wir anrufen können, um uns ein bisschen mehr über Rap zu erzählen. Kennst du die Band Deine Freunde?
4: Das kann ja wohl nicht wahr sein. Was sind das für Gestalten?
0: Ja, klar kenne ich die.
1: Die machen Rap für Kinder. Und der Flo ist einer von der Band und den kenne ich ganz gut. Und wenn du magst, rufen wir den kurz an.
0: Ja.
1: Warte.
5: Hallo, hier ist Flo.
1: Hallo Flo, hier ist Tobi.
5: Hey Tobi, moin.
1: Moin, schön dich zu hören. Hast du kurz Zeit für mich?
5: Na, für dich doch immer.
1: Fantastisch. Ich spreche nämlich mit Leo gerade so ein bisschen über verschiedene Musikrichtungen und wir wollen uns den Rap genauer angucken. Und da dachte ich natürlich, ich rufe dich an. Du als jemand, der ja Rap für Kinder macht oder Hip-Hop für Kinder, kannst mir vielleicht erstmal ganz kurz erklären, wie diese Musikrichtung überhaupt entstanden ist.
5: Die richtigen Ursprünge des Raps, die sind noch ein bisschen ungeklärt. Man geht davon aus, dass es aus Afrika kommt. Ehrlich gesagt noch aus der Sklavenzeit.
1: Mhm.
5: Aber heutzutage ist Rap, was ja rhythmischer Sprechgesang ist, eigentlich bekannt geworden in Amerika, in den ärmeren Vierteln, in denen die schwarze Bevölkerung ja damals leider noch sehr unterdrückt und benachteiligt war.
1: Ja.
5: Und die haben sich mit Hilfe von diesem rhythmischen Sprechgesang namens Rap ein Sprachrohr verschafft, um auf ihre Situation aufmerksam zu machen.
1: Mhm.
5: Und anders als in den Liedern, die bis dahin bekannt waren, wo dann von diesen oder jenen schönen oder traurigen Dingen gesungen wurden, war Rap ein Mittel, die Situation, in der sich die Menschen befunden haben, in Form von Geschichten nach außen zu tragen.
1: Mhm.
5: Also da ging es dann tatsächlich viel um die Armut, um die Benachteiligung, aber auch gleichzeitig war ganz viel Freude dabei durch den Rhythmus und dann durch die Liebe zur Musik.
1: Ja.
5: Aber im Grunde ist Rap wirklich als Sprachrohr der unterdrückten schwarzen Bevölkerung damals entstanden und wurde auch so bekannt.
1: Wie lange ist denn das her, nur so ungefähr, damit wir wissen, wann Hip-Hop entstanden ist?
5: Also das ist das erste Mal wirklich so auf die Bildfläche getreten ist, das war so in den 70er Jahren circa.
1: Also vor 50 Jahren.
5: Und dadurch, dass diese Musikart dann plötzlich gehört wurde, auch außerhalb dieser ärmeren Viertel,
1: ja,
5: konnte Rap seinen Siegeszug durch die ganze Welt antreten. Und heute gibt es ja Rap überall und zieht sich durch alle Musikarten, die es eigentlich gibt.
1: Und sogar eben auch Musik für Kinder, wenn ihr sie macht. Aber erzähl mal kurz, wann du ganz persönlich so festgestellt hast, dass das eine Musik ist, die du super findest.
5: Also ich glaube, ich war da ungefähr 10 oder 11 Jahre alt und da habe ich in meinem Zimmer die erste deutsche Hip-Hop-Band, die ich damals kennengelernt habe, das waren die Fantastischen Vier.
1: Mhm.
5: Und die gibt es ja jetzt auch immer noch.
1: Ja.
5: Und das hat mich damals einfach total fasziniert, diese Art, wie man auch ohne Singen spannende Geschichten in Liedern erzählen kann und die sich dann thematisch auch um etwas anderes gedreht haben als das, was ich bei meinen Eltern im Radio immer so mithören musste.
1: Ja.
5: Und ich fand das wahnsinnig spannend, wie da mit Sprache umgegangen wird. Und für mich persönlich fand ich es auch toll, dass mir ein Weg gezeigt wurde, wie man ohne ein guter Sänger zu sein, trotzdem auch seine musikalische Ader eben durch Rap entdecken kann und
1: ja,
5: da Geschichten ganz anders erzählen kann als in anderen Musikarten. Das hat mich fasziniert schon als Kind,
1: ja,
5: und die Faszination ist auch bis heute nicht gewichen. Und jetzt bin ich 41 und auch immer noch sehr, sehr großer Rap-Fan.
1: Dann mach doch mal, gib uns doch mal ein Beispiel jetzt ganz spontan für Hip-Hop, für Rap. So ein Text, den du jetzt rhythmisch sprichst und Leo und mich davon überzeugst, dass es eine coole Musik ist.
5: Okay, also ich habe zum Beispiel mit Deine Freunde vor jetzt schon circa 10 Jahren ein Lied über den steigenden Leistungsdruck, unter den Kindern heutzutage manchmal stehen.
1: In der Schule und so, ja.
5: Davon kann ich dir mal einen kleinen Auszug geben.
1: Bitte sehr.
5: Okay. Meine Eltern möchten, dass ich mal Karriere mache. Deswegen soll ich 1000 Sachen machen, jeden Tag. Ich soll die Dinge lernen, um die es geht im Leben. Deswegen muss ich Schach spielen und Chinesisch reden. Wozu ich Lust hab, tut mir leid, mir fällt nichts ein. Denn ich muss gerade wieder irgendwo der Beste sein. Und wie es aussieht, wird sich das nie wieder ändern. Andere haben Spaß. Ich hab einen Terminkalender.
1: Mega. Und Leo sitzt mir gegenüber und streckt den Daumen hoch und wippt mit dem Kopf mit. Obwohl er vorhin noch nicht so überzeugt war vom Rap. Also uns hast du total gekriegt.
5: Oh, das freut mich total. Danke, Tobi.
1: Lieber Flo, vielen Dank, dass du uns das beantwortet hast und ich hoffe, wir sehen uns bald mal wieder. Mach's gut.
5: Sehr gerne. Ruf jederzeit an. Ich bin immer für dich da.
1: Mach ich. Danke. Ciao, Flo.
5: Ciao.
1: So, Leo, was sagst du jetzt dazu? Findest du Rap vielleicht jetzt dann doch ganz cool?
0: Auf jeden Fall hat sich meine Meinung schon ein bisschen dazu gebessert.
1: Cool. Haust du auf den grünen Gecheckt-Knopf? Ich glaube, Frage beantwortet.
0: Ja.
1: Als Ursprung vieler moderner Musikrichtungen gilt der Blues. Auch Hip-Hop und Rap haben sich daraus entwickelt. Heute gibt es unzählig viele Musikrichtungen. Und es werden immer mehr.
0: Gecheckt!
1: Du, als wir vorhin kurz von Blues schon mal gesprochen haben, der ja so ein bisschen traurig und melancholisch ist, da waren wir eigentlich, finde ich, schon auf dem Weg zu deiner dritten Checker-Frage. Stimmt's?
0: Ja. Meine dritte Frage lautet, warum kann Musik unsere Stimmung beeinflussen?
1: Erklär mal bitte, was du damit ganz genau meinst.
0: Ein Film als Beispiel, also Filmmusik. Manchmal, wenn man sich einen Film anguckt, unterstreicht die Musik sozusagen, was wir gerade fühlen oder fühlen sollten.
1: Absolut, das stimmt, ja.
0: Und wenn die Musik nicht passen würde, wäre die Szene zum Beispiel ruiniert. Zum Beispiel eine dramatische Szene, wo irgendwie die Welt untergeht. Und dann so eine richtig fröhliche Musik. Oder manchmal, wenn eine Szene anfängt und schon so wirklich eine dramatische Musik eingespielt wird, dann wissen wir gleich, mit welcher Erwartung wir in die Szene reingehen sollen.
1: Total. Die Frage ist nur, warum ist das so? Ich finde, wir fragen eine gemeinsame Bekannte. Weißt du wen?
0: Check.
1: Ja, genau. Hau doch mal bitte den Knopf.
2: Musik verändert unseren Herzschlag, den Blutdruck, wie wir atmen und die Muskelspannung. Und sie beeinflusst den Hormonhaushalt. Diese kleinen Stoffe, die unseren Körper steuern und uns eher glücklich oder eher traurig werden lassen. Dabei kommt es auf die Art der Musik an. Bei fröhlicher Musik werden Glückshormone ausgeschüttet. Sanfte und ruhige Musik erzeugt ein Hormon, das Stress abbaut. So kann man Musik auch gezielt einsetzen, damit Menschen sich entspannen, zum Beispiel um Schmerzen zu lindern. Besonders die Veränderung der Lautstärke hat einen starken Effekt auf die allermeisten Menschen. Bei gewissen Tonhöhen in bestimmten Lautstärken bekommen sie eine Gänsehaut.
1: Ist doch verrückt, oder? Ich meine, Musik ist sowas Alltägliches, sie ist die ganze Zeit irgendwie um uns rum und man ist sich gar nicht so bewusst, was für krasse Auswirkungen sie auf uns und unseren Körper hat.
0: Wenn man so drüber nachdenkt, ist Musik ja schon sozusagen eine Art Sprache,
1: voll,
0: die mit uns kommuniziert.
1: Genau, und die dann in uns was auslöst. War eine super spannende Frage, hiermit beantwortet?
0: Auf jeden Fall.
1: Musik hat direkten und messbaren Einfluss auf unseren Körper. Unser Atem und unser Herzschlag verändert sich und Hormone werden ausgeschüttet. Musik kann dazu benutzt werden, um unsere Gefühle zu lenken.
0: Gecheckt!
1: So, und jetzt zum Schluss habe ich mir noch ein Spiel für uns ausgedacht, wo es genau darum geht, um Musik und um Gefühle oder halt um Stimmung. Und es geht so, wir erzählen jetzt eine kurze Geschichte, die denken wir uns spontan aus, immer abwechselnd, ich einen Satz, du einen Satz und so weiter. Und es muss natürlich was passieren, also es muss spannend sein oder traurig oder fröhlich. Und Jackie mischt dann immer die passende Musik drunter, so ein bisschen so, wie du das gerade bei dem Film geschildert hast, Leo. Was hältst du davon?
0: Das ist eine coole Idee.
1: Und Jackie, kriegst du das auch hin?
2: Ja, klar.
1: Na dann, legen wir doch mal los. Ich fange einfach mal an. Ein Abenteurer schleppt sich müde und durstig durch eine gigantische Wüste.
0: Doch ihm war klar, dass er bald bei seinem Ziel ist.
1: Während er diesem fröhlichen Gedanken hinterherhing, munterte er sich selbst mit einem selbstgedichteten, fröhlichen Liedchen auf.
0: Auf einmal fiel ein riesiger Schatten auf ihn.
1: Diesen Schatten machte ein gigantisches, hechelndes, monströses Sandmonster.
0: Und dann musste er auf einmal lachen, weil sein Forschungskollege sich verkleidet hat und ihm einen Streich gespielt hat.
1: Geschichte ist fertig.
0: Juhu, das war doch eine prima Geschichte.
1: Sehr gut.
0: Daraus könnte man ein Buch machen.
1: Und ich finde es auch schön, so zum Schluss von so einem Checkpot nochmal irgendwie so eine kleine Geschichte zu hören.
0: Aber ganz am Schluss sind wir noch nicht. Es fehlt noch dein legendäres Tobi-Geheimnis.
1: Zum Thema Musik.
0: Mhm.
1: Ich war mal, das war für unseren ersten Checker-Tobi-Kinofilm in Grönland, mitten auf dem Eispanzer.
0: Mhm.
1: Und das war so weit oben im Norden, wir waren im Sommer da, dass die Sonne nie untergeht. Und um 3 Uhr nachts war es taghell.
0: Echt? Wow.
1: Und ich konnte nicht schlafen und ich bin da rumgelaufen und habe eine Wanderung gemacht, eine kleine. Und da war nichts außer Schnee und Eis. Es war wirklich wie ein anderer Planet. Und
0: wow.
1: Meine Lieblingsband, Arcade Fire, hatten 2 Tage vorher ihr neues Album rausgebracht und ich hatte es noch nicht gehört. Also habe ich bei diesem Spaziergang zum ersten Mal die neue Musik meiner liebsten Band von der ganzen Welt auf den Ohren gehabt, bin da entlang gelaufen, fand alles überwältigend, die Musik, die Umgebung, diesen Moment, taghell, nachts um 3,
0: wow.
1: Sodass wann auch immer ich jetzt Musik von diesem Album höre, Ich bin wieder zurück in Grönland, es ist wieder 3 Uhr nachts und ich mache einen Spaziergang durch eine Eiswüste.
0: Wow, das ist ja eine richtig coole Geschichte.
1: Hast du sowas auch, so eine Erinnerung zu einer bestimmten Musik?
0: Also ja, ich habe so ein Lied, weil meine Mutter hat mir damals immer ein Lied vorgesungen, auf Serbisch. Bilo je jednom carstvo, es war einmal ein Königreich. Und das ging so.
1: Du singst jetzt, ne? Sehr gut, los geht's.
0: U svetu ima jedno carstvo, u njemu vladuje drugarstvo, u njemu je sve lepo, u njemu je sve nežno, u njemu se sve raduje.
1: Voll schön. Danke für diese Geschichte zum Schluss, Leo. Damit sind wir jetzt wirklich am Ende der Folge angekommen.
0: Oh, irgendwie bin ich jetzt traurig geworden.
1: Aber wir können uns ja auf ein Wiedersehen freuen. Und guck mal, da ist auch die fröhliche Schlussmusik. 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Macht's gut, liebe Leute da draußen, und bis zum nächsten Mal. Tschüss!
0: Tschüss!
1: Ich spiele jetzt noch ein Abschiedslied auf der Blockflöte. Achtung.
0: Oh, wunderschön.
1: Mic drop.
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1: Also das ist wirklich lustige Forschung. Unterhosen in der Erde verbuddeln. Das hat eine Uni in der Schweiz gemacht. Die haben 2000 weiße Unterhosen im Boden vergraben. Unbenutzte natürlich. In Gärten, auf Feldern und unter Rasenflächen. Nach 2 Monaten haben sie die Buchsen wieder ausgebuddelt und dann haben sie gesehen, alle hatten Löcher, manche aber besonders große. Und diese großen Löcher haben gezeigt, hier in diesem Boden ist viel los. Da sind viele mini kleine Lebewesen drin, weil die fressen nämlich die Löcher in den Stoff. Und die sind gut für den Boden. Das sieht man daran, dass sich da vor allem Regenwürmer und auch kleine Käfer wohlfühlen. Keine super genaue Forschung, sagt selbst die Uni, aber sehr ungewöhnlich, diese Forschung mit Unterhosen.
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2: Christian ist hier für euch im Mausradio. Hallo. Hände waschen machen wir täglich, ne? Mehrmals. Hoffentlich. Ihr wisst Bescheid, 2-mal Happy Birthday singen und so. Aber woher kommt denn Seife überhaupt? Und jetzt sagt nicht aus dem Supermarkt. Wie wird Seife hergestellt? Um das rauszufinden, ist Mausreporterin Anna mit Elias und Eline in eine Seifenmanufaktur gegangen. Also da, wo die Seife auch wirklich gemacht wird. Da wird die gemacht in der Seifenmanufaktur Siebert in Köln. Und da waren Jürgen und Jenny für den Empfang da.
3: Das duftet aber schon gut hier, oder?
4: Hi.
3: Riecht ihr das?
4: Hi.
5: Oh, Jacke ausziehen könnt ihr gleich, könnt ihr euch da aufhängen.
3: Du guckst so.
6: Die Seifen sind das wohl alle.
5: Die hier stehen im Raum?
3: Ja.
5: Es sind so ungefähr 1000 Stück oder sowas.
3: Hier in einem kleinen Zimmer in Köln produzieren Jürgen und Jenny täglich Seifen. Alle Seifen, die sie herstellen, sind handgemacht. Deshalb sieht jede Seife auch ein bisschen anders aus.
6: Die Seife sieht aus wie Stracciatella.
7: Kleine Körner da drin, ne?
5: Da sind Kräuter drin.
3: Manche Seifen haben kleine Kräuter drin, manche haben Stempel drauf und andere sind pink eingefärbt. Elias fragt sich,
6: wie stellt man Seifen her?
7: Man nimmt ein bisschen Lauge und Olivenöl oder Kokosöl und dann rührt man das, bis es eine feste Substanz ist.
6: Was ist eine Lauge?
5: Das ist eine Substanz, die für die Haut eigentlich gefährlich ist, aber mit den Ölen und Fetten zusammen gibt es eine Seife. Die ist dann nach 6 Wochen für die Haut ganz angenehm, also nicht mehr gefährlich. Wollen wir eine machen?
6: Sehr gerne.
5: Aber da muss ich euch bitten, dass ihr Schutzbrillen aufzieht.
6: Ja, das sieht aus wie eine Skibrille.
3: Mit Brillen und Handschuhen geschützt kann es dann endlich losgehen. In einer Rührschüssel mischt Jürgen Öle, also ganz cremige, fettige Flüssigkeiten, mit Natronlauge, also einer stark ätzenden Flüssigkeit.
5: Bisschen laut. Und ihr seht, das verändert sich.
6: Guck mal. Wow, stimmt.
5: Es wird ganz andere Farbe. Und je länger wir das rühren, umso dicker wird das.
3: Der Mix aus Ölen und Lauge wird hellgelb und so dickflüssig wie eine Suppe. Vor dem Rühren wurden die Flüssigkeiten auf ca. 40 Grad erwärmt. Das ist so warm wie ein angenehmes Bad. Beim Rühren wird das Ganze mit der Zeit immer heißer. Dass die Flüssigkeiten beim Mixen heißer, heller und dickflüssiger werden, liegt an einer sogenannten chemischen Reaktion. Die Öle reagieren also mit der Lauge. Das heißt, sie verbinden sich miteinander und werden dabei zu etwas Neuem. Einer Seife.
6: Sieht aus wie Vanillepudding.
5: Genau.
3: Der jetzt hier in die Form gemacht wird, ne?
6: Jetzt ehrlich.
5: Mal schön die Schüssel auskratzen, damit alles da reinkommt. Klatsch, klatsch, klatsch, klatsch. Und wir färben das Ganze auch ein bisschen bunt ein. Könnt ihr gerne mal schnuppern.
7: Genau.
5: Was ist das? Na, was riecht das? Das ist intensiv, ne?
6: Aber ich rieche Zitrone.
5: Ja.
6: Also ich mag das.
3: Mit dieser orangenen, nach Zitrone duftenden Flüssigkeit wird nun die Seife eingefärbt.
5: Und jetzt?
6: Ketchup und Vanille.
5: Dürft ihr mit dem Stab im Zickzack einmal vor, einmal zurück. Machst du das mal?
6: Okay.
5: Ich gehe mit.
3: Cool. Jetzt bekommt das schon mal ein Muster.
5: Das ist eine coole Form. Fertig.
6: Sieht aus wie
5: so
6: eine Pflanze.
5: Das Ganze wird jetzt immer so ein bisschen fester. Das dauert jetzt so ein paar Minuten, dann ist das relativ fest.
3: Bis die Seife ganz fest ist, dauert es ein paar Wochen. Dann wird sie aus dem Kasten rausgeholt und geschnitten, sodass diese kleinen Scheiben entstehen, mit denen wir uns am Ende die Hände waschen. Geschnitten wird die Seife in dieser Manufaktur übrigens mit Gitarrensaiten. Jürgen sagt, dass man damit genauer schneiden kann als beispielsweise mit einem Messer. Das Schneidegerät, womit am Ende das lange Seifenstück geschnitten wird, sieht ungefähr so aus wie ein riesiger Eierschneider. Man muss aber nicht unbedingt eckige Seifen herstellen. Man kann auch ganz kreativ werden.
5: Man kann fast alles machen.
6: Auch ein Haus aus Seife?
5: Das kann man machen, ja. Ich habe schon einen Creeper von Minecraft gesehen. Und ich habe schon gesehen ein Auto. Ich habe schon gesehen Einhörner und Eisluftballons. Also alles Mögliche gibt's da.
6: Warum schäumt die Seife?
7: Weil wenn man sich die Hände wäscht mit Wasser, dann kommt ja auch Luft dran. Und das sind kleine Seifenblasen. Und deswegen schäumt.

0: ohne Strom könntet ihr mich ja gar nicht hören. Ne? Der Computer hier im Mausstudio wird nicht gehen, der das, was ich ins Mikrofon sage, zu euch schickt. Oder euer Radio würde auch nicht gehen. Ne? Oder das Handy, wenn ihr uns darüber hört, wäre nicht geladen. Also ohne Strom geht gar nichts. Strom ist immer um uns rum. Und wenn wir jetzt mal ganz still sind, lasst uns das mal ausprobieren. Obert, will nur was checken, weil Strom ist ja um uns rum. Kann man Strom hören? Ich bin mal leise. Nee, jetzt erstmal nicht. Ne? Daniel hat aber was gefunden, wie das vielleicht doch funktionieren könnte. Es ist eine Art Experiment. Lasst uns das mal gemeinsam mit Daniel machen.
1: Meine Tochter Alita und ich waren neulich auf einem besonderen Konzert. Nicht in einer Halle oder auf einer Bühne, sondern draußen, auf einer Wiese. Alle haben auf Decken gesessen und Kopfhörer bekommen. Vor uns saß ein Mann. Der hat nicht gesungen und auch kein Instrument gespielt, sondern hatte viele kleine Geräte mit Knöpfen und Kabeln vor sich. Und dann hat er abwechselnd Pilze, Pflanzen und sogar einen Baum mit diesen Kabeln verbunden. Und jedes Mal, wenn er das gemacht hat, haben wir plötzlich Töne gehört. Jedes Mal andere.
2: Wie kann Musik in den Pflanzen sein?
1: Der Mann hat uns erklärt, dass die Töne durch Strom entstehen. Strom, der durch die Pilze und Pflanzen fließt. Da war sogar ein Mädchen, das hat sich zu ihm gesetzt und einen Pilz in die Hand genommen. Und sofort haben sich die Töne verändert. Weil auch durch sie Strom fließt, hat er gesagt.
2: Woher kommt der Strom in den Pflanzen überhaupt?
1: Das wollten wir genauer verstehen. Karel Hacker ist Musiker. Er macht seit Jahren den Strom aus Pflanzen und Pilzen hörbar. Wir haben ihn dazu gefragt.
2: Wie holst du den Strom aus einer Pflanze raus und wie kann man ihn hören?
3: Im Grunde ist in der Pflanze selber Energie da. Die Pflanze wächst ja zwar ganz langsam, aber du hast bestimmt schon eine Pflanze, eine Blume gesehen, die klein ist und irgendwann ist sie ganz groß und irgendwann blüht sie sogar. Das heißt, irgendwas muss ja da sein, dass die Pflanze wachsen kann.
1: Pflanzen holen sich ihre Energie, nämlich mit Blättern, durch das Sonnenlicht und über die Wurzeln, mit denen sie Wasser aufnehmen.
3: Und jetzt habe ich ein Gerät bei mir, mein Instrument. Das kann ganz, ganz fein ein bisschen Strom messen. Und dann bekomme ich das Signal, jetzt passiert was in der Pflanze. Das löst dann den Ton aus. Und wenn in der Pflanze mehr passiert, also mehr Energie da ist, dann habe ich einen hohen Ton. Und wenn weniger Energie da ist, dann tatsächlich habe ich so einen tiefen Ton.
2: Was passiert, wenn ich die Pflanze anfasse?
3: Wenn du eine Pflanze berührst, erzeugt das noch etwas mehr Energie als vorher, weil die von dem Menschen dazukommt. Und dann hat man noch mehr Töne.
2: Klingen alle Pflanzenarten gleich, also alle Blätter gleich und alle Pilze gleich?
3: Ich habe in meinem Instrument ganz viele verschiedene Klänge. Und welcher Klang erzeugt wird, das entscheide ich. Aber wie oft er erklingt und ob das eine hohe Note ist oder eine tiefe, das kommt von der Pflanze.
2: Warum klingt ein Pilz anders als eine andere Pflanze und anders als ein Mensch?
3: Also ein Baum wächst ganz anders als zum Beispiel eine Blume. Dass die Pflanzen unterschiedlich wachsen, unterschiedlich Energie geben, wie auch der Pilz, dadurch gibt es schon Muster. Wenn ich am Tag spiele und heute scheint die Sonne bei uns, dann geben die ganz viel Energie, dann wachsen die. Das heißt, ich höre viel mehr Töne und dann gibt es am Abend weniger Sonne. Dann sind sie viel ruhiger.
1: Aber warum haben eigentlich alle Lebewesen Strom in sich? Das haben wir Tony Kelly gefragt. Er ist Neurowissenschaftler an der Universität Bonn und kennt sich mit diesem Thema besonders gut aus.
4: Tiere und Menschen müssen schnell reagieren und ihre Muskeln bewegen. Und sie können diese Elektrizität als Signal mit einer Geschwindigkeit von 100 Meter pro Sekunde nutzen. So schnell wie ein Adler im Sturzflug. Pflanzen dagegen nur mit einem Zentimeter pro Sekunde, so langsam wie eine Schnecke.
1: Normalerweise können wir den Strom in uns und anderen Lebewesen aber nicht hören. Dafür ist er zu schwach. Die Kopfhörer bei unserem Konzert haben den Strom erst hörbar gemacht.
2: Habe ich also auch Strom in mir?
4: Ja, absolut. In jedem Mensch steckt Elektrizität als Energiespeicher wie eine Batterie und als schnelles Signal. Elektrizität besitzt wirklich jedes Leben auf der Erde.
1: Strom steckt eben nicht nur in Leitungen und Steckdosen, sondern in Pflanzen, in Pilzen und auch in uns Menschen. Und es gibt Musikerinnen und Musiker wie Karel, die diesen Strom hörbar und sogar Musik daraus machen können.
5: Wie?

0: Wenn ihr an eine Führung in einer Kirche oder so denkt, an was denkt ihr da? Eher an sowas, oder?
1: Diese Marienfigur wurde 1131 zu Ehren von Jürgen dem Großen installiert. Es war ein Geschenk von Olaf dem Kleinen. Das Holz ist zu 63% aus Kirschbaumeiche und zu 49% aus Eiche rustikal.
0: Ja, eher so langweilig oder von Erwachsenen für Erwachsene. Es gibt aber auch Führungen von Kindern für Kinder und die sind vermutlich etwas spannender. Werden wir jetzt hören. Wir sind zu Gast im Aachener Dom. Da gibt es Kinderdom-Guides. Alle Kinder von der angrenzenden Domsingschule, die dürfen da mitmachen. Die werden dann so ein Jahr lang trainiert, üben, wie das geht. Und dann dürfen sie Leute durch den Aachener Dom führen. Hier, letzte Vorbereitung.
2: So, dann machen wir zuerst die Begrüßung vorne.
3: Ja.
2: Dann gehen wir zum Dommodell. Das machst du dann.
3: Ja. Ich bin Jonas, ich komme aus Aachen und bin 12 Jahre alt.
4: Hallo, ich bin Max, komme aus Aachen und bin 11 Jahre alt.
3: In der 4. Klasse wurden mir mal gefragt, so, ob ich mal die Domführung machen will. Dann hatte ich ja gesagt und dann bin ich jetzt Kinderdomguide.
5: Jetzt ist es soweit. Die Führungen stehen an. Max, Jonas und zwei weitere Guides haben sich gelbe Halstücher umgebunden, sodass sie gut zu erkennen sind. Sie warten vor dem Dom, bis alle Kinder und Eltern versammelt sind. Denn für so eine Führung muss man sich vorher anmelden. Pro Kind darf ein Erwachsener dabei sein.
4: Also, wir sind natürlich vor jeder Führung ein bisschen aufgeregt, aber heute ist eigentlich nichts Besonderes für mich.
3: Also, heute ist ja der Markt offen und ich überlege gerade, ob der Dom voll sein wird für die Führung.
4: Herzlich willkommen zu unserer Domführung. Wir sind Max
3: und Jonas
4: und führen euch heute durch den Dom.
5: So. Also, circa 30 Kinder, Eltern, Omas und Opas stehen im Halbkreis vor Max und Jonas und den anderen Guides. Damit sind die Touren, wie so oft, ausgebucht.
4: Das, was wir generell erzählen, das ist, dass er eine spannende Geschichte hat und schon so alt ist und schon manches passiert ist. Das finde ich eigentlich auch am tollsten.
5: Jetzt kommt Ida dazu. Auch sie ist Kinderguide im Aachener Dom.
6: Für mich ist das nicht so, ja, das ist mein Dom, aber es ist also ein Unterschied, wenn ich in einen anderen Dom reingehe. Und das ist so ein bisschen so Heimat, aber auch gleichzeitig, man gehört dazu und ist nicht irgendwer und so.
3: Ich finde eigentlich den Königsthron sehr interessant. Der hat auch sehr viele Geschichten.
7: Das ist der Königsthron. Normalerweise stellt man sich den Thron ja so aus Gold vor. Aber der Thron ist trotzdem besonders, obwohl er nicht aus Gold ist. Der besteht nämlich aus 4 Marmorplatten, die wahrscheinlich einmal in einem Tempel in Jerusalem lagen. Und wahrscheinlich ist da Jesus auch einmal drüber gelaufen.
5: Der Thron ist auf der ersten Etage. Als normaler Besucher kommt man ohne Führung dort gar nicht hin. Auch Ida findet es besonders,
6: dass wir hinter zum Beispiel zum Königsthron gehen dürfen, den Schlüssel dafür bekommen und dann da hochgehen dürfen.
7: Und jetzt haben wir noch ein Rätsel für euch. Hier sind nämlich 2 Mäuse versteckt.
8: Ich hab's schon alle.
7: Und hier könnt ihr sie finden.
9: Ja, warte her, guck mal.
5: Die Kinder suchen die Mäuse in den Deckenbildern aus vielen kleinen Steinen. Die nennt man Mosaike. Damit endet heute die erste Führung mit Applaus für Jonas und Max.
4: Ich bringe euch jetzt gerade runter.
10: Dankeschön.
5: Ordentlich abgeschlossen wird der Treppengang zum Thron am Ende auch noch. Und die nächste Gruppe wartet schon auf die Kinderdom-Guides.

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1: Mal gerade hier was ausprobieren. Hallo? Hallo? Hey, Bienchen. Ich habe gehört, ihr könnt rechnen. Sag doch mal, was ist 6 plus 4? Hallo? Hieß das jetzt 10? Leute, aber das stimmt echt. Bienen können rechnen, haben Forscher herausgefunden. Mehr dazu gibt's in der Maus am Morgen am Montag mit Marie.

0: Die meisten von euch, ja, die werden zu Hause mit mindestens einem Elternteil wohnen, Mutter oder Vater oder beides. Das klingt so selbstverständlich, ne? Aber wenn wir uns mal umgucken, das ist nicht immer so. Nicht alle Kinder leben mit ihren Eltern zusammen. Manchmal ist es für Eltern schwierig oder unmöglich, sich um ihre Kinder zu kümmern. Zum Beispiel, wenn sie schwer krank sind. Dann können die Kinder zum Beispiel in Alternativen gehen, in Wohngruppen ziehen, wie in die Kinderhäuser Steinhagen. Da waren wir zu Besuch, die werden wir jetzt näher kennenlernen mit unserer Reporterin Christina.
1: Hier sind wir bei unserer Wohngruppe. Hier machen wir halt alles. Also hier spielen wir, hier essen wir, hier streiten wir auch und wir leben hier auch.
2: Sophia, Dani, Lotta, Ben und Alex zeigen mir ihr Zuhause, ihre Wohngruppe der Kinderhäuser Steinhagen. Ein Zweifamilienhaus inmitten einer Siedlung am Rande einer Kleinstadt. Drumherum ein Garten, eine Garage mit Werkstatt und viele Fahrräder vorm Haus. Erstmal begrüßen und streicheln wir den vierbeinigen Mitbewohner im Flur, Mischlingshund Bert.
3: Oh, der ist ja niedlich.
4: Das ist Bert. Er ist sehr groß und schwarz und er wiegt 40 Kilo.
5: Der geht mir hier bis zum Oberschenkel, ne?
4: Und er ist 4 Jahre alt. Die Rasse ist ein Golden Retriever, Deutsch Langhaar und ein Berner Senner.
6: Und er liebt es gestreichelt.
5: Oh.
6: Der ist ganz lieb.
2: Neben Hund Bert, 7 Kindern und Jugendlichen, wohnen Olli und Isabel mit im Haus. Sie sind immer für die Kinder und Jugendlichen ansprechbar. Zusätzlich kommen Betreuerinnen und Betreuer zur Unterstützung. Familienanaloge Wohngruppe nennt man das. Weiter geht's ins Herzstück des Hauses. Eine große, helle Wohnküche mit Kamin und Sofa. Die Wände sind dunkelrot gestrichen. Ein großer Holztisch ist mitten im Raum.
6: Hier ist sozusagen Versammlungsraum und so. Hier essen wir, gucken Fernseher und unterhalten uns oder so.
7: Wir basteln halt auch noch auf dem Tisch und malen und essen und spielen.
8: Wir spielen gerne Uno. Es gibt auch so ein Steinchenspiel, spielen wir sehr gerne. Und nach der Schule machen wir hier auch Lernzeit.
9: Ich würde auch sagen, dass man sich hier sehr gut wohlfühlen kann, weil ich hier noch nicht so lange wohne. Und abends um 19.50 Uhr gucken wir dann hier immer zusammen Logo. Die ab 13 Jahre sind, dürfen dann hier noch bis 9:15 auch noch ihre eigenen Serien gucken.
4: Wir könnten vielleicht nach oben gehen.
6: Wir haben auch oben 2 Bäder. Da sind wir aufgeteilt. Wir haben hier unsere Duschhaken. Wir haben auch so Namenhandtücher neu gekriegt. Und dann haben wir hier auch unsere Körbchen, wo dann zum Beispiel so eine Zahnbürste, so alles drum und dran sind. Und dann duschen wir hier abends um 5. Und abends muss dann der Baddienst das Bad machen.
5: Wie klappt das? Macht das dann jeder auch abends?
4: Ja, machen wir.
6: Klappt sehr gut. Mit Hilfe mit der Betreuung.
9: Wir wissen halt alle, dass wir unseren Teil dazu beitragen müssen, dass es hier alles läuft und meistens läuft es dann auch.
2: Im Obergeschoss sind auch die Zimmer für die Kinder und Jugendlichen, die hier leben. Ben zeigt sein Zimmer. Es ist hell, durchs Fenster kann man in den Garten schauen. Viele Fotos hängen an der Wand von Freunden, Geburtstagen und Sportevents.
6: Ja, das ist mein Zimmer. Hier sieht man auch, dass ich ein echter Dortmund-Fan bin und dass ich im Verein spiele. Ich Unterschriften, Urkunden, sehr viele habe. Insgesamt 6 Pokale, 8 Medaillen. Bin sehr sportaktiv. Ich spiele in der D-Jugend. Die Zimmer dürfen wir uns gestalten, wie wir wollen. Wir können sagen, welche Wandfarbe wir haben möchten, wie wir es haben wollen. Also wir können unsere Wünsche frei äußern. Und Trikots habe ich auch sehr viel. Ich habe insgesamt 16 Trikots.
2: Nebenan wohnt Alex. Auch er hat sein Zimmer mit Dachschräge gemütlich eingerichtet. Es ist nachtblau. Er übt gerade Keyboard.
4: Ich bin sehr großer Audi RS6-Fan. Ich möchte auch bald selbst eine haben.
2: Im Garten leben 5 griechische Landschildkröten, um die sich Sophia, Dani, Lotta, Ben und Alex kümmern. Außerdem sind hier Terrasse, Trampolin, eine Feuerstelle mit Bänken drumherum, eine Wippe und ein selbstgebauter Pizzaofen.
6: Wir haben sehr viel hier neu gemacht. Die Terrasse ist auch erst neu. Also ich fühle mich hier sehr wohl, weil hier sind alle sehr nett und ich komme hier auch mit den allen hier klar. Also manchmal haben wir Streit so, weil wir uns irgendwie nicht einigen können bei irgendwelchen Sachen. Das gehört halt einmal im Leben dazu.
0: Ja, man muss schon mit den anderen gut zurechtkommen, aber das kann nicht immer klappen, klar. Aber hey, Die haben einen Pizzaofen. Wie schön ist das denn? Sophia, Dani, Lotta, Ben und Alex, vielen Dank schon mal, dass ihr ganz viel erzählt habt über eure Wohngruppe in den Kinderhäusern Steinhagen. Wie ist es, ohne die eigenen Eltern zu leben? Wie der Alltag in so einer Wohngruppe ist, das hören wir gleich. Naja, oder ob es überhaupt Alltag gibt.

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Jeder Tag ist eine neue Chance und im Zickzack geht's voran. 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

0: Wir haben schon Sophia, Dani, Lotta, Ben und Alex kennengelernt. So heißen sie in der Reportage von Mausreporterin Christina. Sie haben uns mit in ihre Wohngruppe genommen, in den Kinderhäusern Steinhagen. Und jetzt erzählen sie uns noch ein bisschen mehr über ihr Leben in der Gruppe ohne die eigenen Eltern.
1: Es fühlt sich wie eine Familie einfach an, weil sehr viele aus meiner Klasse zum Beispiel denken, dass es richtig schrecklich in einer Wohngruppe ist. Aber ist es eigentlich gar nicht. Wenn man seine Eltern oder die Verwandtschaft sehr doll vermisst, man hat da Besuchskontakte, da kann man sie sehen.
2: Besuchskontakte, das sind Treffen mit den Eltern. Sophia, Dani und Alex und auch Lotta und Ben erzählen, dass sie gerne in ihrer Wohngruppe leben.
1: Ich fühle mich hier sehr wohl, also besser als bei den Eltern mit dem ganzen Stress und ja.
3: Ich fühle mich hier besonders wohl, weil halt so Kleinigkeiten sehr einfach gehen und man halt auch auf Privatsphäre achtet und jedes Mal, bevor man reinkommt, klopft und auf ein Ja wartet und ja, man fühlt sich wohl.
4: Ich fühle mich hier auch super wohl. Hier ist auch sehr gemütlich, mein Zimmer ist auch sehr schön groß und die Betreuer hier sind alle nett.
5: Ich fühle mich auch hier wohl.
6: Hier ist es auch sehr cool und hier haben wir auch sehr viele Freunde in der Nähe. Verabreden wir uns hier auch. Ich finde es auch besser als bei meiner Familie, weil wir hatten sehr viel Stress und sehr viel Streit auch. Und wir haben das auch alles nicht immer zeitlich hingekriegt mit den Sachen und so immer. Und ich musste auch einmal auf meine Schwester aufpassen und sie wickeln, weil sie keine Zeit hatten.
2: Wie in den meisten Familien ist der Tag auch hier in der Wohngruppe klar geregelt.
6: Wir stehen alle ganz normal auf und dann kommen wir hier hin, dann ist der Frühstückstisch gedeckt und dann essen wir hier. Und dann sitzt Olli da vorne und fragt uns dann, was möchtest du auf dein Schulbrot? Und dann sagen wir ihm das und dann macht er uns die fertig und dann gibt es da auch ab und zu mal noch so einen kleinen Snack dazu, wie so ein Keks oder so. Und danach machen wir uns hier fertig. Wir gehen dann hier los.
2: Freitag ist Aufräumtag. Da räumen alle nach dem Mittagessen ihre Zimmer auf. Unter der Woche machen die Betreuer das Essen. Sonntags ist immer ein Kind dran und kocht gemeinsam mit einer Betreuerin oder einem Betreuer.
3: Das dürfen wir uns aussuchen und wir kochen dann mit den Betreuern und auf dem Essensplan steht dann der Name von dem Kind, das das macht. Und dann haben wir letztes Mal bei mir Zucchini-Pfanne gemacht.
2: An der Pinnwand in der Wohnküche hängt ein Dienstplan, damit das Zusammenleben gut funktioniert. Darauf steht Baddienst, Wäschedienst, Küchendienst.
6: Um 6 muss der Küchendienst dann hier die Sachen eindecken, also die Teller hier draufpacken, die Küche in Ordnung bringen und die Essenssachen hinstellen. Und dann essen wir hier und danach gibt es am Wochenende einen Film.
2: Wie findet ihr das, dass das so geregelt ist?
5: Also ich finde das gut.
1: Weil Diensten, da habe ich oft auch keinen Bock. Nur, man wohnt hier ja mit, dann muss man auch mal was für den Haushalt tun. Ja.
2: Alles in der Wohngruppe ist möglich. Freunde treffen, mal Fernsehen oder einen Film gucken. Es muss nur mit den Betreuerinnen und Betreuern abgesprochen werden.
1: Ich verabrede mich oft, bin bei meinen Freunden oder die Kurvierin, dann machen wir was draußen, unterschiedlich.
5: Die kann auch manchmal hier kommen oder wir können auch bei denen manchmal übernachten, ja.
2: Und wenn Sophia, Dani, Lotta, Ben und Alex zum Beispiel zur Ärztin oder zum Kieferorthopäden müssen, kommt ein Betreuer oder eine Betreuerin mit. Geburtstage und Weihnachten feiern alle gemeinsam. Auch Urlaub zum Beispiel machen Sophia, Dani, Lotta, Ben und Alex zusammen. Mit Olli und Isabel, allen Kindern und Betreuerinnen und Betreuern.
1: Dänemark, Österreich, Holland, Spanien wollten wir mal. Und Geburtstag feiern, da können wir jetzt uns aussuchen, was für eine Aktion wir machen wollen.
2: Und auch wenn Sophia, Dani, Lotta, Ben und Alex den größten Teil ihrer Zeit und den Alltag in der Wohngruppe verbringen, wenn sie möchten, haben sie Kontakt zu ihren Eltern und Geschwistern.
3: Das Konzept heißt, zwei Familien haben oder so ähnlich. Und dann ist es halt, dass wir hier in der Wohngruppe leben, aber halt nicht von unseren Eltern getrennt sind. Und dass es halt auch Elternbegleitung gibt. Wir haben halt hier in der Wohngruppe ein Zuhause. Und dann haben wir halt noch bei unseren Eltern und eventuell unseren Geschwistern ein weiteres Zuhause.
0: Und vielen Dank, dass ihr uns das alles erzählt habt. Das ist nicht selbstverständlich, dazu braucht es auch Mut. Also danke für den Einblick in den Alltag, wenn Kinder nicht bei ihren Eltern leben, in den Kinderhäusern Steinhagen.

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1: Hallo, ich bin Moritz und ich wünsche mir das Lied Dumme Witze von Deine Freunde. Und ich grüße damit die Maus, die Ente und den Elefanten. Und natürlich meine Familie.
2: So, dann wollen wir mal.

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1: Hallo, ich bin Adam, 8 Jahre alt. Und ich wünsche mir das Lied Prinzessin Susi vom Bummelkasten. Und damit grüße ich meinen Freund Joshua und alle, die gerade zuhören.

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1: Hallo, ich bin Toni und ich wünsche mir das Lied Whenever, Whenever von Shakira. Damit grüße ich meine ganze Familie und das gesamte Maus-Team.

6 Jahre alt und ich wünsche mir das Lied Allein zu Moritz Moritz. Und damit grüße ich meine Lehrerin, meine Freunde und das ganze Mausteam und meine Mama und meinen Papa. Und

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1: Hallo, ich bin Jonas. Ich bin 5 Jahre alt und ich wünsche mir das, die Luftgitarre von Heavy Saurus.

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1: Also, ich wünsche mir, hier ist Felix, ich wünsche mir das Lied Halleluja.

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1: Hey, hallo, ich bin Michel und ich bin 5 Jahre alt und ich wünsche mir das Lied Feuer, Feuer und damit grüße ich meinen ganzen Kindergarten.

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1: Ich bin Luca, bin 5 Jahre alt. Ich grüße die Maus, meine Familie, den Hasen und ich wünsche mir das Lied Soda Pop von Demon Hunter.

Hallo, wir sind Lotta und Linus. Und wir wünschen uns das Lied Ordentlich Durcheinander von Deine Freunde. Und wir grüßen den Elefanten, die Maus und

0: 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Deine Freunde sind cool.
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2: Hallo, ich bin Lucy, 12 Jahre alt und ich würde mir wünschen, dass ihr den Song Blank Space von Taylor Swift spielen würdet. Das würde mich sehr freuen und ich hoffe, dass es euch beim Studio gut geht und tschüss.

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1: Hallo, ich bin Sophia und ich wünsche mir das Lied Farben sind von Alle da von Senta und ich grüße damit die Carla, die Lotta und die Mia. Tschüss.

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1: Hallo, ich bin der Maxim und ich wünsche mir das Lied Junge von die Ärzte und ein Grüß an die Maus. Tschüss.

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2: Hallo, ich bin die Fritzi, bin 6 Jahre alt und ich wünsche mir das Lied Nice to meet you. Und ich grüße damit meine Hühner und das ganze Mausmix.

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1: Hallo, ich heiße Isabel und bin 5 Jahre alt. Ich wünsche mir das Lied Pipi-Pipi-Kaka. Und damit grüße ich die Maus, den Elefant und die Ente.
2: Oh.

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1: Ja, ist eigentlich ganz schön, aber jetzt gerade nicht so richtig, was meine Stimmung trifft. Mal gucken. Ah, nee, um Himmels Willen. Also das muss jetzt echt nicht sein. Nee, es ist wirklich auch nicht meins. Was? Oh Gott, also es ist früh morgens. Nee, nee. Ah, na endlich.

0: wurde genehmigt.
1: Hallo liebe Leute, herzlich willkommen zu einer neuen Folge Checkpot. Schön, dass ihr mit dabei seid. Und ich denke, ihr habt auch schon rausgefunden, um was es in unserer Folge geht. Oder? Ich habe noch einen Tipp für euch. Es geht um Streicher und Bläser, um Synthesizer, E-Gitarren, Gesang und Schlagzeug, Headbang, Rumschunkeln, Pirouetten und Pogo. Kurz gesagt, es geht um Musik. Überlegt doch mal, wo habt ihr in eurem Alltag Musik um euch rum? Also klar, es steht bestimmt bei euch auf dem Stundenplan, in der Schule, den Musikunterricht, aber wo sonst noch? Ich zum Beispiel habe fast immer Musik um mich rum. Ich wache morgens zu Musik auf, ich habe so einen Musikwecker. Abends beim Kochen höre ich Musik. Ich höre eigentlich immer Musik, wenn es irgendwie geht. Und es gibt noch so viel mehr Momente, wo Musik da ist. In der Werbung gibt es immer so kleine Werbejingles, sind kleine Melodien. Und manche von euch haben vielleicht sogar in der Schule eine Schulglocke, die macht so bling, bling, bling, bling, auch eine kleine Melodie. Also irgendwie ist Musik überall. Und umso wichtiger ist es doch, dass wir uns heute mal darüber unterhalten. Und wir, das bin ich und mein heutiger Bandkollege, der liebe Leo. Hallo Leo.
2: Hallöle Tobi.
1: Hallöle, schön, dass du da bist. Sag mal, spielst du ein Instrument, lieber Leo?
2: Also im Moment spiele ich Klavier, aber das erst seit einem Jahr. Mhm. Also davor habe ich 4 Jahre lang Flöte gespielt.
1: Oh, super.
2: Und jetzt mit Klavier, ich kann es noch nicht allzu gut. Also ich kann so die Basics, aber ich muss noch sehr viel üben, was schon ein bisschen blöd ist, weil die meisten Kinder, die in meinem Alter Klavier spielen, die spielen das schon seitdem sie 4 oder 5 Jahre alt sind, manche sogar noch früher.
1: Mhm.
2: Ja, und es gibt halt nur sehr wenige bis eigentlich gar keine Kinder, die erst mit 10 Jahren anfangen.
1: Ja, ich habe auch mit 10 Jahren angefangen, Klavier zu spielen.
2: Echt?
1: Ja.
2: Okay, dann fühle ich mich nicht mehr so allein.
1: Und sag mal, du konntest ja dann vorher schon Noten lesen, ne? Durch das Blockflöte spielen?
2: Ja, eigentlich war es so geplant, dass ich erstmal ein Jahr Flöte spiele und dann sozusagen mit dem Wissen aufs Klavier rüber kann. Aber mir hat die Blockflöte so Spaß gemacht, dass ich dann dort hängen geblieben bin.
1: Dass du Blockflöte spielen kannst, trifft sich hervorragend für unsere Sendung heute, finde ich. Denn Blockflöte, wie gesagt, kann ich auch spielen.
2: Blockflöte ist das einzig Wahre.
1: Ich habe eine super Idee. Du hast bestimmt Checkerfragen dabei.
2: Ja.
1: Und ich würde jetzt mal anbieten, als Musik unten drunter so eine kleine Blockflötenmelodie zu spielen, während du deine Checkerfragen einliest.
2: Ja, gern.
1: Na dann, leg doch mal los.
2: Meine erste Frage lautet, wie lange gibt es schon Musik? Meine zweite Frage lautet, welche Musikrichtungen gibt es? Und meine dritte Frage lautet, warum kann Musik unsere Stimmung beeinflussen?
1: Finde ich alles drei richtig super Fragen. Ich würde sagen,
2: das checken wir für euch.
1: Was war denn das gerade für ein Instrument, lieber Leo?
2: Also sicher irgendein Blasinstrument.
1: Was denkst du für welches?
2: Sowas in die Richtung Trompete, wobei ganz Trompete war es nicht.
1: Also ich würde denken, es war eine Posaune. Posaunen übrigens gab es ja auch schon im Mittelalter, soweit ich weiß.
2: Und das passt auch perfekt zu meiner ersten Checker-Frage.
1: So ist es. Schieß los.
2: Meine erste Frage lautet, wie lange gibt es schon Musik?
1: Ja, was glaubst denn du?
2: Also ich denke, die Menschen haben in der Steinzeit ja schon Höhlenmalereien gemalt. Richtige Zeichnungen.
1: An Höhlenwänden zum Beispiel, genau.
2: Und man braucht ja eine gewisse kreative Ader,
1: ja,
2: um zeichnen zu können, weil das ist ja schon die erste Kunst, die überhaupt auf Erden gemacht wurde. Und
1: absolut.
2: Ich glaube, wenn ein Mensch sozusagen die Kreativität besitzt, zu zeichnen,
1: ja,
2: warum sollte seine Kreativität dann nicht auch dazu benutzen, Musik zu machen?
1: Finde ich einen super schlauen Gedanken und glaube ich tatsächlich auch. Ich glaube, dass sicherlich auch schon irgendwelche, ja, frühsteinzeitlichen Menschen zumindest irgendwie, weiß nicht, mit Steinen gegeneinander gehauen und Rhythmen gemacht haben. Aber was hältst du davon, wenn wir Jackie einfach fragen?
2: Ja.
1: Jackie, hast du eine Antwort für uns?
3: Natürlich habe ich eine Antwort. Aber ihr wart auch schon ganz gut, denn Leo hat recht. Die Menschen haben schon in der Steinzeit Musik gemacht. Das älteste Instrument, das bisher gefunden wurde, ist 35.000 Jahre alt. Es ist eine Flöte, die aus einem Vogelknochen geschnitzt ist und auf der man tatsächlich richtige Melodien spielen kann. Es gibt aber ein Instrument, das noch älter ist, die Stimme. Wie lange schon gesummt, gepfiffen und gesungen wird, das kann man nicht sagen. Aber so viel ist klar, Musik liegt in der Natur des Menschen.
1: Und weißt du auch, warum das so ist, liebe Jackie?
3: Dazu gibt es unterschiedliche Theorien. Manche gehen davon aus, dass Singen die natürliche Art ist, wie Mamas mit ihren Babys in Kontakt treten. Wer ein weinendes Kind beruhigen möchte, summt zum Beispiel ganz automatisch. Eine andere Theorie besagt, dass Menschen aus dem gleichen Grund singen wie Vögel, um sich möglichst attraktiv für andere zu machen und zu zeigen, hinter dieser tollen Stimme steckt ein ganz toller Typ, den musst du auf jeden Fall kennenlernen. Die dritte Theorie ist, Singen, Tanzen, Trommeln verbessert den Zusammenhalt einer Gruppe. Gemeinsames Musizieren könnte also dazu gedient haben, die Bindung der Mitglieder einer Gruppe untereinander zu stärken. Und Gruppen, die gut funktionieren, hatten schon immer sehr gute Chancen, sich gegen andere durchzusetzen. Wahrscheinlich ist, wie meistens, warum wir Musik machen, hat nicht nur eine Ursache, sondern viele Gründe.
1: Also ich finde das total spannend, aber diese zweite Theorie, ne, dass man damit einen Partner anlockt oder eine Partnerin, das kann natürlich auch voll nach hinten losgehen. Also wenn man das mit dem Singen nicht gut kann, zum Beispiel.
2: Tja, Tobi, kannst du denn gut singen?
1: Ich wünschte, ich könnte gut singen. Ich war ganz lange im Schulchor und ich habe auch sehr gerne gesungen und ich singe auch laut im Auto und unter der Dusche und so, aber ich glaube nicht, dass ich gut singen kann. Also ehrlich gesagt glaube ich es gar nicht. Du denn?
2: Also, ich weiß nicht, ich glaube, mit meiner Stimme könnte man irgendwas anstellen. So meine Stimme an sich ist, glaube ich, gar nicht mal so schlecht.
1: Das ist eine tolle Stimme, ja.
2: Oh.
1: Na, wirklich.
2: Aber ich glaube, ich bin ein bisschen zu faul, um herauszufinden, wie talentiert ich bin.
1: Lass uns doch mal was ansingen, was Leichtes. Wir zu zweit, wir machen alle meine Entchen und versuchen mal, die Töne zu treffen, ohne ein Instrument. Okay. 1, 2, 3, 4.

0: Also ich weiß nicht, ob wir damit Partner oder Partnerinnen anlocken, aber zumindest haben wir was gesungen.
1: Ja. Ist dein Alle meine Entchen ist das falsche Lied zum Partnern.
0: Wahrscheinlich. Ist die erste Checkerfrage beantwortet?
1: Auf jeden Fall.
0: Dann hau den grünen Knopf. Von archäologischen Funden weiß man, dass die Menschen schon in der Steinzeit Musik gemacht haben. Warum sie damit angefangen haben, dazu gibt es unterschiedliche Erklärungen. Klar ist, Musik liegt in der Natur des Menschen.
2: Gecheckt!
0: Dann lass uns doch mal so ein bisschen unseren Checker-Team-Spirit jetzt hier zusammenbringen und ein bisschen gemeinsam richtig musizieren, jetzt nicht nur mit unseren Stimmen, sondern auch mit Instrumenten. Was hältst du davon?
1: Jupp.
0: Wir haben hier doch ganz viel so Kinderinstrumente rumliegen. Vielleicht jammen wir ein bisschen.
1: Ein Xylophon.
0: Ja.
1: Und hier zwei Stäbchen, mit denen man aufeinander klopfen kann.
0: Ja, ich habe so eine Rassel.
1: Und ich habe auch noch meine alte Flöte mitgebracht. Und ich habe Kotzi mitgebracht.
0: Wer oder was ist Kotzi?
1: Also Kotzi ist so ein kleines Klavier.
0: Es ist so ein Mini-Keyboard, was er da gerade auspackt. Mit ganz vielen bunten Knöpfen.
1: Ich nenne es halt Kotzi, weil, also als ich klein war, ist es halt einmal passiert, dass ich drauf gereiert habe. Und
0: aber ja. Nicht dein Ernst, aber nicht auf dieses Instrument.
1: Doch, auf genau das.
0: Das ist ja widerlich. Und das spielst du noch?
1: Also für diese Sendung habe ich es mitgenommen.
0: Ja, und sofort nach der Sendung fliegt es aus meiner Checkerbude raus, dass wir uns da aber einig sind.
1: Ja, keine Sorge, nur einmal, das war eine Ausnahme.
0: Okay, aber wir sind gut ausgestattet, ich habe ja auch noch sowas.
1: Das ist eine Ukulele.
0: Eine Ukulele, genau, eine vierseitige kleine Gitarre. Und jetzt können wir ja mal so richtig losjammen.
1: Auf Kotzi gibt es sogar ein paar vorgegebene Musikrichtungen.
0: Okay, wir richten uns nach Kotzi. Lass uns mal Samba nehmen.
1: Okay, Samba. Oh yeah.

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1: Mein Gefühl sagt mir, dass wir die Geduld unserer Zuhörerinnen und Zuhörer langsam strapaziert haben.
0: Oh, stimmt, wir sind in einer Radiosendung.
1: Nein, wir sind in einem Podcast und wir kommen jetzt zur zweiten Checkerfrage.
0: Meine zweite Frage lautet, welche Musikrichtungen gibt es?
1: Hast du eine liebste Musikrichtung, eine Musikart?
0: Ich mag so gut wie alles. Also natürlich, okay. Jetzt Elektro- und Kirchenmusik, das zählt nicht.
1: Das magst du beides nicht?
0: Nee, das mag ich beides nicht, aber das ist keine Musik und da sollten wir uns einig sein.
1: Oh, jetzt streiten wir uns gleich. Ich liebe elektronische Musik.
0: Nein, Tobi.
1: Doch, wirklich.
0: Du? Ja? Nein, warum?
1: Weil es fantastisch ist, weil da Melodien auf eine neue Art und Weise plötzlich irgendwie auftauchen können. Das ist ganz toll.
0: Ja, aber ich meine halt so Elektromusik, wo die ganze Zeit sich wiederholt.
1: So Techno.
0: So was wie auf dem Jahrmarkt. Ja, Techno halt. Ja, und das die ganze Zeit so.
1: Geil.
0: Halt meine Ohren bluten.
1: Verstehe. Ja, aber es ist ja immer eine Geschmackssache, ne?
0: Ja, aber es gibt noch eine Ausnahme, nämlich das Lied Hoppe Hoppe Reiter.
1: Ja.
0: Weil es ist nicht unbedingt so, dass ich es nicht mag, aber es macht mir halt wirklich Angst.
1: Warum denn das?
0: Da reitet jemand halt. Er reitet einfach und, keine Ahnung, vielleicht schaut er in den Sonnenuntergang oder sowas und denkt sich, wie schön sein Leben ist. Und auf einmal fällt er und schreit er.
1: Hoppe, hoppe, Reiter. Oh. Wenn er fällt, dann schreit er.
0: Und dann fällt er in einen Graben.
1: Fressen ihn die Raben. Oh Gott, du hast
0: recht. Und dann kommen Raben und essen irgendwie seinen Leichnam.
1: Und der Reiter blut.
0: Und ich hab...
1: Leo, du hast recht.
0: Das macht mir bis heute so
1: mir
0: Angst.
1: Mir auch jetzt.
0: Ab nur
1: jetzt.
0: Wenn ich über das Lied nachdenke, nur wenn ich drüber rede, da fange ich schon an zu zittern.
1: Ich seh's dir an. Lass uns nicht mehr über Hoppe Hoppe Reiter sprechen, aber du hast recht, es ist ein grausames Lied. Als ich so alt war wie du, habe ich so Rockmusik für mich entdeckt. Also so Punk und Rock und viel mit lauten, verstärkten Gitarren. Aber je älter ich werde, desto mehr Musikrichtungen mag ich. Ich habe noch eine Frage. Sag mal, du kommst doch oder deine Mama kommt doch aus Serbien, richtig?
0: Ja.
1: Kennst du Musik von dort?
0: Ich habe schon oft gehört, weil meine Oma und mein Opa, also die Eltern meiner Mama, die hören oft serbische Musik, wenn ich bei denen bin.
1: Wie klingt die?
0: Ich versuch's.
1: Du singst uns was vor? Okay, sehr gut.
0: Moje sunce, moja slatka, ti si prelepa.
1: Cool. Ja. Aha, das klingt super.
0: Ja, so ungefähr sowas.
1: Ich kann mir sofort richtig so eine Musikrichtung vorstellen. Ich glaube, so im Osten von Europa hat man wieder einen ganz eigenen Stil.
0: Aber vielleicht Jackie kann doch kurz was dazu vorspielen.
1: Jackie, kannst du?
2: Ja, klar kann ich das. Der Mann heißt Đorđe Balašević und war ein sehr berühmter Liedermacher in Serbien.
3: Ja, was kann das? Namsa Stranda, Ilo Nekupe.
1: Das ist ja fantastisch.
0: Ich weiß, mach richtig Laune.
2: Oder das hier. Das ist ein traditionelles Lied ohne Gesang.
1: Fantastisch. Hey, hey, hey.
0: Oh, oh, oh.
1: Mega, wirklich. Also macht richtig gute Laune und man will direkt anfangen zu hüpfen. Und Leo und ich konnten jetzt gerade auch nicht so richtig stillstehen. Was hältst du von deutscher Musik?
0: Finde ich eigentlich ganz in Ordnung. Höre ich nicht so oft, aber eigentlich ganz okay.
2: Du meinst sowas hier?
1: Boah, nee, ey, ohne Scheiß. Nee, Jackie, bitte. Nee, mach das aus. Mach's bitte aus. Kein Schlager. Jackie! Oh, ich krieg Kopfschmerzen. Nee, wirklich, ich kann alles hören und so, aber Schlager finde ich unerträglich. Aber ich finde, wir merken ja schon, es gibt einfach sehr, sehr viele unterschiedliche Arten von Musik.
2: Wenn ich mich da kurz einmischen darf, das stimmt natürlich. Es gibt sehr viele Musikstile. Die Ursprünge der modernen Musik, wie wir sie heute meistens im Radio hören, liegen hauptsächlich bei einer bestimmten Musikrichtung, dem Blues. Der entstand auf den Baumwollfeldern in Nordamerika. Im 19. Jahrhundert mussten viele Sklaven fern ihrer Heimat Afrika auf den Baumwollplantagen amerikanischer Großgrundbesitzer schuften. Bei der harten und monotonen Arbeit begannen die Pflücker zu singen. So entstand der Blues. Blue bedeutet auf Englisch blau, aber auch traurig und melancholisch. Aus dem Blues entwickelte sich zum Beispiel Jazz und Soul und daraus dann Rock'n'Roll und Funk. Und daraus wieder Hard Rock und Hip-Hop. Und so ging es immer weiter. Aus jedem Musikstil bildeten sich mit der Zeit weitere neue Musikrichtungen. Und so geht es weiter bis zum heutigen Tag.
1: Und ich finde, man kann das vielleicht ein bisschen vergleichen wie, sagen wir mal, ein Baum, ne, der als einzelner Samen anfängt und dann wächst und wächst und immer mehr Äste kriegt und immer größer wird und immer weiter wächst.
0: Ja, ja.
1: Leo, ich habe eine Idee. Jackie zählt jetzt gleich mal Musikrichtungen auf und du rufst einfach irgendwann Stopp. Und bei der Musikrichtung, wo sie gerade war, die gucken wir uns dann genauer an. Was hältst du davon?
0: Das ist eine super Idee.
1: Jackie, leg mal los.
2: Klassische Musik, Rock, Heavy Metal, Punk, Pop, Hip-Hop, Schlager, Volksmusik, Jazz, Rock'n'Roll, Dance, Ska, Reggae, Folk, Funk, House, Blues, Country, Latin, Soul, Techno, Rap,
0: Stopp.
2: R&B.
1: Rap. Ah, das war bei Rap.
0: Ist jetzt nicht so unbedingt meine allerliebste Musikrichtung gewesen.
1: Ja, macht ja nichts. Vielleicht wird das ja noch. Ich habe nämlich die perfekte Person, die wir anrufen können, um uns ein bisschen mehr über Rap zu erzählen. Kennst du die Band Deine Freunde?
4: Das kann ja wohl nicht wahr sein. Was sind das für Gestalten?
0: Ja, klar kenne ich die.
1: Die machen Rap für Kinder. Und der Flo ist einer von der Band und den kenne ich ganz gut. Und wenn du magst, rufen wir den kurz an.
0: Ja.
1: Warte.
5: Hallo, hier ist Flo.
1: Hallo Flo, hier ist Tobi.
5: Hey Tobi, moin.
1: Moin, schön dich zu hören. Hast du kurz Zeit für mich?
5: Na, für dich doch immer.
1: Fantastisch. Ich spreche nämlich mit Leo gerade so ein bisschen über verschiedene Musikrichtungen und wir wollen uns den Rap genauer angucken. Und da dachte ich natürlich, ich rufe dich an. Du als jemand, der ja Rap für Kinder macht oder Hip-Hop für Kinder, kannst du mir vielleicht erstmal ganz kurz erklären, wie diese Musikrichtung überhaupt entstanden ist.
5: Die richtigen Ursprünge des Raps, die sind noch ein bisschen ungeklärt. Man geht davon aus, dass es aus Afrika kommt. Ehrlich gesagt noch aus der Sklavenzeit.
1: Mhm.
5: Aber heutzutage ist Rap, was ja rhythmischer Sprechgesang ist, eigentlich bekannt geworden in Amerika, in den ärmeren Vierteln, in denen die schwarze Bevölkerung ja damals leider noch sehr unterdrückt und benachteiligt war.
1: Ja.
5: Und die haben sich mit Hilfe von diesem rhythmischen Sprechgesang namens Rap ein Sprachrohr verschafft, um auf ihre Situation aufmerksam zu machen.
1: Mhm.
5: Und anders als in den Liedern, die bis dahin bekannt waren, wo dann von diesen oder jenen schönen oder traurigen Dingen gesungen wurden, war Rap ein Mittel, die Situation, in der sich die Menschen befunden haben, in Form von Geschichten nach außen zu tragen.
1: Mhm.
5: Also da ging es dann tatsächlich viel um die Armut, um die Benachteiligung, aber auch gleichzeitig war ganz viel Freude dabei durch den Rhythmus und durch die Liebe zur Musik.
1: Ja.
5: Aber im Grunde ist Rap wirklich als Sprachrohr der unterdrückten schwarzen Bevölkerung damals entstanden und wurde auch so bekannt.
1: Wie lange ist denn das her, nur so ungefähr, damit wir wissen, wann Hip-Hop entstanden ist?
5: Also das ist das erste Mal wirklich so auf die Bildfläche getreten ist, das war so in den 70er Jahren circa.
1: Also vor 50 Jahren.
5: Und dadurch, dass diese Musikart dann plötzlich gehört wurde, auch außerhalb dieser ärmeren Viertel,
1: ja,
5: konnte Rap seinen Siegeszug durch die ganze Welt antreten. Und heute gibt es ja Rap überall und zieht sich durch alle Musikarten, die es eigentlich gibt.
1: Und sogar eben auch Musik für Kinder, wenn ihr sie macht. Aber erzähl mal kurz, wann du ganz persönlich so festgestellt hast, dass das eine Musik ist, die du super findest.
5: Also ich glaube, ich war da ungefähr 10 oder 11 Jahre alt. Und da habe ich in meinem Zimmer die erste deutsche Hip-Hop-Band, die ich damals kennengelernt habe. Das waren die Fantastischen Vier.
1: Mhm.
5: Und die gibt es ja jetzt auch immer noch.
1: Ja.
5: Und das hat mich damals einfach total fasziniert, diese Art, wie man auch ohne Singen spannende Geschichten in Liedern erzählen kann und die sich dann thematisch auch um etwas anderes gedreht haben als das, was ich bei meinen Eltern im Radio immer so mithören musste.
1: Ja.
5: Und ich fand das wahnsinnig spannend, wie da mit Sprache umgegangen wird. Und für mich persönlich fand ich es auch toll, dass mir ein Weg gezeigt wurde, wie man ohne ein guter Sänger zu sein, trotzdem auch seine musikalische Ader eben durch Rap entdecken kann und
1: ja,
5: da Geschichten ganz anders erzählen kann als in anderen Musikarten. Das hat mich fasziniert schon als Kind,
1: ja,
5: und die Faszination ist auch bis heute nicht gewichen. Und jetzt bin ich 41 und auch immer noch sehr, sehr großer Rap-Fan.
1: Dann mach doch mal, gib uns doch mal ein Beispiel jetzt ganz spontan für Hip-Hop, für Rap. So ein Text, den du jetzt rhythmisch sprichst und Leo und mich davon überzeugst, dass es eine coole Musik ist.
5: Okay, also ich habe zum Beispiel mit Deine Freunde vor jetzt schon circa 10 Jahren ein Lied über den steigenden Leistungsdruck, unter den Kindern heutzutage manchmal stehen.
1: In der Schule und so, ja.
5: Davon kann ich dir mal einen kleinen Auszug geben.
1: Bitte sehr.
5: Okay. Meine Eltern möchten, dass ich mal Karriere mache. Deswegen soll ich 1000 Sachen machen, jeden Tag. Ich soll die Dinge lernen, um die es geht im Leben. Deswegen muss ich Schach spielen und Chinesisch reden. Wozu ich Lust hab, tut mir leid, mir fällt nichts ein. Denn ich muss gerade wieder irgendwo der Beste sein. Und wie es aussieht, wird sich das nie wieder ändern. Andere haben Spaß. Ich hab einen Terminkalender.
1: Mega. Und Leo sitzt mir gegenüber und streckt den Daumen hoch und wippt mit dem Kopf mit, obwohl er vorhin noch nicht so überzeugt war vom Rap. Also uns hast du total gekriegt.
5: Oh, das freut mich total. Danke, Tobi.
1: Lieber Flo, vielen Dank, dass du uns das beantwortet hast und ich hoffe, wir sehen uns bald mal wieder. Mach's gut.
5: Sehr gerne. Ruf jederzeit an. Ich bin immer für dich da.
1: Mach ich. Danke. Ciao, Flo.
5: Ciao.
1: So, Leo, was sagst du jetzt dazu? Findest du Rap vielleicht jetzt dann doch ganz cool?
0: Auf jeden Fall hat sich meine Meinung schon ein bisschen dazu gebessert.
1: Cool. Haust du auf den grünen Gecheckt-Knopf? Ich glaube, Frage beantwortet.
0: Ja.
1: Als Ursprung vieler moderner Musikrichtungen gilt der Blues. Auch Hip-Hop und Rap haben sich daraus entwickelt. Heute gibt es unzählig viele Musikrichtungen. Und es werden immer mehr.
0: Gecheckt!
1: Du, als wir vorhin kurz von Blues schon mal gesprochen haben, der ja so ein bisschen traurig und melancholisch ist, da waren wir eigentlich, finde ich, schon auf dem Weg zu deiner dritten Checker-Frage. Stimmt's?
0: Ja. Meine dritte Frage lautet, warum kann Musik unsere Stimmung beeinflussen?
1: Erklär mal bitte, was du damit ganz genau meinst.
0: Ein Film als Beispiel, also Filmmusik. Manchmal, wenn man sich einen Film anguckt, unterstreicht die Musik sozusagen, was wir gerade fühlen oder fühlen sollten.
1: Absolut, das stimmt, ja.
0: Und wenn die Musik nicht passen würde, wäre die Szene zum Beispiel ruiniert. Zum Beispiel eine dramatische Szene, wo irgendwie die Welt untergeht. Und dann so eine richtig fröhliche Musik. Oder manchmal, wenn eine Szene anfängt und schon so wirklich eine dramatische Musik eingespielt wird, dann wissen wir gleich, mit welcher Erwartung wir in die Szene reingehen sollen.
1: Total. Die Frage ist nur, warum ist das so? Ich finde, wir fragen eine gemeinsame Bekannte. Weißt du wen?
0: Check.
1: Ja, genau. Hau doch mal bitte den Knopf.
2: Musik verändert unseren Herzschlag, den Blutdruck, wie wir atmen und die Muskelspannung. Und sie beeinflusst den Hormonhaushalt. Diese kleinen Stoffe, die unseren Körper steuern und uns eher glücklich oder eher traurig werden lassen. Dabei kommt es auf die Art der Musik an. Bei fröhlicher Musik werden Glückshormone ausgeschüttet. Sanfte und ruhige Musik erzeugt ein Hormon, das Stress abbaut. So kann man Musik auch gezielt einsetzen, damit Menschen sich entspannen, zum Beispiel um Schmerzen zu lindern. Besonders die Veränderung der Lautstärke hat einen starken Effekt auf die allermeisten Menschen. Bei gewissen Tonhöhen in bestimmten Lautstärken bekommen sie eine Gänsehaut.
1: Ist doch verrückt, oder? Ich meine, Musik ist sowas Alltägliches, sie ist die ganze Zeit irgendwie um uns rum und man ist sich gar nicht so bewusst, was für krasse Auswirkungen sie auf uns und unseren Körper hat.
0: Wenn man so drüber nachdenkt, ist Musik ja schon sozusagen eine Art Sprache,
1: voll,
0: die mit uns kommuniziert.
1: Genau, und die dann in uns was auslöst. War eine super spannende Frage, hiermit beantwortet?
0: Auf jeden Fall.
1: Musik hat direkten und messbaren Einfluss auf unseren Körper. Unser Atem und unser Herzschlag verändert sich und Hormone werden ausgeschüttet. Musik kann dazu benutzt werden, um unsere Gefühle zu lenken.
0: Gecheckt!
1: So, und jetzt zum Schluss habe ich mir noch ein Spiel für uns ausgedacht, wo es genau darum geht, um Musik und um Gefühle oder halt um Stimmung. Und es geht so, wir erzählen jetzt eine kurze Geschichte, die denken wir uns spontan aus, immer abwechselnd, ich einen Satz, du einen Satz und so weiter. Und es muss natürlich was passieren, also es muss spannend sein oder traurig oder fröhlich. Und Jackie mischt dann immer die passende Musik drunter, so ein bisschen so, wie du das gerade bei dem Film geschildert hast, Leo. Was hältst du davon?
0: Das ist eine coole Idee.
1: Und Jackie, kriegst du das auch hin?
2: Ja, klar.
1: Na dann, legen wir doch mal los. Ich fange einfach mal an. Ein Abenteurer schleppt sich müde und durstig durch eine gigantische Wüste.
0: Doch ihm war klar, dass er bald bei seinem Ziel ist.
1: Während er diesen fröhlichen Gedanken hinterherhing, munterte er sich selbst mit einem selbstgedichteten, fröhlichen Liedchen auf.
0: Auf einmal fiel ein riesiger Schatten auf ihn.
1: Diesen Schatten machte ein gigantisches, hechelndes, monströses Sandmonster.
0: Und dann musste er auf einmal lachen, weil sein Forschungskollege sich verkleidet hat und ihm einen Streich gespielt hat.
1: Geschichte ist fertig.
0: Juhu, das war doch eine prima Geschichte.
1: Sehr gut.
0: Daraus könnte man ein Buch machen.
1: Und ich finde es auch schön, so zum Schluss von so einem Checkpot nochmal irgendwie so eine kleine Geschichte zu hören.
0: Aber ganz am Schluss sind wir noch nicht. Es fehlt noch dein legendäres Tobi-Geheimnis.
1: Zum Thema Musik.
0: Mhm.
1: Ich war mal, das war für unseren ersten Checker-Tobi-Kinofilm in Grönland, mitten auf dem Eispanzer.
0: Mhm.
1: Und das war so weit oben im Norden, wir waren im Sommer da, dass die Sonne nie untergeht. Und um 3 Uhr nachts war es taghell.
0: Echt? Wow.
1: Und ich konnte nicht schlafen und ich bin da rumgelaufen und habe eine Wanderung gemacht, eine kleine. Und da war nichts außer Schnee und Eis. Es war wirklich wie ein anderer Planet. Und
0: wow.
1: Meine Lieblingsband, Arcade Fire, hatten 2 Tage vorher ihr neues Album rausgebracht und ich hatte es noch nicht gehört. Also habe ich bei diesem Spaziergang zum ersten Mal die neue Musik meiner liebsten Band von der ganzen Welt auf den Ohren gehabt, bin da entlang gelaufen, fand alles überwältigend, die Musik, die Umgebung, diesen Moment, taghell nachts um drei. Wow. Sodass, wann auch immer ich jetzt Musik von diesem Album höre, ich bin wieder zurück in Grönland, es ist wieder 3 Uhr nachts und ich mache einen Spaziergang durch eine Eiswüste.
0: Wow, das ist ja eine richtig coole Geschichte.
1: Hast du sowas auch, so eine Erinnerung zu einer bestimmten Musik?
0: Also ja, ich habe so ein Lied, weil meine Mutter hat mir damals immer ein Lied vorgesungen, auf Serbisch. Bilo je jednom carstvo, es war einmal ein Königreich. Und das ging so.
1: Du singst jetzt, ne? Sehr gut, los geht's.
0: U svetu ima jedno carstvo, u njemu vladuje drugarstvo, u njemu je sve lepo, u njemu je sve nežno, u njemu se sve raduje.
1: Voll schön. Danke für diese Geschichte zum Schluss, Leo. Damit sind wir jetzt wirklich am Ende der Folge angekommen.
0: Oh, irgendwie bin ich jetzt traurig geworden.
1: Aber wir können uns ja auf ein Wiedersehen freuen. Und guck mal, da ist auch die fröhliche Schlussmusik. 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Macht's gut, liebe Leute da draußen, und bis zum nächsten Mal. Tschüss!
0: Tschüss!
1: Ich spiele jetzt noch ein Abschiedslied auf der Blockflöte. Achtung.
0: Oh, wunderschön.
1: Mic drop.
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1: Also das ist wirklich lustige Forschung. Unterhosen in der Erde verbuddeln. Das hat eine Uni in der Schweiz gemacht. Die haben 2000 weiße Unterhosen im Boden vergraben. Unbenutzte natürlich. In Gärten, auf Feldern und unter Rasenflächen. Nach 2 Monaten haben sie die Buchsen wieder ausgebuddelt und dann haben sie gesehen, alle hatten Löcher, manche aber besonders große. Und diese großen Löcher haben gezeigt, hier in diesem Boden ist viel los. Da sind viele mini kleine Lebewesen drin, weil die fressen nämlich die Löcher in den Stoff. Und die sind gut für den Boden. Das sieht man daran, dass sich da vor allem Regenwürmer und auch kleine Käfer wohlfühlen. Keine super genaue Forschung, sagt selbst die Uni, aber sehr ungewöhnlich, diese Forschung mit Unterhosen.
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2: Christian ist hier für euch im Mausradio. Hallo. Hände waschen machen wir täglich, ne? Mehrmals. Hoffentlich. Ihr wisst Bescheid, 2-mal Happy Birthday singen und so. Aber woher kommt denn Seife überhaupt? Und jetzt sagt nicht aus dem Supermarkt. Wie wird Seife hergestellt? Um das rauszufinden, ist Mausreporterin Anna mit Elias und Eline in eine Seifenmanufaktur gegangen. Also da, wo die Seife auch wirklich gemacht wird. Da wird die gemacht in der Seifenmanufaktur Siebert in Köln. Und da waren Jürgen und Jenny für den Empfang da.
3: Das duftet aber schon gut hier, oder?
4: Hi.
3: Riecht ihr das?
4: Hi.
3: Hi.
5: So, Jacke ausziehen könnt ihr gleich, könnt ihr euch da aufhängen.
3: Du guckst so.
6: Die Seifen sind das wohl alle.
5: Die hier stehen im Raum?
3: Ja.
5: Es sind so ungefähr 1000 Stück oder sowas.
3: Hier in einem kleinen Zimmer in Köln produzieren Jürgen und Jenny täglich Seifen. Alle Seifen, die sie herstellen, sind handgemacht. Deshalb sieht jede Seife auch ein bisschen anders aus.
6: Die Seife sieht aus wie Stracciatella.
7: Kleine Körner da drinnen, ne?
5: Da sind Kräuter drin.
3: Manche Seifen haben kleine Kräuter drin, manche haben Stempel drauf und andere sind pink eingefärbt. Elias fragt sich,
6: wie stellt man Seifen her?
7: Man nimmt ein bisschen Laube und Olivenöl oder Kokosöl und dann rührt man das, bis es eine feste Substanz ist.
6: Was ist eine Lauge?
5: Das ist eine Substanz, die für die Haut eigentlich gefährlich ist, aber mit den Ölen und Fetten zusammen gibt es eine Seife. Die ist dann nach 6 Wochen für die Haut ganz angenehm. Ja, also nicht mehr gefährlich. Wollen wir eine machen?
3: Sehr gerne.
5: Aber da muss ich euch bitten, dass ihr Schutzbrillen aufzieht.
6: Ja, Das sieht aus wie eine Skibrille.
3: Mit Brillen und Handschuhen geschützt kann es dann endlich losgehen. In einer Rührschüssel mischt Jürgen Öle, also ganz cremige, fettige Flüssigkeiten, mit Natronlauge, also einer stark ätzenden Flüssigkeit.
5: Bisschen laut. Und ihr seht, das verändert sich.
6: Guck. Wow, stimmt.
5: Es wird ganz andere Farbe. Und je länger wir das rühren, umso dicker wird das.
3: Der Mix aus Ölen und Lauge wird hellgelb und so dickflüssig wie eine Suppe. Vor dem Rühren wurden die Flüssigkeiten auf ca. 40 Grad erwärmt. Das ist so warm wie ein angenehmes Bad. Beim Rühren wird das Ganze mit der Zeit immer heißer. Dass die Flüssigkeiten beim Mixen heißer, heller und dickflüssiger werden, liegt an einer sogenannten chemischen Reaktion. Die Öle reagieren also mit der Lauge. Das heißt, sie verbinden sich miteinander und werden dabei zu etwas Neuem. Einer Seife.
6: Sieht aus wie Vanillepudding.
5: Genau.
3: Der jetzt hier in die Form gemacht wird, ne?
6: Ehrlich
5: gesagt. Mal schön die Schüssel auskratzen, damit alles da reinkommt. Klatsch, klatsch, klatsch, klatsch. Und wir färben das Ganze auch ein bisschen bunt ein. Könnt ihr gerne mal schnuppern.
7: Genau.
5: So heißt das. Na, was riecht das? Das ist intensiv, ne?
6: Aber ich rieche Zitrone.
5: Ja,
6: also ich mag das.
3: Mit dieser orangenen, nach Zitrone duftenden Flüssigkeit wird nun die Seife eingefärbt.
5: Und jetzt?
6: Ketchup und Vanille.
5: Dürft ihr mit dem Stab im Zickzack einmal vor, einmal zurück. Machst du das mal?
6: Hey.
5: Ich gehe mit.
3: Cool. Bekommt das schon mal ein Muster.
5: Das ist eine coole Form. Fertig.
6: Sieht aus wie
5: so
6: eine Pflanze.
5: Das Ganze wird jetzt immer so ein bisschen fester. Das dauert jetzt so ein paar Minuten, dann ist das relativ fest.
3: Bis die Seife ganz fest ist, dauert es ein paar Wochen. Dann wird sie aus dem Kasten rausgeholt und geschnitten, sodass diese kleinen Scheiben entstehen, mit denen wir uns am Ende die Hände waschen. Geschnitten wird die Seife in dieser Manufaktur übrigens mit Gitarrensaiten. Jürgen sagt, dass man damit genauer schneiden kann als beispielsweise mit einem Messer. Das Schneidegerät, womit am Ende das lange Seifenstück geschnitten wird, sieht ungefähr so aus wie ein riesiger Eierschneider. Man muss aber nicht unbedingt eckige Seifen herstellen. Man kann auch ganz kreativ werden.
5: Man kann fast alles machen.
6: Auch ein Haus aus Seife?
5: Das kann man machen, ja. Ich habe schon einen Creeper von Minecraft gesehen. Und ich habe schon gesehen ein Auto, ich habe schon gesehen Einhörner und Eisluftballons. Also alles möglich gibt's da.
6: Warum schäumt die Seife?
7: Weil wenn man sich die Hände wäscht mit Wasser, dann kommt ja auch Luft dran. Und das sind kleine Seifenblasen und deswegen schäumt.

0: Ohne Strom könntet ihr mich ja gar nicht hören. Ne? Der Computer hier im Mausstudio wird nicht gehen, der das, was ich ins Mikrofon sage, zu euch schickt. Oder euer Radio würde auch nicht gehen. Ne? Oder das Handy, wenn ihr uns darüber hört, wäre nicht geladen. Also ohne Strom geht gar nichts. Strom ist immer um uns rum. Und wenn wir jetzt mal ganz still sind, lasst uns das mal ausprobieren. Obert will nur was checken, weil Strom ist ja um uns rum. Kann man Strom hören? Ich bin mal leise. Nee, jetzt erstmal nicht. Na? Daniel hat aber was gefunden, wie das vielleicht doch funktionieren könnte. Es ist eine Art Experiment. Lasst uns das mal gemeinsam mit Daniel machen.
1: Meine Tochter Alita und ich waren neulich auf einem besonderen Konzert. Nicht in einer Halle oder auf einer Bühne, sondern draußen, auf einer Wiese. Alle haben auf Decken gesessen und Kopfhörer bekommen. Vor uns saß ein Mann. Der hat nicht gesungen und auch kein Instrument gespielt, sondern hatte viele kleine Geräte mit Knöpfen und Kabeln vor sich. Und dann hat er abwechselnd Pilze, Pflanzen und sogar einen Baum mit diesen Kabeln verbunden. Und jedes Mal, wenn er das gemacht hat, haben wir plötzlich Töne gehört. Jedes Mal andere.
2: Wie kann Musik in den Pflanzen sein?
1: Der Mann hat uns erklärt, dass die Töne durch Strom entstehen. Strom, der durch die Pilze und Pflanzen fließt. Da war sogar ein Mädchen, das hat sich zu ihm gesetzt und einen Pilz in die Hand genommen. Und sofort haben sich die Töne verändert. Weil auch durch sie Strom fließt, hat er gesagt.
2: Woher kommt der Strom in den Pflanzen überhaupt?
1: Das wollten wir genauer verstehen. Karel Hacker ist Musiker. Er macht seit Jahren den Strom aus Pflanzen und Pilzen hörbar. Wir haben ihn dazu gefragt.
2: Wie holst du den Strom aus einer Pflanze raus und wie kann man ihn hören?
3: Im Grunde ist in der Pflanze selber Energie da. Die Pflanze wächst ja zwar ganz langsam, aber du hast bestimmt schon eine Pflanze, eine Blume gesehen, die klein ist und irgendwann ist sie ganz groß und irgendwann blüht sie sogar. Das heißt, irgendwas muss ja da sein, dass die Pflanze wachsen kann.
1: Pflanzen holen sich ihre Energie, nämlich mit Blättern, durch das Sonnenlicht und über die Wurzeln, mit denen sie Wasser aufnehmen.
3: Und jetzt habe ich ein Gerät bei mir, mein Instrument. Das kann ganz, ganz fein ein bisschen Strom messen. Und dann bekomme ich das Signal, jetzt passiert was in der Pflanze. Das löst dann den Ton aus. Und wenn in der Pflanze mehr passiert, also mehr Energie da ist, dann habe ich einen hohen Ton. Und wenn weniger Energie da ist, dann tatsächlich habe ich so einen tiefen Ton.
2: Was passiert, wenn ich die Pflanze anfasse?
3: Wenn du eine Pflanze berührst, erzeugt das noch etwas mehr Energie als vorher, weil die von dem Menschen dazukommt. Und dann hat man noch mehr Töne.
2: Klingen alle Pflanzenarten gleich, also alle Blätter gleich und alle Pilze gleich?
3: Ich habe in meinem Instrument ganz viele verschiedene Klänge. Und welcher Klang erzeugt wird, das entscheide ich. Aber wie oft er erklingt und ob das so eine hohe Note ist oder eine tiefe, das kommt von der Pflanze.
2: Warum klingt ein Pilz anders als eine andere Pflanze und anders als ein Mensch?
3: Also ein Baum wächst ganz anders als zum Beispiel eine Blume. Dass die Pflanzen unterschiedlich wachsen, unterschiedlich Energie geben, wie auch der Pilz, dadurch gibt es schon Muster. Wenn ich am Tag spiele und heute scheint die Sonne bei uns, dann geben die ganz viel Energie, dann wachsen die. Das heißt, ich höre viel mehr Töne und dann gibt es am Abend weniger Sonne. Dann sind sie viel ruhiger.
1: Aber warum haben eigentlich alle Lebewesen Strom in sich? Das haben wir Tony Kelly gefragt. Er ist Neurowissenschaftler an der Universität Bonn und kennt sich mit diesem Thema besonders gut aus.
4: Tiere und Menschen müssen schnell reagieren und ihre Muskeln bewegen. Und sie können diese Elektrizität als Signal mit einer Geschwindigkeit von 100 Meter pro Sekunde nutzen. So schnell wie ein Adler im Sturzflug. Pflanzen dagegen nur mit einem Zentimeter pro Sekunde, so langsam wie eine Schnecke.
1: Normalerweise können wir den Strom in uns und anderen Lebewesen aber nicht hören. Dafür ist er zu schwach. Die Kopfhörer bei unserem Konzert haben den Strom erst hörbar gemacht.
2: Habe ich also auch Strom in mir?
4: Ja, absolut. In jedem Mensch steckt Elektrizität als Energiespeicher wie eine Batterie und als schnelles Signal. Elektrizität besitzt wirklich jedes Leben auf der Erde.
1: Strom steckt eben nicht nur in Leitungen und Steckdosen, sondern in Pflanzen, in Pilzen und auch in uns Menschen. Und es gibt Musikerinnen und Musiker wie Karel, die diesen Strom hörbar und sogar Musik daraus machen können.
5: Wir

0: Wenn ihr an eine Führung in einer Kirche oder so denkt, an was denkt ihr da? Eher an sowas, oder?
1: Diese Marienfigur wurde 1131 zu Ehren von Jürgen dem Großen installiert. Es war ein Geschenk von Olaf dem Kleinen. Das Holz ist zu 63% aus Kirschbaum, Eiche und zu 49% aus Eiche rustikal.
0: Ja, eher so langweilig oder von Erwachsenen für Erwachsene. Es gibt aber auch Führungen von Kindern für Kinder und die sind vermutlich etwas spannender. Werden wir jetzt hören. Wir sind zu Gast im Aachener Dom. Da gibt es Kinderdom-Guides. Alle Kinder von der angrenzenden Domsingschule, die dürfen da mitmachen. Die werden dann so ein Jahr lang trainiert, üben, wie das geht. Und dann dürfen sie Leute durch den Aachener Dom führen. Hier, letzte Vorbereitung.
2: So, dann machen wir zuerst die Begrüßung vorne.
3: Ja.
2: Dann gehen wir zum Dommodell. Das machst du dann.
3: Ja, ich bin Jonas, ich komme aus Aachen und bin 12 Jahre alt.
4: Hallo, ich bin Max, komme aus Aachen und bin 11 Jahre alt.
3: In der 4. Klasse wurden wir mal gefragt, so, ob ich mal die Domführung machen will. Dann hatte ich ja gesagt und dann bin ich jetzt Kinderdomguide.
5: Jetzt ist es soweit. Die Führungen stehen an. Max, Jonas und 2 weitere Guides haben sich gelbe Halstücher umgebunden, sodass sie gut zu erkennen sind. Sie warten vor dem Dom, bis alle Kinder und Eltern versammelt sind. Denn für seine Führung muss man sich vorher anmelden. Pro Kind darf ein Erwachsener dabei sein.
6: Also, wir sind natürlich vor jeder Führung ein bisschen aufgeregt, aber heute ist eigentlich nichts Besonderes für mich.
3: Also, heute ist ja der Markt offen und ich überlege gerade, ob der Dom voll sein wird für die Führung.
7: Herzlich willkommen zu unserer Domführung. Wir sind Max
3: und Jonas
7: und führen euch heute durch den Dom.
5: So. Also, circa 30 Kinder, Eltern, Omas und Opas stehen im Halbkreis vor Max und Jonas und den anderen Guides. Damit sind die Touren, wie so oft, ausgebucht.
4: Das, was wir generell erzählen, das ist, dass er eine spannende Geschichte hat und schon so alt ist und schon manches passiert ist. Das finde ich eigentlich auch am tollsten.
5: Jetzt kommt Ida dazu. Auch sie ist Kinderguide im Aachener Dom.
8: Für mich ist das nicht so, ja, das ist mein Dom, aber es ist also ein Unterschied, wenn ich in einen anderen Dom reingehe. Und das ist so ein bisschen so Heimat, aber auch gleichzeitig, man gehört dazu und ist nicht irgendwer. So.
3: Ich finde eigentlich den Königsthron sehr interessant. Der hat auch sehr viele Geschichten.
9: Das ist der Königsthron. Normalerweise stellt man sich den Thron ja so aus Gold vor. Aber der Thron ist trotzdem besonders, obwohl er nicht aus Gold ist.
10: Ja, wir bestehen nämlich aus 4 Marmorplatten, die wahrscheinlich einmal in einem Tempel in Jerusalem lagen. Und wahrscheinlich ist da Jesus auch einmal drüber gelaufen.
5: Der Thron ist auf der 1. Etage. Als normaler Besucher kommt man ohne Führung dort gar nicht hin. Auch Ida findet es besonders,
8: dass wir hinter zum Beispiel zum Königsthron gehen dürfen, den Schlüssel dafür bekommen und dann da hochgehen dürfen.
10: Und jetzt haben wir noch ein Rätsel für euch. Hier sind nämlich 2 Mäuse versteckt.
9: Ich hab's in euch.
10: Und hier könnt ihr sie finden.
11: Ja, warte, guck mal.
5: Die Kinder suchen die Mäuse in den Deckenbildern aus vielen kleinen Steinen. Die nennt man Mosaike. Damit endet heute die erste Führung mit Applaus für Jonas und Max.
7: Bring euch jetzt gerade runter.
12: Dankeschön.
5: Ordentlich abgeschlossen wird der Treppengang zum Thron am Ende auch noch. Und die nächste Gruppe wartet schon auf die Kinderdom-Guides.

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1: Mal gerade hier was ausprobieren. Hallo? Hallo? Hey, Bienchen. Ich habe gehört, ihr könnt rechnen. Sag doch mal, was ist 6 plus 4? Hallo? Hieß das jetzt 10? Leute, aber das stimmt echt. Bienen können rechnen, haben Forscher rausgefunden. Mehr dazu gibt's in der Maus am Morgen am Montag mit Marie.

0: Die meisten von euch, ja, die werden zu Hause mit mindestens einem Elternteil wohnen, Mutter oder Vater oder beides. Das klingt so selbstverständlich, ne? Aber wenn wir uns mal umgucken, das ist nicht immer so. Nicht alle Kinder leben mit ihren Eltern zusammen. Manchmal ist es für Eltern schwierig oder unmöglich, sich um ihre Kinder zu kümmern. Zum Beispiel, wenn sie schwer krank sind. Dann können die Kinder zum Beispiel in Alternativen gehen, in Wohngruppen ziehen, wie in die Kinderhäuser Steinhagen. Da waren wir zu Besuch, die werden wir jetzt näher kennenlernen mit unserer Reporterin Christina.
1: Hier sind wir bei unserer Wohngruppe. Hier machen wir halt alles. Also hier spielen wir, hier essen wir, hier streiten wir auch und wir leben hier auch.
2: Sophia, Dani, Lotta, Ben und Alex zeigen mir ihr Zuhause, ihre Wohngruppe der Kinderhäuser Steinhagen. Ein Zweifamilienhaus inmitten einer Siedlung am Rande einer Kleinstadt. Drumherum ein Garten, eine Garage mit Werkstatt und viele Fahrräder vorm Haus. Erstmal begrüßen und streicheln wir den vierbeinigen Mitbewohner im Flur, Mischlingshund Bert.
3: Oh, der ist ja niedlich.
4: Das ist Bert. Er ist sehr groß und schwarz und er wiegt 40 Kilo.
5: Der geht mir hier bis zum Oberschenkel, ne?
4: Und er ist 4 Jahre alt. Die Rasse ist ein Golden Retriever, Deutsch Langhaar und ein Berner Senne.
6: Und er liebt es gestreichelt.
5: Oh.
6: Der ist ganz lieb.
2: Neben Hund Bert, 7 Kindern und Jugendlichen, wohnen Olli und Isabel mit im Haus. Sie sind immer für die Kinder und Jugendlichen ansprechbar. Zusätzlich kommen Betreuerinnen und Betreuer zur Unterstützung. Familienanaloge Wohngruppe nennt man das. Weiter geht's ins Herzstück des Hauses. Eine große, helle Wohnküche mit Kamin und Sofa. Die Wände sind dunkelrot gestrichen. Ein großer Holztisch ist mitten im Raum.
6: Hier ist sozusagen Versammlungsraum und so. Hier essen wir, gucken Fernseher und unterhalten uns oder so.
7: Wir basteln halt auch noch auf dem Tisch und malen und essen und spielen.
8: Wir spielen gerne Uno. Es gibt auch so ein Steinchenspiel, spielen wir sehr gerne. Und nach der Schule machen wir hier auch Lernzeit.
9: Ich würde auch sagen, dass man sich hier sehr gut wohlfühlen kann, weil ich hier noch nicht so lange wohne. Und abends um 19.50 Uhr gucken wir dann hier immer zusammen Logo. Die ab 13 Jahre sind, dürfen dann hier noch bis 8:45 auch noch ihre eigenen Serien gucken.
4: Wir könnten vielleicht nach oben gehen.
6: Wir haben auch oben 2 Bäder. Da sind wir aufgeteilt. Wir haben hier unsere Duschhaken. Wir haben auch so einen Namen Handtücher neu gekriegt. Und dann haben wir hier auch unsere Körbchen, wo dann zum Beispiel so eine Zahnbürste, so alles drum und dran sind. Und dann duschen wir hier abends um 5. Und abends muss dann der Baddienst das Bad machen.
5: Wie klappt das? Macht das dann jeder auch abends?
4: Ja, machen wir.
6: Klappt sehr gut. Mit Hilfe mit der Betreuung.
9: Wir wissen halt alle, dass wir unseren Teil dazu beitragen müssen, dass das hier alles läuft und meistens läuft es dann auch.
2: Im Obergeschoss sind auch die Zimmer für die Kinder und Jugendlichen, die hier leben. Ben zeigt sein Zimmer. Es ist hell, durchs Fenster kann man in den Garten schauen. Viele Fotos hängen an der Wand, von Freunden, Geburtstagen und Sportevents.
6: Ja, das ist mein Zimmer. Hier sieht man auch, dass ich echter Dortmund-Fan bin und dass ich im Verein spiele. Ich Unterschriften, Urkunden, sehr viele habe. Insgesamt 6 Pokale, 8 Medaillen. Bin sehr sportaktiv. Ich spiele in der D-Jugend. Die Zimmer dürfen wir uns gestalten, wie wir wollen. Wir können sagen, welche Wandfarbe wir haben möchten, wie wir es haben wollen. Also wir können unsere Wünsche frei äußern. Und Trikots habe ich auch sehr viel. Ich habe insgesamt 16 Trikots.
2: Nebenan wohnt Alex. Auch er hat sein Zimmer mit Dachschräge gemütlich eingerichtet. Es ist nachtblau. Er übt gerade Keyboard.
4: Ich bin sehr großer Audi RS6-Fan. Ich möchte auch bald selbst eine haben.
2: Im Garten leben 5 griechische Landschildkröten, um die sich Sophia, Dani, Lotta, Ben und Alex kümmern. Außerdem sind hier Terrasse, Trampolin, eine Feuerstelle mit Bänken drumherum, eine Wippe und ein selbstgebauter Pizzaofen.
6: Wir haben sehr viel hier neu gemacht. Die Terrasse ist auch erst neu. Also ich fühle mich hier sehr wohl, weil hier sind alle sehr nett und ich komme hier auch mit den allen hier klar. Also manchmal haben wir Streit so, weil wir uns irgendwie nicht einigen können bei irgendwelchen Sachen. Das gehört halt einmal im Leben dazu.
0: Ja, man muss schon mit den anderen gut zurechtkommen, aber das kann nicht immer klappen, klar. Aber hey, die haben einen Pizzaofen. Wie schön ist das denn? Sophia, Dani, Lotta, Ben und Alex, vielen Dank schon mal, dass ihr ganz viel erzählt habt über eure Wohngruppe in den Kinderhäusern Steinhagen. Wie ist es, ohne die eigenen Eltern zu leben? Wie der Alltag in so einer Wohngruppe ist, das hören wir gleich. Naja, oder ob es überhaupt Alltag gibt.

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0: Wir haben schon Sophia, Dani, Lotta, Ben und Alex kennengelernt. So heißen sie in der Reportage von Mausreporterin Christina. Sie haben uns mit in ihre Wohngruppe genommen, in den Kinderhäusern Steinhagen. Und jetzt erzählen sie uns noch ein bisschen mehr über ihr Leben in der Gruppe ohne die eigenen Eltern.
1: Es fühlt sich wie eine Familie einfach an, weil sehr viele aus meiner Klasse zum Beispiel denken, dass es richtig schrecklich in einer Wohngruppe ist. Aber ist es eigentlich gar nicht. Wenn man seine Eltern oder die Verwandtschaft sehr doll vermisst, man hat da Besuchskontakte, da kann man sie sehen.
2: Besuchskontakte, das sind Treffen mit den Eltern. Sophia, Dani und Alex und auch Lotta und Ben erzählen, dass sie gerne in ihrer Wohngruppe leben.
1: Ich fühle mich hier sehr wohl, also besser als bei den Eltern mit dem ganzen Stress und ja.
3: Ich fühle mich hier besonders wohl, weil halt so Kleinigkeiten sehr einfach gehen und man halt auch auf Privatsphäre achtet und jedes Mal, bevor man reinkommt, klopft und auf ein Ja wartet und ja, man fühlt sich wohl.
4: Ich fühle mich hier auch super wohl. Hier ist auch sehr gemütlich, mein Zimmer ist auch sehr schön groß und die Betreuer hier sind alle nett.
5: Ich fühle mich auch hier wohl.
6: Hier ist es auch sehr cool und hier haben wir auch sehr viele Freunde in der Nähe. Verabreden wir uns hier auch. Ich finde es auch besser als bei meiner Familie, weil wir hatten sehr viel Stress und sehr viel Streit auch. Und wir haben das auch alles nicht immer zeitlich hingekriegt mit den Sachen und so immer. Und ich musste auch einmal auf meine Schwester aufpassen und sie wickeln, weil sie keine Zeit hatten.
2: Wie in den meisten Familien ist der Tag auch hier in der Wohngruppe klar geregelt.
6: Wir stehen alle ganz normal auf und dann kommen wir hier hin, dann ist der Frühstückstisch gedeckt und dann essen wir hier. Und dann sitzt Olli da vorne und fragt uns dann, was möchtest du auf dein Schulbrot? Und dann sagen wir ihm das und dann macht er uns die fertig. Und dann gibt es da auch ab und zu mal noch so einen kleinen Snack dazu, wie so ein Keks oder so. Und danach machen wir uns hier fertig. Wir gehen dann hier los.
2: Freitag ist Aufräumtag. Da räumen alle nach dem Mittagessen ihre Zimmer auf. Unter der Woche machen die Betreuer das Essen. Sonntags ist immer ein Kind dran und kocht gemeinsam mit einer Betreuerin oder einem Betreuer.
3: Das dürfen wir uns aussuchen und wir kochen dann mit den Betreuern und auf dem Essensplan steht dann der Name von dem Kind, das das macht. Und dann haben wir letztes Mal bei mir Zucchini-Pfanne gemacht.
2: An der Pinnwand in der Wohnküche hängt ein Dienstplan, damit das Zusammenleben gut funktioniert. Darauf steht Baddienst, Wäschedienst, Küchendienst.
6: Um 6 muss der Küchendienst dann hier die Sachen eindecken, also die Teller hier draufpacken, die Küche in Ordnung bringen und die Essenssachen hinstellen. Und dann essen wir hier und danach gibt es am Wochenende einen Film.
2: Wie findet ihr das, dass das so geregelt ist?
5: Also ich finde das gut.
1: Weil Diensten, da habe ich oft auch keinen Bock. Nur, man wohnt hier ja mit, dann muss man auch mal was für den Haushalt tun. Ja.
2: Alles in der Wohngruppe ist möglich. Freunde treffen, mal Fernsehen oder einen Film gucken. Es muss nur mit den Betreuerinnen und Betreuern abgesprochen werden.
1: Ich verabrede mich oft bei meinen Freunden oder die kommen hierhin, dann machen wir was draußen, unterschiedlich.
5: Die kann auch manchmal hier kommen oder wir können auch bei denen manchmal übernachten, ja.
2: Und wenn Sophia, Dani, Lotta, Ben und Alex zum Beispiel zur Ärztin oder zum Kieferorthopäden müssen, kommt ein Betreuer oder eine Betreuerin mit. Geburtstage und Weihnachten feiern alle gemeinsam. Auch Urlaub zum Beispiel machen Sophia, Dani, Lotta, Ben und Alex zusammen. Mit Olli und Isabel, allen Kindern und Betreuerinnen und Betreuern.
1: Dänemark, Österreich, Holland, Spanien wollten wir mal. Und Geburtstag feiern, da können wir jetzt uns aussuchen, was für eine Aktion wir machen wollen.
2: Und auch wenn Sophia, Dani, Lotta, Ben und Alex den größten Teil ihrer Zeit und den Alltag in der Wohngruppe verbringen, wenn sie möchten, haben sie Kontakt zu ihren Eltern und Geschwistern.
3: Das Konzept heißt, zwei Familien haben oder so ähnlich. Und dann ist es halt, dass wir hier in der Wohngruppe leben, aber halt nicht von unseren Eltern getrennt sind. Und dass es halt auch Elternbegleitung gibt. Wir haben halt hier in der Wohngruppe ein Zuhause. Und dann haben wir halt noch bei unseren Eltern und eventuell unseren Geschwistern ein weiteres Zuhause.
0: Und vielen Dank, dass ihr uns das alles erzählt habt. Das ist nicht selbstverständlich. Dazu braucht es auch Mut. Also danke für den Einblick in den Alltag, wenn Kinder nicht bei ihren Eltern leben, in den Kinderhäusern Steinhagen.

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1: Hallo, ich bin Moritz und ich wünsche mir das Lied Dumme Witze von Deine Freunde. Und ich grüße damit die Maus, die Ente und den Elefanten und natürlich meine Familie.
2: So, dann wollen wir mal. Angriff aufs Zwerchfell.

0: Oh nee, das Ding habe ich, glaube ich, von meinem Sommerurlaub hier im Mauskühlschrank vergessen. Ah, hier, meine Trinkflasche mit dem Erdbeermilchshake drin. Ah, ich traue mich gar nicht, die aufzumachen. Die stand jetzt hier, also mindestens 2 Wochen rum.
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0: Marie ist hier. Hallo ihr alle. Okay, ich glaube, ich traue mich mal, das Ding hier aufzumachen. Meine Trinkflasche. Achtung, ihr drei. Ich öffne jetzt diese Flasche mit dem Erdbeermilchshake drin, der hier mindestens 2 Wochen einfach nur rumstand. Moment. Boah, stinkt das eklig. Und da ist so eine weiße Schicht obendrauf. Oh Mann. Also, ich glaube, Maushörer Ole hat mindestens auch schon mal so einen vergammelten Milchshake gerochen, wie wir hier gerade haben.
2: Hallo Maus, ich bin Ole, bin 7 Jahre alt und komme aus Dortmund. Ich möchte wissen, wieso schüttelt man sich, wenn man sich ekelt?
0: Also egal, woher der Ekel kommt, so ein kleiner Schüttler geht ja dann so einmal durch den ganzen Körper. Ole, das ist auf jeden Fall eine Sache dafür.
3: Die Frage des Tages.
0: Mausreporterin Hanna hat in ihrer Küche bei der Suche auch was echt Ekliges entdeckt.
4: Das ist Claire, die geht gerade in die Küche.
5: Ich habe jetzt so richtig Lust auf eine Pflaume. Es gibt ja nichts Besseres.
4: Sie geht zielstrebig auf den Obstkorb zu und fischt sich da eine Pflaume raus.
5: Das schmeckt ein bisschen komisch. Seltsam, das wird doch aber nicht... Boah, ist das Schimmel...
4: So, kurz Pause. Jetzt passieren bei Claire nämlich richtig viele Sachen auf einmal. Oh, ihr müsstet mal sehen, wie Claire gerade aussieht. Ihre Augen sind zusammengekniffen, ihre Nase gerümpft, ihre Oberlippe nach oben und ihre Mundwinkel so nach unten gezogen. Die sieht richtig angeekelt aus.
5: Die Pflaume ist echt gar nicht mehr gut.
4: Claires ganzer Körper reagiert jetzt auf die schimmlige Pflaume. Sie bekommt Gänsehaut. Und sie schüttelt sich. Besonders an den Schultern und Armen kann man das sehen.
5: Boah, das ist so eklig.
4: Für das Schütteln gibt es vermutlich mehrere Gründe. So ganz klar weiß man das nicht. Aber es passiert ja super schnell und ohne, dass wir das bewusst wollen. Das Schütteln gehört also zum Ekeln dazu und es ist ein Reflex.
5: Das ist so ekelhaft.
4: Ach. Wir ekeln uns, um uns zu schützen. Vor ekligen Keimen, Infektionen und Vergiftungen. Deswegen lehnt man sich auch direkt ein bisschen weg, wenn man schimmlige Sachen oder schmutzige Toiletten sieht. Man kneift die Augen zusammen und hält vielleicht die Luft an und will am liebsten nichts davon anfassen. Schimmel zum Beispiel will der Körper einfach auf keinen Fall essen. Der kann krank machen.
5: Ich habe die Pflaume ja direkt ausgespuckt, aber immer noch dieses eklige Gefühl im Mund.
4: Da schüttelt Claire sich schon wieder. Hätte die Pflaume jetzt versucht, Claire anzugreifen oder zu beißen, dann wäre das Schütteln ja eine ziemlich sinnvolle Reaktion. Und es gibt auch durchaus eklige Sachen mit Armen und Beinen, die man durch so ein Schütteln, Achtung, abschütteln kann.
5: Puh, also ich bin froh, dass meine Pflaume keine Arme oder Beine hat. Aber sowas wie Schimmel oder Keime, das kann ich ja nicht wirklich abschütteln, oder?
4: Genau, das geht nicht. Aber das Schütteln ist außerdem ein sehr deutliches Zeichen von deinem Körper an dich. Hör jetzt bloß auf, das zu essen und werd es lieber schnell los. Und wenn du dich noch mehr ekeln solltest, kann es ja auch sein, dass du würgen musst. Dann gibt's so richtig Alarm in deinem Körper. Und das Schütteln, das sehen ja auch Menschen um dich herum. Die werden also auch gewarnt und können sich dann von den schimmligen Pflaumen fernhalten.
5: Ja, besser so.
4: Dass sich Claire vor den schimmligen Pflaumen ekelt, das hat sie wahrscheinlich von ihrer Familie gelernt. Wir ekeln uns nämlich nicht einfach von Geburt an. Kleine Babys stecken sich ja oft einfach alles in den Mund rein. Und wir lernen dann erst so mit ungefähr 3 Jahren, uns vor Dingen zu ekeln. Und vor was? Das schauen wir uns von den anderen ab. Über einige Sachen sind sich aber eigentlich alle Menschen auf der ganzen Welt einig. Pipi und Kacke, Eiter und verdorbene Lebensmittel finden echt alle super eklig.
5: Da kann ich nur zustimmen.
4: Aber es gibt auch große Unterschiede. Zum Beispiel gibt es in Italien Käse mit lebendigen Maden drin. Den essen die Menschen dort richtig gerne und zahlen viel Geld dafür. Claire würde sich bei dem Anblick bestimmt schon wieder schütteln. Ich kann dir den mal zeigen. Vielleicht willst du den hier anschauen.
5: Oh nein, auf keinen Fall. Ich habe mich heute wirklich schon genug geekelt.
0: Boah, also auf den Käse hätte ich auch keine Lust. Dankeschön an Hannah für die Antwort und danke dir natürlich auch Ole für diese super Frage. Deine Freunde haben da auch ein paar Dinge, die sie richtig eklig finden. Und darüber singen sie jetzt in ihrem

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2: Spieletag! Würfel in die Hand nehmen, kräftig schütteln und dann auf den Tisch fallen lassen. Das ist eigentlich alles, was ihr bei dem Spiel machen müsst, was wir euch jetzt vorstellen. Ah, okay, hast recht, Maus. Ein bisschen mehr ist es doch. Unsere Spielefachfrau Sabine stellt euch jetzt zusammen mit Alice und Tom das Spiel Bing Boing vor.
3: Bing, ich kreuze hier die 2 an.
4: Bing, ich kann die 7 ankreuzen.
3: Vor uns liegen so Zettel, die sind im Spiel drin und da stehen die Zahlen von 1 bis 66 drauf. Die sind in Zahlenreihen angeordnet und manchmal sind da 4 in einer Reihe oder 3.
5: All diese Zahlen müssen Tom und Alice möglichst schnell auf ihren Zetteln ankreuzen und bei jeder Zahl Bing sagen. Wer zuerst alle seine Zahlenfelder markieren konnte, gewinnt das Spiel. Welche Zahlen das bei Alice und Tom jeweils sind, bestimmen 3 Würfel.
4: Man würfelt mit 3 Würfeln, einem roten Würfel und 2 weißen Würfeln, auf denen Zahlen von 1 bis 6 stehen.
5: Tom ist dran. Was er jetzt würfelt, dürfen er und Alice zum Ankreuzen nutzen. Und zwar in ganz eigenen Kombinationen, so wie es gerade auf ihren Zetteln passt.
3: Wenn ich jetzt würfle, kann ich mir die Würfel zusammenstellen, um dann eine Zahl abkreuzen zu können.
5: Der rote Würfel zeigt eine 5, die beiden weißen Würfel eine 3 und eine 4. Jetzt haben Tom und Alice verschiedene Möglichkeiten. Sie können zum Beispiel nur die Zahl von dem roten Würfel nehmen oder sie können die Zahl vom roten Würfel mit der Zahl von einem der weißen Würfel addieren oder kombinieren. Tom entscheidet sich fürs Addieren.
3: Das ist jetzt gut, denn wenn ich jetzt die 5 und die 4 zusammen addiere, dann kriege ich die 9 und die 9 habe ich noch nicht. Das heißt, kann ich Bing abkreuzen.
5: Und auch Alice kann das Würfelergebnis für ihren Zettel nutzen. Sie kombiniert 2 Würfel und setzt die Zahlen nebeneinander, die 4 und die 3.
4: Ich kann auch Bing sagen. Ich habe nämlich die 43 jetzt genommen. In der Reihe habe ich jetzt 43, 44 und ich brauche entweder die 46 oder die 45.
5: Sobald auf dem Zettel in einer Reihe oder Spalte nur noch ein Zahlenfeld frei ist, darf man Boing sagen und dieses Zahlenfeld einkreisen, obwohl es gar nicht gewürfelt wurde. Dieses sogenannte Bonusfeld gilt dann als angekreuzt. Aber eben nur, wenn man dran denkt, Boing zu sagen. Oft ergeben sich daraus direkt noch weitere übrig gebliebene Zahlenfelder in angrenzenden Reihen oder Spalten. Die darf man dann auch direkt mit einem Boing einkreisen. Und das führt oft zu sehr witzigen Bing-Boing-Kettenreaktionen.
4: Jetzt wird spannend.
3: Ich kann nichts machen.
4: Ja! Bing!
5: Alice kreuzt an.
4: Boing!
5: Kreist die letzten Zahlenfelder ein.
4: Boing.
5: Und sagt Bing Boing fertig.
4: Bing Boing fertig.
5: Nach einigen Runden hat sie es zuerst geschafft, alle Zahlenfelder auf ihrem Zettel vollzumachen. Damit hat sie das Spiel gewonnen. Bei Tom fehlten aber auch nur noch wenige Felder.
3: Das war so knapp. Aber ich gratuliere dir trotzdem. Herzlichen Glückwunsch.
4: Dankeschön.
3: Komm, erst noch eine Runde, dann gewinne ich.
4: Werden wir ja dann sehen, ne?
5: Würfeln, kreuzen, einkreisen und ganz viel Bing und Boing. Runde für Runde nutzen alle den gleichen Würfelwurf und kreuzen doch ganz unterschiedliche Zahlenkombinationen auf ihrem Blatt an. Das macht das Würfelspiel Bing Boing zu einer witzigen und spannenden Abwandlung des bekannten Glücksspiels Bingo.
3: Man muss sich schon ein bisschen konzentrieren und auch genau auf die Würfel gucken, weil man sich sonst leicht verrechnen kann.
4: Ich finde, das Spiel macht viel Spaß. Und es geht auch schnell.
5: Und das zu zweit oder sogar mit bis zu 8 Leuten.
3: Dann rufen die alle Bing, Bing, Boing, Bing, Boing, Bing.
2: Okay, alle rufen wild durcheinander und damit ist das Spiel dann beendet. Bing Boing ist für 2 bis 8 Spielerinnen und Spieler und kostet knapp 8 €. Und vielleicht hat ja sogar einer eurer Freunde dieses Spiel zu Hause. Oder ihr könnt es euch einfach in der Bücherei ausleihen.

0: Bongo Bong, so heißt das Lied. Und ich weiß nicht warum, aber ich finde, das ist einfach ein richtig lustiger Song. Immer mit diesem Ping so zwischendurch. Okay, die Musik ist durch. Wir müssen uns jetzt konzentrieren, weil diese Mausfans haben ein spannendes Rätsel für euch vorbereitet.
1: Hallo, ich heiße Emma.
2: Und ich bin Tabea.
1: Wir haben für euch ein Rätsel vorbereitet.
2: Darin beschreiben wir euch eine bekannte Figur aus einer Geschichte.
1: Die Figur ist ein Mensch.
2: Ihre Geschichte ist schon alt.
1: Sie ist eine Frau.
2: Viele Leute kennen sie.
1: In dem Märchen geht es um zwei Schwestern.
2: Eine ist fleißig und die andere faul.
1: Die Fleißige ist lieb und die Faule ist doof.
2: Und die Figur, die wir suchen, ist freundlich zu der fleißigen Schwester und beschenkt sie mit Gold.
1: Ja, und weil die andere sich mies benimmt, wird sie mit Pech überrossen.
2: Wenn es schneit, denken viele an die Figur, die wir beschreiben.
1: Oder beim Kissen ausschütteln, da denken auch manche an sie.
2: Und die richtige Antwort ist
1: Frau Holle!
0: Und die ist der absolute Oberprofi, wenn es ums Betten ausschütteln geht. Aber die soll das gerne auch mal bei mir machen, das mit dem Betten ausschütteln. Und dann können wir uns einfach da so reinfallen lassen, laut aufdrehen und jetzt das Lied von Billie Eilish, Birds of a Feather hören.

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1: Okay, ich glaube, wir sollten so langsam mal die Trinkflasche von mir hier mit diesem schimmeligen Erdbeermilchshake mal wegräumen. Und am besten auch abspülen. Das ganze eklige Zeug muss weg. Wunderbar, dann können wir nämlich direkt übergehen zu den leckeren Dingen.
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1: Mein Erdbeermilchshake ist jetzt weg. Das Gute ist aber, dass Mausreporter Christian und Mausköchin Julia heute auch einen Milchshake machen wollen.
2: Ich sehe Zutaten hier. Vanilleeis, Eiswürfel, Milch, Kekse sind da vorne noch. Also wenn wir daraus ein Getränk schütteln wollen, dann müssen wir ganz schön kräftig schütteln.
3: Ja, der Name Milchshake führt so ein bisschen in die Irre. Geschüttelt wird da tatsächlich nichts. Wir würden das Vanilleeis und auch die Eiswürfel, das würden wir ja gar nicht klein kriegen. Aber die Zutaten werden sehr wohl durchgeschüttelt. Wir brauchen nämlich einen Mixer.
2: Oh, da müssen wir die Eltern dazu holen.
3: Ja. Unbedingt. Man kann sogar sagen, der Milchshake wurde nur erfunden, weil vorher der Mixer erfunden wurde. Das war so vor knapp 100 Jahren, in den 20ern. Da haben findige Geschäftsleute gesagt, schaut mal hier, mit unseren Mixern könnt ihr ganz, ganz tolle Sachen machen. Kommt mir irgendwie bekannt vor. Nämlich Milchshake. So haben die quasi die Leute überredet, sich den Mixer zu kaufen.
2: Ob sich das lohnt, das testen wir jetzt am besten.
3: Ja, wir machen erstmal ja, das Grundrezept, die Mutter aller Milchshakes oder der Vater, wie du halt willst, ne? Und das ist das Rezept, aus dem wir alle Milchshakes machen können, die uns gefallen. Also, wir brauchen genauso viel Milch wie Eis, also zum Beispiel 100 Milliliter Milch hier und 100 Gramm Eis. Das ist so eine Portion, das ist so eine Kugel. Machen wir mal rein hier.
2: Vanilleeis ist das, ne?
3: Das ist Vanilleeis, genau. Flatsch da rein. So, und jetzt brauchen wir noch hier,
2: das waren die Eiswürfel, ja.
3: Wir brauchen vier Eiswürfel. 1, 3, 3 und 4. So, und jetzt geht's ans Mixen.
2: Yeah, Deckel drauf und an. Darf ich? Volle Stufe?
3: Volle Pulle.
2: Ja, super.
3: Deckel drauf, nicht vergessen.
2: Wie lange?
3: Ja, ist schon fertig. Könnt schon aufhören.
2: Okay, ein Glück, sonst wäre das ein bisschen schwierig zu verstehen alles. Hast du mal ein Glas?
3: Ja, hier. Hast du ein Glas?
2: Oh, sehr gut.
3: Oh, das mag ich.
2: Aber du hast ja gesagt, das ist nur das Grundrezept und wir können uns da jetzt alle Milchshakes draus zaubern, die wir wollen. Was denn zum Beispiel?
3: Also du kannst natürlich die Eissorte erstmal ändern. Also statt Vanilleeis nimmst du Erdbeer, Mango, Schoko, Zitrone, also das, was du willst. So, das ist so die erste Stellschraube, an der du drehen kannst. Aber du kannst auch Zutaten dazu machen. Und dann können wir ja auch mal mit so ein paar weihnachtlichen Gewürzen an den Milchshake ran. Du kannst zum Beispiel an deinen Vanille- oder an deinen Schokoshake mal eine Prise Zimt dran machen. Und zack, schmeckt das total nach Weihnachten.
2: Obwohl ich ja eigentlich dachte, Milchshake wäre nur was für den Sommer, ne? Aber so geht das auch im Winter. Passt dann gut auch zur Spekulatius und Lebkuchen, die ganzen Kekse.
3: Boah, ich habe noch was Besseres. Du kannst Weihnachtsplätzchen oder Spekulatius direkt mit in den Shake geben.
2: Was?
3: Einfach mal einen Vanillekipferl reinschmeißen.
2: Da wird ja das Christkind in der Krippe verrückt.
3: Nicht schlecht.
2: Soll ich, kann ich?
3: Ja, los, rein damit.
2: Okay.
3: Zack. Kekse rein.
2: In den Mixer, in den die Mixer. Grundmasse.
3: Zimtsterne gehen auch.
2: Aha. Okay, die werden jetzt zerkleinert, ja. Und sieht auch schon wieder gut aus, ne? Also ich sehe keine ganzen Kekse mehr. Zack, machen wir aus. Mann, jetzt bin ich aber gespannt. Oh, da sind jetzt diese ganzen Weihnachtsgewürze drin. Das schmeckt so lecker. Und weißt du, was noch ist?
3: Was?
2: Ich hab Brain Freeze.
3: Ah, ich weiß, was es ist.
2: Also ich habe viel zu schnell, viel zu viel von diesem kalten Milchshake getrunken. Und Brain Freeze heißt ja gefrorenes Gehirn. Und tatsächlich schießt da so ein kalter Blitz in den Kopf rein. Tut kurz weh. Aber es ist ja auch irgendwie der Spaß daran. Danke dir, Julia, für weihnachtliche kalte Milchshakes.
3: Ja, sehr, sehr gerne.
1: Huch, Moment, jetzt schon Weihnachten? Sind die nicht vielleicht ein bisschen zu früh dran? Ja, stimmt, habt recht. Hauptsache, es schmeckt und das hat's, glaube ich, auf jeden Fall.
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0: Wenn ihr etwas eklig findet, dann schüttelt es euch so. Genau, warum das so ist, haben wir ja schon in der Frage des Tages heute geklärt. Wenn euch kalt ist, dann macht euer Körper ja auch was Lustiges. Genau, der zittert, also schüttelt sich ja auch irgendwie ein bisschen. Und wir tauchen jetzt ab, ganz unten auf den Boden des Meeres zu Greta und Flossi. Die beiden Fische treffen im Ozean nämlich auf einen Zitterrochen. Der tut halt eine Sache immer und immer wieder und findet deshalb keine Freunde. Und wie die Geschichte weitergeht, das hört ihr jetzt.
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0: Das Meer ist einer der geheimnisvollsten Orte unseres Planeten. Tief unter der Wasseroberfläche geschehen Dinge, von denen noch kein Mensch gehört hat. Irgendwo dort sind die Graufischgeschwister Greta und Flossi mit dem weitgereisten jungen Doktorfisch Emil unterwegs, um Abenteuer zu erleben.
1: Langweilig! Es ist so langweilig!
2: Nur weil wir mal einen halben Tag keinen Herzinfarkt vor lauter Abenteuer hatten, ist das noch lange nicht langweilig, Greta.
3: Es kommt sicher schnell wieder eine schöne kleine Überraschung.
2: Das befürchte ich auch.
1: Da ist was. So einen kenne ich noch nicht. Da will ich hin.
0: Schnell wie der Blitz schießt Greta zu dem unbekannten Fisch.
3: Greta, vorsichtig, nicht so rapid.
0: Emil hat erkannt, auf wen Greta da gefährlich schnell zusteuert.
3: Oh, komm ihm nicht zu nah.
1: Huhu, wer bist du denn? Sowas wie dich habe ich ja noch nie gesehen. Ich bin Greta und ich reise mit meinem Bruder Flossi und unserem Freund Emil. Aua!
3: Oh, ach je, ich habe gewarnt, deine Schwester.
2: Als ob eine Warnung Greta jemals von irgendetwas abgehalten hätte.
0: Greta hat Pech gehabt. Sie ist einem Zitterrochen zu schnell zu nah gekommen. Wenn Zitterrochen sich angegriffen fühlen, verteidigen sie sich mit Stromschlägen.
1: Au, du hast mir total wehgetan.
4: Wenn du mir noch einmal so nah kommst, kann ich dir noch viel weh tun.
0: Flossi und Emil eilen Greta zur Hilfe.
5: Hey, du doofer Fisch, meiner Schwester tut niemand weh, ist das klar?
0: Wenn seine Schwester in Gefahr ist, vergisst Flossi sogar seine übliche Angst.
3: Wo ist tut weh, Greta?
1: An der rechten Flosse und am Bauch und ein bisschen am Kopf.
3: Monsieur Zitterrochen, wir müssen Sie bitten, sehr öffentlich keine Stromschläge mehr zu geben aus.
4: Kommt mir in die Zunge, sonst kriegt ihr auch was ab, ich schwöre.
1: Ich wollte dir doch gar nichts tun.
4: Du bist auf mich zu krass wie ein Marlin.
3: Die Marlin ist der schnellste Fisch in die Meer.
2: Na gut, dass wir das nun auch alle wissen.
1: Ich wollte dich nur kennenlernen.
3: Greta ist eine sehr offene, neugierige Fisch und möchte kennenlernen den ganzen Welt.
4: Mir mag niemand kennenlernen.
1: Wenn du jedem, der in deine Nähe kommt, wehtust, ist das auch kein Wunder. Das ist nicht nett.
4: Weißt du was? Es geht dir gar nichts an, ob ich nett bin oder nicht. Und nun verzieht euch wieder alle. Zitti-zacki.
3: Monsieur Zitterrochen, warum sie haben so viel von die schlechte Laune?
4: Geht dir auch nichts an.
2: Kommt, wir schwimmen ab. Den kann man total vergessen.
3: Oui. Ich denke, das ist eine von die gute Idee.
0: Greta, Flossi und Emil schwimmen weiter. Aber Greta geht die unfreundliche Begegnung noch im Kopf herum.
1: Irgendwie tut er mir leid. Er wirkt so einsam.
2: Er hat dir einen heftigen Stromschlag verpasst.
1: So heftig war der gar nicht. Und Zitterrochen hat's ja nur gemacht, weil er Angst vor mir hatte.
2: Ich hau auch nicht auf jeden drauf, vor dem ich Angst habe.
3: Stimmt. Du, dann versteckst dich in einer Öle, geschwind wie die Marlin.
1: Ich schwimm nochmal zurück.
2: Och nee, aber diesmal helfen wir dir nicht.
1: Ich kann mir schon selbst helfen, Bruder.
3: Du musst schwimmen wirklich sehr langsam und bleiben weit weg von ihm.
0: Greta nähert sich dem Zitterrochen beim zweiten Mal vorsichtiger. Flossi und Emil beobachten die Szene von etwas weiter weg.
1: Hör zu, Zitterrochen. Ich möchte mich bei dir entschuldigen.
4: Hä?
1: Wenn ich nicht so auf dich zugerast wäre, hättest du nicht so viel Angst vor mir gehabt.
4: Ich hatte doch keine Angst vor dir, du kleines, farbloses Fischmädchen.
1: Hattest du wohl?
4: Nein.
1: Doch.
4: Nein.
1: Doch.
4: Nein.
1: Doch.
2: Meinst du, die hören nochmal auf damit?
3: Nein. Deine Schwester kann sein sehr hartnäckig, wenn sie will etwas.
1: Wenn du keine Angst gehabt hättest, hättest du mir keinen Stromschlag versetzt.
4: Ich mach das mit jedem, der mir zu nahe kommt.
1: Siehst du, du hast vor jedem Angst. Das ist traurig. Dabei siehst du ganz nett aus.
4: Was?
1: Nett.
4: Corner glaubt, dass ich nett aussehe.
1: Kannst du doch gar nicht wissen, wenn du jedem sofort einen Stromschlag verpasst. Ich spüre den immer noch.
4: Ich sehe nett aus, Basta.
1: Und lustig siehst du auch aus. Du bist genauso breit wie lang. Du siehst aus wie eine runde Scheibe. Witzig.
3: Du hast eine très bemerkenswerte Schwester, Flossi. Sie mag die Zitterrochen, obwohl er sie hat angegriffen.
2: Greta ist sehr merkwürdig. Manchmal glaube ich, sie ist gar nicht meine Schwester.
1: Wie heißt du eigentlich?
4: Geht die nicht so an.
1: Was hältst du davon, Zitterrochen, wenn wir uns nochmal neu kennenlernen?
4: Wie meinst du das?
1: Es ist ein Spiel. Wir tun so, als wären wir uns noch nie begegnet. Ich schwimme auf dich zu und du gibst mir keinen Stromschlag.
4: Das habe ich noch nie gemacht.
1: Irgendwann ist immer das erste Mal.
4: Na gut, aber du darfst nicht so auf mich zurasen.
1: Klar, dann kriegst du ja Angst.
4: Ja, immer na.
1: Du darfst Angst haben, Zitterrochen. Ich hab auch manchmal Angst. Und mein Bruder ständig.
5: Hey, kannst du dich da rauslassen aus eurem doofen Spiel?
1: Dich hab ich auch gern, Bro. Es geht los, Zitterrochen.
6: War ein bisschen vorsichtig, Greta.
1: Ja, ja, bin ich doch immer.
5: Nein, nein, ist sie doch nie.
0: Greta schwimmt langsam auf den Zitterrochen zu.
4: Du bist zu schnell.
1: Wenn ich noch langsamer bin, schwimme ich rückwärts.
4: Bleib, wo du bist.
1: Ich bin doch noch ganz weit weg.
4: Na gut, ein bisschen näher kannst du kommen. Langsam.
1: Okay.
0: Greta schwimmt bedächtig auf den Zitterrochen zu.
1: Komme. Aua! Du hast mir wieder einen Stromschlag verpasst.
0: Flossi und Emil zischen heran.
5: Noch einmal, Zitaini, und du lernst mich kennen.
1: Nicht so schnell, ihr beiden, sonst kriegt er doch wieder Angst.
6: Sie sind überhaupt nicht eine öffische Fisch.
4: Der Stromschlag war nicht so fest wie der erste.
1: Warum hast du das gemacht?
4: Ist mir einfach passiert. Ich bin so gewohnt. Tut mir leid.
1: War das gerade eine Entschuldigung?
2: Glaub dem Typ nicht. Dem kann man nicht vertrauen.
1: Ach, Bro, er kann doch nichts dafür. Wir müssen ein bisschen Geduld mit ihm haben. Spielen wir nochmal, Zitterrochen?
4: Du willst nochmal?
1: Meinst du könntest es diesmal schaffen?
4: Ich will es total versuchen.
1: Okay, bereit? So.
0: Greta schwimmt so langsam, wie sie kann.
1: Vorsicht.
0: Auf den Zitterrochen zu.
1: Yippie, du hast es geschafft. Kein Stromschlag. Du bist toll.
4: Wow, war schwer.
1: Das kann ich mir vorstellen. Seht ihr, Flossi und Emil? Geht doch.
5: Okay, können wir dann jetzt weiterreisen?
1: Wir sind nämlich auf einer Weltreise, Zitterrochen. Willst du vielleicht mit uns kommen?
5: Och nee, das glaube ich jetzt nicht.
1: Wir könnten dich echt gut gebrauchen, wenn wir mal wirklich in Gefahr geraten.
6: Ah oui, das ist wahr. Du hast eine besondere Fähigkeit.
4: Na, danke. Ich lebe da schon sehr lang. Wir Zitterrochen liegen eigentlich meist nur faul im Sand herum. Wir sind nicht für weite Reisen gemacht.
5: Fisch, wer hat das denn gedacht? Du chillst den ganzen Tag? Cool, jetzt wirst du sogar mir sympathisch.
1: Okay, dann reisen wir ohne dich weiter. Sagst du mir noch deinen Namen?
4: Wold.
1: Tschüss, Wold.
6: Adieu, Monsieur Wold.
5: Wenn ich nochmal auf die Welt komme, will ich auch Zitterrochen werden. Den ganzen Tag faul im Sand rumliegen. Echt cool.
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0: tauchen. Stefanie Heinzmann ist fertig und wir kommen wieder alle hoch an die Wasseroberfläche.
1: Pappdolmetscher.
0: Das Lied vorhin wurde ja auf Deutsch gesungen, also da haben wir alles genau verstanden. Bei englischen Liedern ist das ja schon ein bisschen schwerer. Da ergeben für uns vielleicht viele Wörter gar keinen Sinn oder wir kennen die nicht. Aber wir haben Matti aus dem Maus-Musikteam. Der übersetzt die englischen Lieder ins Deutsche und macht daraus... Ja, schon Maus, oder? Der macht eine ganz neue Nummer daraus. Shake It Off von Taylor Swift hat sich Matti vorgenommen. Shake It Off, also sowas wie schüttel es ab. Hören wir doch mal rein, was Matti und die Sängerin Peggy Sugarhill aus der Nummer so gemacht haben.

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Wow, danke schön an die beiden. Klingt schon ähnlich wie die Nummer von Taylor Swift, aber irgendwie rockiger und wilder. Und ich hatte noch mehr Lust dazu, einfach wild hin und her zu hopsen und wirklich alles wegzuschütteln. Und hier, gut hopsen und mittanzen geht auch bei diesem Lied. Das wird aber wieder auf Englisch gesungen.

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0: Hallo, hey, ihr da, zu Hause, ja, genau ihr. Du da hinten zum Beispiel mit dem Kopfhörer auf und du da auf der chilligen Couch. Ich hab mal eine Frage. Seid ihr schon mal mit einer Kutsche gefahren? Und wenn ja, erinnert ihr euch noch daran, wie das war? Bei mir ist das noch gar nicht so lange her. Das war jetzt keine besonders große Kutsche. Ja, da war nur so ein Pferd vorne dran, das war auf einem Bauernhof. Ich weiß auch noch, dass ich ganz schön durchgeschüttelt worden bin und das, obwohl wir nur so ein kurzes Stück über den Hof gefahren sind. Früher, also bevor es Autos gab, da sind die Menschen ja nur mit Kutschen von A nach B gefahren. Ja, und die mussten sich wirklich gut festhalten. Dazu passt diese Frage sehr gut, die Lotta uns auf den Maus-Anrufbeantworter hinterlassen hat.
1: Hallo, ich heiße Lotta, ich bin 8 Jahre alt und ich wollte euch fragen, wann die erste Kutsche erfunden worden ist.
0: Dankeschön für deine Frage. Ich würde vorschlagen, wir satteln die Pferde und galoppieren in die

0: Pharao hieß Tutanchamun und lebte vor mehr als 3300 Jahren. Eine der Kutschen, die in seinem Grab gefunden wurde, ist heute im Museum in Kairo, der Hauptstadt Ägyptens, zu sehen. Sie ist aus vergoldetem Holz gemacht und besteht aus zwei großen Rädern, einer Sitzfläche und einer langen Stange, die wohl zu zwei Pferden führte. Außerdem gab es ein Verdeck, das als Sonnenschutz über der Kutsche aufgespannt werden konnte. Wissenschaftler vermuten, dass Pharao Tutanchamun und seine Frau bei Feierlichkeiten und Paraden mit dieser Kutsche unterwegs waren. Die goldene Kutsche von Tutanchamun ist die älteste bis heute erhaltene Kutsche der Welt. Sie ist aber nicht die erste Kutsche, die jemals gebaut wurde. Forscher vermuten, dass schon kurz nach der Erfindung des Rades sowas wie Kutschen gebaut wurden. Und das war im 4. Jahrhundert vor Christus. Etwa um 2000 vor Christus wurden dann Wagen gebaut, die Räder mit Speichen hatten und vor die Rinder, Esel oder Pferde gespannt wurden. Auch die Griechen und die Römer nutzten später Kutschen. Die waren dann sogar gefedert, sodass es deutlich angenehmer wurde, damit zu reisen. Das Wissen darüber, wie man eine Kutsche mit Federung baut, scheint dann aber verloren gegangen zu sein. Erst viel später wurde in Ungarn die gefederte Kutsche noch einmal erfunden. Das war im 15. Jahrhundert in der Stadt Kocs. Von hier aus breitete sich die Erfindung in viele Länder aus. Und in vielen Sprachen wurden die Wagen dann so ähnlich genannt wie der Ort, in dem sie erfunden wurde. Das deutsche Wort Kutsche geht also auf den ungarischen Ort Kocs zurück. Genau wie das englische Wort Coach, das französische Coche oder das spanische Coche.
1: So, und jetzt stellt euch mal vor, ihr würdet in dieser Zeit leben, wo es noch Kutschen gab, und dann in dieser Wackelkiste von Köln bis zu Oma und Opa, die zum Beispiel an der Nordsee wohnen. Boah. Da wäre ich ganz sicher seekrank geworden bei dem Hin und Her Geschüttel und Gewackel und allem. Ja, sehe ich genauso, Elefant. Dann doch hier.

So, hier meine Trinkflasche, die muss ich noch einpacken. Ja, die ist jetzt leer und sauber. Und wenn ich ehrlich bin, so richtig Lust habe ich so schnell nicht nochmal auf dem Erdbeermilchshake. Ah, nee, Maus, ne? Das hat wirklich viel zu eklig gerochen. Hm, gute Frage, Ente. Ein anderer Shake vielleicht? Vielleicht ein Mocktail, also ein Cocktail ohne Alkohol. Boah, könnten wir euch mal machen, oder? Komm, wir suchen erstmal nach einem tollen Rezept. Ich hätte da gerne irgendwas mit Kokosnuss. Das finde ich immer cool. Finden wir bestimmt irgendwo im Internet, oder? Ah, super, Maus. Du legst schon los und schaust mal. Dann können wir noch schnell sagen, tschüss ihr alle. Ich bin Marie, bis zum nächsten Mal.

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2: Hallo, ich bin Anna, 12 Jahre alt und ich wünsche mir das Lied Mangos mit Chili von Nina Chuba. Und damit grüße ich meine Freundin Mara und meine Oma. Tschüss.

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1: Hallo, ich bin der Mick und ich wünsche mir das Lied Wunderschöner Tag von Eva. Ich grüße meine Mama, meinen Papa und meinen Bruder.

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1: Hallo, ich bin der Temujin und wünsche mir das Lied Eye of the Tiger. Und ich grüße die Ente, die Maus und den Elefanten und das ganze Maus-Team natürlich und meine Eltern und meinen kleinen Bruder. Tschüss.

0: bin Hennemann, ich bin 6 Jahre alt und werde heute eingeschult. Und ich möchte das Lied Lotto mehr davon und grüße damit meine 2 Omas, meine Opas, Nora, Emina, Nilo und Merle und Jore.
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1: Hallo, ich bin die Clara, bin 9 Jahre alt und ich wünsche mir das Lied.

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1: Hallo, ich bin die Mariella und ich wünsche mir das Lied Stell dir vor von Die Schule der magischen Tiere. 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
1: Hallo, ich bin Clara, bin 6 Jahre alt, komme aus Münster und ich wünsche mir das Lied Golden.

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1: Ich heiße Levi, ich bin 5 Jahre alt und ich wünsche mir das Lied Frisch los. Tschüss.

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1: Hallo, ich bin Dia, bin 6 Jahre alt, schon mir das Lied Mama gesagt und ich grüße die Maus, den Elefanten, die Ente und

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1: Hallo, ich bin der Lennart, ich bin 5 Jahre alt und ich wünsche mir das Lied Let Me See a Cuckoo Move. Und ich grüße die Maus, den Elefanten und die Ente.

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1: Hallo, ich bin Henriette. Ich bin 5 Jahre alt und ich wünsche mir das Lied Wuppan Gangnam Style. Und ich grüße meine Mama und mein Papa und meinen Opa und meine Oma und meine Freunde. Tschüss.

Hallo, ich bin die Mathilda, ich bin 10 Jahre alt und ich wünsche mir das Lied Bangaranga von Dara und damit grüße ich alle Menschen, die in Krisengebieten leben und alle Tiere, die gefährdet sind oder von Aussterben bedroht sind. Tschüss!

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1: Also das ist wirklich lustige Forschung. Unterhosen in der Erde verbuddeln. Das hat eine Uni in der Schweiz gemacht. Die haben 2000 weiße Unterhosen im Boden vergraben. Unbenutzte natürlich. In Gärten, auf Feldern und unter Rasenflächen. Nach 2 Monaten haben sie die Buchsen wieder ausgebuddelt und dann haben sie gesehen, alle hatten Löcher, manche aber besonders große. Und diese großen Löcher haben gezeigt, hier in diesem Boden ist viel los. Da sind viele mini kleine Lebewesen drin, weil die fressen nämlich die Löcher in den Stoff. Und die sind gut für den Boden. Das sieht man daran, dass sich da vor allem Regenwürmer und auch kleine Käfer wohlfühlen. Keine supergenaue Forschung, sagt selbst die Uni, aber sehr ungewöhnlich, diese Forschung.

0: Forschung mit Unterhosen.
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1: Ja, ist eigentlich ganz schön, aber jetzt gerade nicht so richtig, was meine Stimmung trifft. Mal gucken. Ah, nee, um Himmels Willen. Also das muss jetzt echt nicht sein. Nee, es ist wirklich auch nicht meins. Was? Oh Gott, also es ist früh morgens. Nee, nee. Ah, na endlich.

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1: Hallo liebe Leute, herzlich willkommen zu einer neuen Folge Checkpot. Schön, dass ihr mit dabei seid. Und ich denke, ihr habt auch schon rausgefunden, um was es in unserer Folge geht. Oder? Ich habe noch einen Tipp für euch. Es geht um Streicher und Bläser, um Synthesizer, E-Gitarren, Gesang und Schlagzeug, Headbang, Rumschunkeln, Pirouetten und Pogo. Kurz gesagt, es geht um Musik. Überlegt doch mal, wo habt ihr in eurem Alltag Musik um euch rum? Also klar, es steht bestimmt bei euch auf dem Stundenplan, in der Schule, den Musikunterricht, aber wo sonst noch? Ich zum Beispiel habe fast immer Musik um mich rum. Ich wache morgens zu Musik auf, ich habe so einen Musikwecker. Abends beim Kochen höre ich Musik. Ich höre eigentlich immer Musik, wenn es irgendwie geht. Und es gibt noch so viel mehr Momente, wo Musik da ist. In der Werbung gibt es immer so kleine Werbejingles, sind kleine Melodien. Und manche von euch haben vielleicht sogar in der Schule eine Schulglocke, die macht so bling, bling, bling, bling, auch eine kleine Melodie. Also irgendwie ist Musik überall. Und umso wichtiger ist es doch, dass wir uns heute mal darüber unterhalten. Und wir, das bin ich und mein heutiger Bandkollege, der liebe Leo. Hallo Leo.
2: Hallöle Tobi.
1: Hallöle, schön, dass du da bist. Sag mal, spielst du ein Instrument, lieber Leo?
2: Also im Moment spiele ich Klavier, aber das erst seit einem Jahr. Mhm. Also davor habe ich 4 Jahre lang Flöte gespielt.
1: Oh, super.
2: Und jetzt mit Klavier, ich kann es noch nicht allzu gut. Also ich kann so die Basics, aber ich muss noch sehr viel üben, was schon ein bisschen blöd ist, weil die meisten Kinder, die in meinem Alter Klavier spielen, die spielen das schon seitdem sie 4 oder 5 Jahre alt sind, manche sogar noch früher.
1: Mhm.
2: Ja, und es gibt halt nur sehr wenige bis eigentlich gar keine Kinder, die erst mit 10 Jahren anfangen.
1: Ja, ich habe auch mit 10 Jahren angefangen, Klavier zu spielen.
2: Echt?
1: Ja.
2: Okay, dann fühle ich mich nicht mehr so allein.
1: Und sag mal, du konntest ja dann vorher schon Noten lesen, ne? Durch das Blockflöte spielen?
2: Ja, eigentlich war es so geplant, dass ich erstmal ein Jahr Flöte spiele und dann sozusagen mit dem Wissen aufs Klavier rüber kann. Aber mir hat die Blockflöte so Spaß gemacht, dass ich dann dort hängen geblieben bin.
1: Dass du Blockflöte spielen kannst, trifft sich hervorragend für unsere Sendung heute, finde ich. Denn Blockflöte, wie gesagt, kann ich auch spielen.
2: Blockflöte ist das einzig Wahre.
1: Ich habe eine super Idee. Du hast bestimmt Checkerfragen dabei.
2: Ja.
1: Und ich würde jetzt mal anbieten, als Musik unten drunter so eine kleine Blockflötenmelodie zu spielen, während du deine Checkerfragen einliest.
2: Ja, gern.
1: Na dann, leg doch mal los.
2: Meine erste Frage lautet, wie lange gibt es schon Musik? Meine zweite Frage lautet, welche Musikrichtungen gibt es? Und meine dritte Frage lautet, warum kann Musik unsere Stimmung beeinflussen?
1: Finde ich alles drei richtig super Fragen. Ich würde sagen,
2: das checken wir für euch.
1: Was war denn das gerade für ein Instrument, lieber Leo?
2: Also sicher irgendein Blasinstrument.
1: Was denkst du, für welches?
2: Sowas in die Richtung Trompete, wobei ganz Trompete war es nicht.
1: Also ich würde denken, es war eine Posaune. Posaunen übrigens gab es ja auch schon im Mittelalter, soweit ich weiß.
2: Und das passt auch perfekt zu meiner ersten Checker-Frage.
1: So ist es. Schieß los.
2: Meine erste Frage lautet, wie lange gibt es schon Musik?
1: Ja, was glaubst denn du?
2: Also ich denke, die Menschen haben in der Steinzeit ja schon Höhlenmalereien gemalt. Richtige Zeichnungen.
1: An Höhlenwänden zum Beispiel, genau.
2: Und man braucht ja eine gewisse kreative Ader,
1: ja,
2: um zeichnen zu können, weil das ist ja schon die erste Kunst, die überhaupt auf Erden gemacht wurde. Und
1: absolut.
2: Ich glaube, wenn ein Mensch sozusagen die Kreativität besitzt, zu zeichnen,
1: ja,
2: warum sollte seine Kreativität dann nicht auch dazu benutzen, Musik zu machen?
1: Finde ich einen super schlauen Gedanken und glaube ich tatsächlich auch. Ich glaube, dass sicherlich auch schon irgendwelche, ja, frühsteinzeitlichen Menschen zumindest irgendwie, weiß nicht, mit Steinen gegeneinander gehauen und Rhythmen gemacht haben. Aber was hältst du davon, wenn wir Jackie einfach fragen?
2: Ja.
1: Jackie, hast du eine Antwort für uns?
3: Natürlich habe ich eine Antwort. Aber ihr wart auch schon ganz gut, denn Leo hat recht. Die Menschen haben schon in der Steinzeit Musik gemacht. Das älteste Instrument, das bisher gefunden wurde, ist 35.000 Jahre alt. Es ist eine Flöte, die aus einem Vogelknochen geschnitzt ist und auf der man tatsächlich richtige Melodien spielen kann. Es gibt aber ein Instrument, das noch älter ist, die Stimme. Wie lange schon gesummt, gepfiffen und gesungen wird, das kann man nicht sagen. Aber so viel ist klar, Musik liegt in der Natur des Menschen.
1: Und weißt du auch, warum das so ist, liebe Jackie?
3: Dazu gibt es unterschiedliche Theorien. Manche gehen davon aus, dass Singen die natürliche Art ist, wie Mamas mit ihren Babys in Kontakt treten. Wer ein weinendes Kind beruhigen möchte, summt zum Beispiel ganz automatisch. Eine andere Theorie besagt, dass Menschen aus dem gleichen Grund singen wie Vögel, um sich möglichst attraktiv für andere zu machen und zu zeigen, hinter dieser tollen Stimme steckt ein ganz toller Typ, den musst du auf jeden Fall kennenlernen. Die dritte Theorie ist, Singen, Tanzen, Trommeln verbessert den Zusammenhalt einer Gruppe. Gemeinsames Musizieren könnte also dazu gedient haben, die Bindung der Mitglieder einer Gruppe untereinander zu stärken. Und Gruppen, die gut funktionieren, hatten schon immer sehr gute Chancen, sich gegen andere durchzusetzen. Wahrscheinlich ist, wie meistens, warum wir Musik machen, hat nicht nur eine Ursache, sondern viele Gründe.
1: Also ich finde das total spannend, aber diese zweite Theorie, ne, dass man damit einen Partner anlockt oder eine Partnerin, das kann natürlich auch voll nach hinten losgehen. Also wenn man das mit dem Singen nicht gut kann, zum Beispiel.
2: Tja, Tobi, kannst du denn gut singen?
1: Ich wünschte, ich könnte gut singen. Ich war ganz lange im Schulchor und ich habe auch sehr gerne gesungen und ich singe auch laut im Auto und unter der Dusche und so, aber ich glaube nicht, dass ich gut singen kann. Also ehrlich gesagt glaube ich es gar nicht. Du denn?
2: Also, ich weiß nicht. Ich glaube, mit meiner Stimme könnte man irgendwas anstellen. So meine Stimme an sich ist, glaube ich, gar nicht mal so schlecht.
1: Das ist eine tolle Stimme, ja.
2: Oh.
1: Ja, wirklich.
2: Aber ich glaube, ich bin ein bisschen zu faul, um herauszufinden, wie talentiert ich bin.
1: Lass uns doch mal was ansingen, was Leichtes. Wir zu zweit. Wir machen alle meine Entchen und versuchen mal, die Töne zu treffen, ohne ein Instrument. Okay. 1, 2, 3, 4.

0: Also ich weiß nicht, ob wir damit Partner oder Partnerinnen anlocken, aber zumindest haben wir was gesungen.
1: Ja. Ist dann Alle erst meine Entchen ist das falsche Lied zum Partnern.
0: Wahrscheinlich. ist die erste Checkerfrage beantwortet?
1: Auf jeden Fall.
0: Dann hau den grünen Knopf. Von archäologischen Funden weiß man, dass die Menschen schon in der Steinzeit Musik gemacht haben. Warum sie damit angefangen haben, dazu gibt es unterschiedliche Erklärungen. Klar ist, Musik liegt in der Natur des Menschen.
2: Gecheckt!
0: Dann lass uns doch mal so ein bisschen unseren Checker-Team-Spirit jetzt hier zusammenbringen und ein bisschen gemeinsam richtig musizieren, jetzt nicht nur mit unseren Stimmen, sondern auch mit Instrumenten. Was hältst du davon?
1: Jupp.
0: Wir haben hier doch ganz viel so Kinderinstrumente rumliegen. Vielleicht jammen wir ein bisschen.
1: Ein Xylophon.
0: Ja.
1: Und hier zwei Stäbchen, mit denen man aufeinander klopfen kann.
0: Ja, ich habe so eine Rassel.
1: Und ich habe auch noch meine alte Flöte mitgebracht. Und ich habe Kotzi mitgebracht.
0: Wer oder was ist Kotzi?
1: Also Kotzi ist so ein kleines Klavier.
0: Es ist so ein Mini-Keyboard, was er da gerade auspackt. Mit ganz vielen bunten Knöpfen.
1: Ich nenne es halt Kotzi, weil, also als ich klein war, ist es halt einmal passiert, dass ich drauf gereiert habe. Und
0: aber ja. Nicht dein Ernst, aber nicht auf dieses Instrument.
1: Doch, auf genau das.
0: Das ist ja widerlich. Das spielst du noch?
1: Also für diese Sendung habe ich es mitgenommen.
0: Ja, und sofort nach der Sendung fliegt es aus meiner Checkerbude raus, dass wir uns da aber einig sind.
1: Ja, keine Sorge, nur einmal, das war eine Ausnahme.
0: Okay, aber wir sind gut ausgestattet, ich habe ja auch noch sowas.
1: Das ist eine Ukulele.
0: Eine Ukulele, genau, eine vierseitige kleine Gitarre. Und jetzt können wir ja mal so richtig losjammen.
1: Auf Kotzi gibt es sogar ein paar vorgegebene Musikrichtungen.
0: Okay, wir richten uns nach Kotzi. Lass uns mal Samba nehmen.
1: Okay, Samba. Oh yeah.

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1: Mein Gefühl sagt mir, dass wir die Geduld unserer Zuhörerinnen und Zuhörer langsam strapaziert haben.
0: Oh, stimmt, wir sind in einer Radiosendung.
1: Nein, wir sind in einem Podcast und wir kommen jetzt zur zweiten Checkerfrage.
0: Meine zweite Frage lautet, welche Musikrichtungen gibt es?
1: Hast du eine liebste Musikrichtung, eine Musikart?
0: Ich mag so gut wie alles. Also natürlich, okay, jetzt Elektro- und Kirchenmusik, das zählt nicht.
1: Das magst du beides nicht?
0: Nee, das mag ich beides nicht, aber das ist keine Musik und da sollten wir uns einig sein.
1: Oh, jetzt streiten wir uns gleich. Ich liebe elektronische Musik.
0: Nein, Tobi.
1: Doch, wirklich.
0: Du?
1: Ja.
0: Nein, warum?
1: Weil es fantastisch ist, weil da Melodien auf eine neue Art und Weise plötzlich irgendwie auftauchen können. Das ist ganz toll.
0: Ja, aber ich meine halt so Elektromusik, wo die ganze Zeit sich wiederholt.
1: So Techno.
0: So was wie auf dem Jahrmarkt. Ja, Techno halt. Ja, und das die ganze Zeit so.
1: Geil.
0: Halt meine Ohren bluten.
1: Verstehe. Ja, aber es ist ja immer eine Geschmackssache, ne?
0: Ja, aber es gibt noch eine Ausnahme, nämlich das Lied Hoppe Hoppe Reiter.
1: Ja.
0: Weil es ist nicht unbedingt so, dass ich es nicht mag, aber es macht mir halt wirklich Angst.
1: Warum denn das?
0: Da reitet jemand halt. Er reitet einfach und, keine Ahnung, vielleicht schaut er in den Sonnenuntergang oder sowas und denkt sich, wie schön sein Leben ist. Und auf einmal fällt er und schreit er.
1: Hoppe, hoppe, Reiter. Wenn er fällt, dann schreit er.
0: Und dann fällt er in einen Graben.
1: Fressen ihn die Raben. Oh Gott, du hast recht.
0: Und dann kommen Raben und essen irgendwie seinen Leichnam.
1: Und der Reiter blut.
0: Und ich hab...
1: Leo, du hast recht.
0: Das macht mir bis heute so
1: mir
0: Angst.
1: Mir auch jetzt. Ab
0: nur wenn
1: jetzt.
0: Ich über das Lied nachdenke,
1: also,
0: nur wenn ich drüber rede, da fange ich schon an zu
1: zittern. Ich seh's dir an. Lass uns nicht mehr über Hoppe Hoppe Reiter sprechen, aber du hast recht, es ist ein grausames Lied. Als ich so alt war wie du, habe ich so Rockmusik für mich entdeckt. Also so Punk und Rock und viel mit lauten, verstärkten Gitarren. Aber je älter ich werde, desto mehr Musikrichtungen mag ich. Ich habe noch eine Frage. Sag mal, du kommst doch oder deine Mama kommt doch aus Serbien, richtig?
0: Ja.
1: Kennst du Musik von dort?
0: Ich habe schon oft gehört, weil meine Oma und mein Opa, also die Eltern meiner Mama, die hören oft serbische Musik, wenn ich bei denen bin.
1: Wie klingt die?
0: Ich versuch's.
1: Du singst uns was vor? Okay,
0: ja.
1: Sehr gut.
0: Moje sunce, moja slatka, ti si prelepa.
1: Cool. Ja. Aha, das klingt super.
0: Ja, so ungefähr sowas.
1: Ich kann mir sofort richtig so eine Musikrichtung vorstellen. Ich glaube, so im Osten von Europa hat man wieder einen ganz eigenen Stil.
0: Aber vielleicht Jackie kann doch kurz was dazu vorspielen.
1: Jackie, kannst du?
2: Ja, klar kann ich das. Der Mann heißt Đorđe Balašević und war ein sehr berühmter Liedermacher in Serbien.
3: Ja, was kann das nach der Stranda?
1: Das ist ja fantastisch.
0: Ich weiß, mach richtig Laune.
2: Oder das hier. Das ist ein traditionelles Lied ohne Gesang.
1: Fantastisch. Mega, wirklich. Also macht richtig gute Laune und man will direkt anfangen zu hüpfen. Und Leo und ich konnten jetzt gerade auch nicht so richtig stillstehen. Was hältst du von deutscher Musik?
0: Finde ich eigentlich ganz in Ordnung. Höre ich nicht so oft, aber eigentlich ganz okay.
2: Du meinst sowas hier?
1: Boah, nee, ey, ohne Scheiß. Nee, Jackie, bitte. Nee, mach das aus. Mach's bitte aus. Kein Schlager. Jackie! Oh, ich krieg Kopfschmerzen. Nee, wirklich, ich kann alles hören und so, aber Schlager finde ich unerträglich. Aber ich finde, wir merken ja schon, es gibt einfach sehr, sehr viele unterschiedliche Arten von Musik.
2: Wenn ich mich da kurz einmischen darf, das stimmt natürlich. Es gibt sehr viele Musikstile. Die Ursprünge der modernen Musik, wie wir sie heute meistens im Radio hören, liegen hauptsächlich bei einer bestimmten Musikrichtung, dem Blues. Der entstand auf den Baumwollfeldern in Nordamerika. Im 19. Jahrhundert mussten viele Sklaven fern ihrer Heimat Afrika auf den Baumwollplantagen amerikanischer Großgrundbesitzer schuften. Bei der harten und monotonen Arbeit begannen die Pflücker zu singen. So entstand der Blues. Blue bedeutet auf Englisch blau, aber auch traurig und melancholisch. Aus dem Blues entwickelte sich zum Beispiel Jazz und Soul und daraus dann Rock'n'Roll und Funk. Und daraus wieder Hard Rock und Hip-Hop. Und so ging es immer weiter. Aus jedem Musikstil bildeten sich mit der Zeit weitere neue Musikrichtungen. Und so geht es weiter bis zum heutigen Tag.
1: Und ich finde, man kann das vielleicht ein bisschen vergleichen wie, sagen wir mal, ein Baum, ne, der als einzelner Samen anfängt und dann wächst und wächst und immer mehr Äste kriegt und immer größer wird und immer weiter wächst.
0: Ja, ja.
1: Leo, ich habe eine Idee. Jackie zählt jetzt gleich mal Musikrichtungen auf und du rufst einfach irgendwann Stopp. Und bei der Musikrichtung, wo sie gerade war, die gucken wir uns dann genauer an. Was hältst du davon?
0: Das ist eine super Idee.
1: Jackie, leg mal los.
2: Klassische Musik, Rock, Heavy Metal, Punk, Pop, Hip-Hop, Schlager, Volksmusik, Jazz, Rock'n'Roll, Dance, Ska, Reggae, Folk, Funk, House, Blues, Country, Latin, Soul, Techno, Rap,
0: Stopp.
2: R'n'B.
1: Rap. Ah, das war bei Rap.
0: Ist jetzt nicht so unbedingt meine allerliebste Musikrichtung gewesen.
1: Ja, macht ja nichts. Vielleicht wird das ja noch. Ich habe nämlich die perfekte Person, die wir anrufen können, um uns ein bisschen mehr über Rap zu erzählen. Kennst du die Band Deine Freunde?
4: Das kann ja wohl nicht wahr sein. Was sind das für Gestalten?
0: Ja, klar kenne ich die.
1: Die machen Rap für Kinder. Und der Flo ist einer von der Band und den kenne ich ganz gut. Und wenn du magst, rufen wir den kurz an.
0: Ja.
1: Warte.
5: Hallo, hier ist Flo.
1: Hallo Flo, hier ist Tobi.
5: Hey Tobi, moin.
1: Moin, schön dich zu hören. Hast du kurz Zeit für mich?
5: Na, für dich doch immer.
1: Fantastisch. Ich spreche nämlich mit Leo gerade so ein bisschen über verschiedene Musikrichtungen und wir wollen uns den Rap genauer angucken. Und da dachte ich natürlich, ich rufe dich an. Du als jemand, der ja Rap für Kinder macht oder Hip-Hop für Kinder, kannst du mir vielleicht erstmal ganz kurz erklären, wie diese Musikrichtung überhaupt entstanden ist?
5: Die richtigen Ursprünge des Raps, die sind noch ein bisschen ungeklärt. Man geht davon aus, dass es aus Afrika kommt. Ehrlich gesagt noch aus der Sklavenzeit.
1: Mhm.
5: Aber heutzutage ist Rap, was ja rhythmischer Sprechgesang ist, eigentlich bekannt geworden in Amerika, in den ärmeren Vierteln, in denen die schwarze Bevölkerung ja damals leider noch sehr unterdrückt und benachteiligt war.
1: Ja.
5: Und die haben sich mit Hilfe von diesem rhythmischen Sprechgesang namens Rap ein Sprachrohr verschafft, um auf ihre Situation aufmerksam zu machen.
1: Mhm.
5: Und anders als in den Liedern, die bis dahin bekannt waren, wo dann von diesen oder jenen schönen oder traurigen Dingen gesungen wurden, war Rap ein Mittel, die Situation, in der sich die Menschen befunden haben, in Form von Geschichten nach außen zu tragen.
1: Mhm.
5: Also da ging es dann tatsächlich viel um die Armut, um die Benachteiligung, aber auch gleichzeitig war ganz viel Freude dabei durch den Rhythmus und dann durch die Liebe zur Musik.
1: Ja.
5: Aber im Grunde ist Rap wirklich als Sprachrohr der unterdrückten schwarzen Bevölkerung damals entstanden und wurde auch so bekannt.
1: Wie lange ist denn das her, nur so ungefähr, damit wir wissen, wann Hip-Hop entstanden ist?
5: Also das ist das erste Mal wirklich so auf die Bildfläche getreten ist, das war so in den 70er Jahren circa.
1: Also vor 50 Jahren.
5: Und dadurch, dass diese Musikart dann plötzlich gehört wurde, auch außerhalb dieser ärmeren Viertel,
1: ja,
5: konnte Rap seinen Siegeszug durch die ganze Welt antreten. Und heute gibt es ja Rap überall und zieht sich durch alle Musikarten, die es eigentlich gibt.
1: Und sogar eben auch Musik für Kinder, wenn ihr sie macht. Aber erzähl mal kurz, wann du ganz persönlich so festgestellt hast, dass das eine Musik ist, die du super findest.
5: Also ich glaube, ich war da ungefähr 10 oder 11 Jahre alt und da habe ich in meinem Zimmer die erste deutsche Hip-Hop-Band, die ich damals kennengelernt habe, das waren die Fantastischen Vier.
1: Mhm.
5: Und die gibt's ja jetzt auch immer noch.
1: Ja.
5: Und das hat mich damals einfach total fasziniert, diese Art, wie man auch ohne Singen spannende Geschichten in Liedern erzählen kann und die sich dann thematisch auch um etwas anderes gedreht haben als das, was ich bei meinen Eltern im Radio immer so mithören musste.
1: Ja.
5: Und ich fand das wahnsinnig spannend, wie da mit Sprache umgegangen wird. Und für mich persönlich fand ich es auch toll, dass mir ein Weg gezeigt wurde, wie man ohne ein guter Sänger zu sein, trotzdem auch seine musikalische Ader eben durch Rap entdecken kann und
1: ja,
5: da Geschichten ganz anders erzählen kann als in anderen Musikarten. Das hat mich fasziniert schon als Kind,
1: ja,
5: und die Faszination ist auch bis heute nicht gewichen. Und jetzt bin ich 41 und auch immer noch sehr, sehr großer Rap-Fan.
1: Dann mach doch mal, gib uns doch mal ein Beispiel jetzt ganz spontan für Hip-Hop, für Rap. So ein Text, den du jetzt rhythmisch sprichst und Leo und mich davon überzeugst, dass es eine coole Musik ist.
5: Okay, also ich habe zum Beispiel mit Deine Freunde vor jetzt schon circa 10 Jahren ein Lied über den steigenden Leistungsdruck, unter den Kindern heutzutage manchmal stehen.
1: In der Schule und so, ja.
5: Davon kann ich dir mal einen kleinen Auszug geben.
1: Bitte sehr.
5: Okay. Meine Eltern möchten, dass ich mal Karriere mache. Deswegen soll ich 1000 Sachen machen, jeden Tag. Ich soll die Dinge lernen, um die es geht im Leben. Deswegen muss ich Schach spielen und Chinesisch reden. Wozu ich Lust hab, tut mir leid, mir fällt nichts ein. Denn ich muss gerade wieder irgendwo der Beste sein. Und wie es aussieht, wird sich das nie wieder ändern. Andere haben Spaß. Ich hab einen Terminkalender.
1: Mega. Und Leo sitzt mir gegenüber und streckt den Daumen hoch und wippt mit dem Kopf mit, obwohl er vorhin noch nicht so überzeugt war vom Rap. Also uns hast du total gekriegt.
5: Oh, das freut mich total. Danke, Tobi.
1: Lieber Flo, vielen Dank, dass du uns das beantwortet hast und ich hoffe, wir sehen uns bald mal wieder. Mach's gut.
5: Sehr gerne. Ruf jederzeit an. Ich bin immer für dich da.
1: Mach ich. Danke. Ciao, Flo.
5: Ciao.
1: So, Leo, was sagst du jetzt dazu? Findest du Rap vielleicht jetzt dann doch ganz cool?
0: Auf jeden Fall hat sich meine Meinung schon ein bisschen dazu gebessert.
1: Cool. Haust du auf den grünen Gecheckt-Knopf? Ich glaube, Frage beantwortet.
0: Ja.
1: Als Ursprung vieler moderner Musikrichtungen gilt der Blues. Auch Hip-Hop und Rap haben sich daraus entwickelt. Heute gibt es unzählig viele Musikrichtungen. Und es werden immer mehr.
0: Gecheckt!
1: Du, als wir vorhin kurz von Blues schon mal gesprochen haben, der ja so ein bisschen traurig und melancholisch ist, da waren wir eigentlich, finde ich, schon auf dem Weg zu deiner dritten Checker-Frage. Stimmt's?
0: Ja. Meine dritte Frage lautet, warum kann Musik unsere Stimmung beeinflussen?
1: Erklär mal bitte, was du damit ganz genau meinst.
0: Ein Film als Beispiel, also Filmmusik. Manchmal, wenn man sich einen Film anguckt, unterstreicht die Musik sozusagen, was wir gerade fühlen oder fühlen sollten.
1: Absolut, das stimmt. Ja.
0: Und wenn die Musik nicht passen würde, wäre die Szene zum Beispiel ruiniert. Zum Beispiel eine dramatische Szene, wo irgendwie die Welt untergeht. Und dann so eine richtig fröhliche Musik. Oder manchmal, wenn eine Szene anfängt und schon so wirklich eine dramatische Musik eingespielt wird, dann wissen wir gleich, mit welcher Erwartung wir in die Szene reingehen sollen.
1: Total. Die Frage ist nur, warum ist das so? Ich finde, wir fragen eine gemeinsame Bekannte. Weißt du wen?
0: Check.
1: Ja, genau. Hau doch mal bitte den Knopf.
2: Musik verändert unseren Herzschlag, den Blutdruck, wie wir atmen und die Muskelspannung. Und sie beeinflusst den Hormonhaushalt. Diese kleinen Stoffe, die unseren Körper steuern und uns eher glücklich oder eher traurig werden lassen. Dabei kommt es auf die Art der Musik an. Bei fröhlicher Musik werden Glückshormone ausgeschüttet. Sanfte und ruhige Musik erzeugt ein Hormon, das Stress abbaut. So kann man Musik auch gezielt einsetzen, damit Menschen sich entspannen, zum Beispiel um Schmerzen zu lindern. Besonders die Veränderung der Lautstärke hat einen starken Effekt auf die allermeisten Menschen. Bei gewissen Tonhöhen in bestimmten Lautstärken bekommen sie eine Gänsehaut.
1: Ist doch verrückt, oder? Ich meine, Musik ist sowas Alltägliches, sie ist die ganze Zeit irgendwie um uns rum und man ist sich gar nicht so bewusst, was für krasse Auswirkungen sie auf uns und unseren Körper hat.
0: Wenn man so drüber nachdenkt, ist Musik ja schon sozusagen eine Art Sprache,
1: voll,
0: die mit uns kommuniziert.
1: Genau, und die dann in uns was auslöst. War eine super spannende Frage, hiermit beantwortet?
0: Auf jeden Fall.
1: Musik hat direkten und messbaren Einfluss auf unseren Körper. Unser Atem und unser Herzschlag verändert sich und Hormone werden ausgeschüttet. Musik kann dazu benutzt werden, um unsere Gefühle zu lenken.
0: Gecheckt!
1: So, und jetzt zum Schluss habe ich mir noch ein Spiel für uns ausgedacht, wo es genau darum geht, um Musik und um Gefühle oder halt um Stimmung. Und es geht so, wir erzählen jetzt eine kurze Geschichte, die denken wir uns spontan aus, immer abwechselnd, ich einen Satz, du einen Satz und so weiter. Und es muss natürlich was passieren, also es muss spannend sein oder traurig oder fröhlich. Und Jackie mischt dann immer die passende Musik drunter, so ein bisschen so, wie du das gerade bei dem Film geschildert hast, Leo. Was hältst du davon?
0: Das ist eine coole Idee.
1: Und Jackie, kriegst du das auch hin?
2: Ja, klar.
1: Na dann, legen wir doch mal los. Ich fange einfach mal an. Ein Abenteurer schleppt sich müde und durstig durch eine gigantische Wüste.
0: Doch ihm war klar, dass er bald bei seinem Ziel ist.
1: Während er diesem fröhlichen Gedanken hinterherhing, munterte er sich selbst mit einem selbstgedichteten, fröhlichen Liedchen auf.
0: Auf einmal fiel ein riesiger Schatten auf ihn.
1: Diesen Schatten machte ein gigantisches, hechelndes, monströses Sandmonster.
0: Und dann musste er auf einmal lachen, weil sein Forschungskollege sich verkleidet hat und ihm einen Streich gespielt hat.
1: Geschichte ist fertig.
0: Juhu, das war doch eine prima Geschichte.
1: Sehr gut.
0: Daraus könnte man ein Buch machen.
1: Und ich finde es auch schön, so zum Schluss von so einem Jackpot nochmal irgendwie so eine kleine Geschichte zu hören.
0: Aber ganz am Schluss sind wir noch nicht. Es fehlt noch dein legendäres Tobi-Geheimnis.
1: Zum Thema Musik.
0: Mhm.
1: Ich war mal, das war für unseren ersten Checker-Tobi-Kinofilm in Grönland, mitten auf dem Eispanzer.
0: Mhm.
1: Und das war so weit oben im Norden, wir waren im Sommer da, dass die Sonne nie untergeht. Und um 3 Uhr nachts war es taghell.
0: Echt? Wow.
1: Und ich konnte nicht schlafen und ich bin da rumgelaufen und habe eine Wanderung gemacht, eine kleine. Und da war nichts außer Schnee und Eis. Es war wirklich wie ein anderer Planet. Und
0: wow,
1: meine Lieblingsband Arcade Fire hatten zwei Tage vorher ihr neues Album rausgebracht und ich hatte es noch nicht gehört. Also habe ich bei diesem Spaziergang zum ersten Mal die neue Musik meiner liebsten Band von der ganzen Welt auf den Ohren gehabt, bin da entlang gelaufen, fand alles überwältigend, die Musik, die Umgebung, diesen Moment, Tag hell, nachts um drei,
0: wow.
1: Sodass wann auch immer ich jetzt Musik von diesem Album höre, ich bin wieder zurück in Grönland, es ist wieder 3 Uhr nachts und ich mache einen Spaziergang durch eine Eiswüste.
0: Wow, das ist ja eine richtig coole Geschichte.
1: Hast du sowas auch, so eine Erinnerung zu einer bestimmten Musik?
0: Also ja, ich habe so ein Lied, weil meine Mutter hat mir damals immer ein Lied vorgesungen, auf Serbisch, Bilo je jednom carstvo, es war einmal ein Königreich. Und das ging so.
1: Du singst jetzt, ne? Sehr gut, los geht's.
0: U svetu ima jedno carstvo, u njemu vladuje drugarstvo, u njemu je sve lepo, u njemu je sve nežno, u njemu se sve raduje.
1: Voll schön. Danke für diese Geschichte zum Schluss, Leo. Damit sind wir jetzt wirklich am Ende der Folge angekommen.
0: Oh, irgendwie bin ich jetzt traurig geworden.
1: Aber wir können uns ja auf ein Wiedersehen freuen. Und guck mal, da ist auch die fröhliche Schlussmusik. 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Macht's gut, liebe Leute da draußen, und bis zum nächsten Mal. Tschüss!
0: Tschüss!
1: Ich spiele jetzt noch ein Abschiedslied auf der Blockflöte. Achtung.
0: Oh, wunderschön.
1: Mic drop.
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1: Also das ist wirklich lustige Forschung. Unterhosen in der Erde verbuddeln. Das hat eine Uni in der Schweiz gemacht. Die haben 2000 weiße Unterhosen im Boden vergraben. Unbenutzte natürlich. In Gärten, auf Feldern und unter Rasenflächen. Nach 2 Monaten haben sie die Buchsen wieder ausgebuddelt und dann haben sie gesehen, alle hatten Löcher, manche aber besonders große. Und diese großen Löcher haben gezeigt, hier in diesem Boden ist viel los. Da sind viele mini kleine Lebewesen drin, weil die fressen nämlich die Löcher in den Stoff. Und die sind gut für den Boden. Das sieht man daran, dass sich da vor allem Regenwürmer und auch kleine Käfer wohlfühlen. Keine super genaue Forschung, sagt selbst die Uni, aber sehr ungewöhnlich, diese Forschung mit Unterhosen.
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2: Christian ist hier für euch im Mausradio. Hallo. Hände waschen machen wir täglich, ne? Mehrmals. Hoffentlich. Ihr wisst Bescheid, 2-mal Happy Birthday singen und so. Aber woher kommt denn Seife überhaupt? Und jetzt sagt nicht aus dem Supermarkt. Wie wird Seife hergestellt? Um das rauszufinden, ist Mausreporterin Anna mit Elias und Eline in eine Seifenmanufaktur gegangen. Also da, wo die Seife auch wirklich gemacht wird. Da wird die gemacht in der Seifenmanufaktur Siebert in Köln. Und da waren Jürgen und Jenny für den Empfang da.
3: Das duftet aber schon gut hier, oder?
4: Hi.
3: Riecht ihr das?
4: Hi.
3: Hi.
5: So, Jacke ausziehen könnt ihr gleich, könnt ihr euch da aufhängen.
3: Du guckst so.
6: Die Seifen sind das wohl alle.
5: Die hier stehen im

0: Es sind so ungefähr 1000 Stück oder sowas.
1: Hier in einem kleinen Zimmer in Köln produzieren Jürgen und Jenny täglich Seifen. Alle Seifen, die sie herstellen, sind handgemacht. Deshalb sieht jede Seife auch ein bisschen anders aus.
2: Die Seife sieht aus wie Stracciatella.
3: Kleine Körner da drin, ne?
0: Da sind Kräuter drin.
1: Manche Seifen haben kleine Kräuter drin, manche haben Stempel drauf und andere sind pink eingefärbt. Elias fragt sich,
2: wie stellt man Seifen her?
3: Man nimmt ein bisschen Laube und Olivenöl oder Kokosöl und dann rührt man das, bis es eine feste Substanz ist.
2: Was ist eine Lauge?
0: Das ist eine Substanz, die für die Haut eigentlich gefährlich ist, aber mit den Ölen und Fetten zusammen gibt es eine Seife. Die ist dann nach 6 Wochen für die Haut ganz angenehm. Ja, also nicht mehr gefährlich. Wollen wir eine machen?
2: Sehr gerne.
0: Aber da muss ich euch bitten, dass ihr Schutzbrillen aufzieht.
2: Ja, Das sieht aus wie eine Schneebrille.
1: Mit Brillen und Handschuhen geschützt kann es dann endlich losgehen. In einer Rührschüssel mischt Jürgen Öle, also ganz cremige, fettige Flüssigkeiten, mit Natronlauge, also einer stark ätzenden Flüssigkeit.
0: Bisschen laut. Und ihr seht, das verändert sich. Guck mal.
2: Wow, stimmt.
0: Es wird ganz andere Farbe. Und je länger wir das rühren, umso dicker wird das.
1: Der Mix aus Ölen und Lauge wird hellgelb und so dickflüssig wie eine Suppe. Vor dem Rühren wurden die Flüssigkeiten auf ca. 40 Grad erwärmt. Das ist so warm wie ein angenehmes Bad. Beim Rühren wird das Ganze mit der Zeit immer heißer. Dass die Flüssigkeiten beim Mixen heißer, heller und dickflüssiger werden, liegt an einer sogenannten chemischen Reaktion. Die Öle reagieren also mit der Lauge. Das heißt, sie verbinden sich miteinander und werden dabei zu etwas Neuem. Einer Seife.
2: Sieht aus wie Vanillepudding.
0: Genau.
2: Der jetzt hier in die Form gemacht wird, ne?
4: Jetzt ehrlich.
0: Mal schön die Schüssel auskratzen, damit alles da reinkommt. Klatsch, klatsch, klatsch, klatsch. Und wir färben das Ganze auch ein bisschen bunt ein. Könnt ihr gerne mal schnuppern.
3: Genau.
0: So heißt das. Na, was riecht das? Das ist intensiv, ne?
2: Aber ich rieche Zitrone.
0: Ja, genau.
2: Also ich mag das.
1: Mit dieser orangenen, nach Zitrone duftenden Flüssigkeit wird nun die Seife eingefärbt.
0: Und jetzt?
2: Ketchup und Vanille.
0: Dürft ihr mit dem Stab im Zickzack einmal vor, zu einmal zurück. Machst du das mal?
2: Okay.
0: Ich gehe mit.
2: Cool. Jetzt bekommt das schon mal ein Muster.
0: Das ist eine coole Form. Fertig.
2: Sieht aus wie
0: so
2: eine Pflanze.
0: Das Ganze wird jetzt immer so ein bisschen fester. Das dauert jetzt so ein paar Minuten, dann ist das relativ fest.
1: Bis die Seife ganz fest ist, dauert es ein paar Wochen. Dann wird sie aus dem Kasten rausgeholt und geschnitten, sodass diese kleinen Scheiben entstehen, mit denen wir uns am Ende die Hände waschen. Geschnitten wird die Seife in dieser Manufaktur übrigens mit Gitarrensaiten. Jürgen sagt, dass man damit genauer schneiden kann als beispielsweise mit einem Messer. Das Schneidegerät, womit am Ende das lange Seifenstück geschnitten wird, sieht ungefähr so aus wie ein riesiger Eierschneider. Man muss aber nicht unbedingt eckige Seifen herstellen. Man kann auch ganz kreativ werden.
0: Man kann fast alles machen.
2: Auch ein Haus aus Seife?
0: Das kann man machen, ja. Ich habe schon ein Creeper von Minecraft gesehen. Und ich habe schon gesehen ein Auto. Ich habe schon gesehen Einhörner und Eisluftballons. Also alles möglich gibt's da.
2: Warum schäumt die Seife?
3: Weil wenn man sich die Hände wäscht mit Wasser, dann kommt ja auch Luft dran. Und das sind kleine Seifenblasen. Und deswegen schäumt die Seife.

0: ohne Strom könntet ihr mich ja gar nicht hören. Ne? Der Computer hier im Mausstudio wird nicht gehen, der das, was ich ins Mikrofon sage, zu euch schickt. Oder euer Radio würde auch nicht gehen. Ne? Oder das Handy, wenn ihr uns darüber hört, wäre nicht geladen. Also ohne Strom geht gar nichts. Strom ist immer um uns rum. Und wenn wir jetzt mal ganz still sind, lasst uns das mal ausprobieren. Obert, will nur was checken, weil Strom ist ja um uns rum. Kann man Strom hören? Ich bin mal leise. Nee, jetzt erstmal nicht. Ne? Daniel hat aber was gefunden, wie das vielleicht doch funktionieren könnte. Es ist eine Art Experiment. Lasst uns das mal gemeinsam mit Daniel machen.
1: Meine Tochter Alita und ich waren neulich auf einem besonderen Konzert. Nicht in einer Halle oder auf einer Bühne, sondern draußen, auf einer Wiese. Alle haben auf Decken gesessen und Kopfhörer bekommen. Vor uns saß ein Mann. Der hat nicht gesungen und auch kein Instrument gespielt, sondern hatte viele kleine Geräte mit Knöpfen und Kabeln vor sich. Und dann hat er abwechselnd Pilze, Pflanzen und sogar einen Baum mit diesen Kabeln verbunden. Und jedes Mal, wenn er das gemacht hat, haben wir plötzlich Töne gehört. Jedes Mal andere.
2: Wie kann Musik in den Pflanzen sein?
1: Der Mann hat uns erklärt, dass die Töne durch Strom entstehen. Strom, der durch die Pilze und Pflanzen fließt. Da war sogar ein Mädchen, das hat sich zu ihm gesetzt und einen Pilz in die Hand genommen. Und sofort haben sich die Töne verändert. Weil auch durch sie Strom fließt, hat er gesagt.
2: Woher kommt der Strom in den Pflanzen überhaupt?
1: Das wollten wir genauer verstehen. Karel Hacker ist Musiker. Er macht seit Jahren den Strom aus Pflanzen und Pilzen hörbar. Wir haben ihn dazu gefragt.
2: Wie holst du den Strom aus einer Pflanze raus und wie kann man ihn hören?
3: Im Grunde ist in der Pflanze selber Energie da. Die Pflanze wächst ja zwar ganz langsam, aber du hast bestimmt schon eine Pflanze, eine Blume gesehen, die klein ist und irgendwann ist sie ganz groß und irgendwann blüht sie sogar. Das heißt, irgendwas muss ja da sein, dass die Pflanze wachsen kann.
1: Pflanzen holen sich ihre Energie, nämlich mit Blättern, durch das Sonnenlicht und über die Wurzeln, mit denen sie Wasser aufnehmen.
3: Und jetzt habe ich ein Gerät bei mir, mein Instrument. Das kann ganz, ganz fein ein bisschen Strom messen. Und dann bekomme ich das Signal, jetzt passiert was in der Pflanze. Das löst dann den Ton aus. Und wenn in der Pflanze mehr passiert, also mehr Energie da ist, dann habe ich einen hohen Ton. Und wenn weniger Energie da ist, dann tatsächlich habe ich so einen tiefen Ton.
2: Was passiert, wenn ich die Pflanze anfasse?
3: Wenn du eine Pflanze berührst, erzeugt das noch etwas mehr Energie als vorher, weil die von dem Menschen dazukommt. Und dann hat man noch mehr Töne.
2: Klingen alle Pflanzenarten gleich, also alle Blätter gleich und alle Pilze gleich?
3: Ich habe in meinem Instrument ganz viele verschiedene Klänge. Und welcher Klang erzeugt wird, das entscheide ich. Aber wie oft er erklingt und ob das eine hohe Note ist oder eine tiefe, das kommt von der Pflanze.
2: Warum klingt ein Pilz anders als eine andere Pflanze und anders als ein Mensch?
3: Also ein Baum wächst ganz anders als zum Beispiel eine Blume. Dass die Pflanzen unterschiedlich wachsen, unterschiedlich Energie geben, wie auch der Pilz, dadurch gibt es schon Muster. Wenn ich am Tag spiele und heute scheint die Sonne bei uns, dann geben die ganz viel Energie, dann wachsen die. Das heißt, ich höre viel mehr Töne und dann gibt es am Abend weniger Sonne. Dann sind sie viel ruhiger.
1: Aber warum haben eigentlich alle Lebewesen Strom in sich? Das haben wir Tony Kelly gefragt. Er ist Neurowissenschaftler an der Universität Bonn und kennt sich mit diesem Thema besonders gut aus.
4: Tiere und Menschen müssen schnell reagieren und ihre Muskeln bewegen. Und sie können diese Elektrizität als Signal mit einer Geschwindigkeit von 100 Meter pro Sekunde nutzen. So schnell wie ein Adler im Sturzflug. Pflanzen dagegen nur mit einem Zentimeter pro Sekunde, so langsam wie eine Schnecke.
1: Normalerweise können wir den Strom in uns und anderen Lebewesen aber nicht hören. Dafür ist er zu schwach. Die Kopfhörer bei unserem Konzert haben den Strom erst hörbar gemacht.
2: Habe ich also auch Strom in mir?
4: Ja, absolut. In jedem Mensch steckt Elektrizität als Energiespeicher wie eine Batterie und als schnelles Signal. Elektrizität besitzt wirklich jedes Leben auf der Erde.
1: Strom steckt eben nicht nur in Leitungen und Steckdosen, sondern in Pflanzen, in Pilzen und auch in uns Menschen. Und es gibt Musikerinnen und Musiker wie Karel, die diesen Strom hörbar und sogar Musik daraus machen können.

0: Wenn ihr an eine Führung in einer Kirche oder so denkt, an was denkt ihr da? Eher an sowas, oder?
1: Diese Marienfigur wurde 1131 zu Ehren von Jürgen dem Großen installiert. Es war ein Geschenk von Olaf dem Kleinen. Das Holz ist zu 63% aus Kirschbaumeiche und zu 49% aus Eiche rustikal.
0: Ja, eher so langweilig oder von Erwachsenen für Erwachsene. Es gibt aber auch Führungen von Kindern für Kinder und die sind vermutlich etwas spannender. Werden wir jetzt hören. Wir sind zu Gast im Aachener Dom. Da gibt es Kinderdom-Guides. Alle Kinder von der angrenzenden Domsingschule, die dürfen da mitmachen. Die werden dann so ein Jahr lang trainiert, üben, wie das geht. Und dann dürfen sie Leute durch den Aachener Dom führen. Hier, letzte Vorbereitung.
2: So, dann machen wir zuerst die Begrüßung vorne.
3: Ja.
2: Dann gehen wir zum Dommodell. Das machst du dann.
3: Ja, ich bin Jonas, ich komme aus Aachen und bin 12 Jahre alt.
4: Hallo, ich bin Max, komme aus Aachen und bin 11 Jahre alt.
3: In der 4. Klasse wurden mir mal gefragt, so, ob ich mal die Domführung machen will. Dann hatte ich ja gesagt und dann bin ich jetzt Kinderdomguide.
5: Jetzt ist es soweit. Die Führungen stehen an. Max, Jonas und zwei weitere Guides haben sich gelbe Halstücher umgebunden, sodass sie gut zu erkennen sind. Sie warten vor dem Dom, bis alle Kinder und Eltern versammelt sind. Denn für so eine Führung muss man sich vorher anmelden. Pro Kind darf ein Erwachsener dabei sein.
6: Also, wir sind natürlich vor jeder Führung ein bisschen aufgeregt, aber heute ist eigentlich nichts Besonderes für mich.
3: Also, heute ist ja der Markt offen und ich überlege gerade, ob der Dom voll sein wird für die Führung.
7: Herzlich willkommen zu unserer Domführung. Wir sind Max
3: und Jonas
7: und führen euch heute durch den Dom. So,
5: also circa 30 Kinder, Eltern, Omas und Opas stehen im Halbkreis vor Max und Jonas und den anderen Guides. Damit sind die Touren, wie so oft, ausgebucht.
4: Das, was wir generell erzählen, das ist, dass er eine spannende Geschichte hat und schon so alt ist und schon manches passiert ist. Das finde ich eigentlich auch am tollsten.
5: Jetzt kommt Ida dazu. Auch sie ist Kinderguide im Aachener Dom.
8: Für mich ist das nicht so, ja, das ist mein Dom, aber es ist also ein Unterschied, wenn ich in einen anderen Dom reingehe. Und das ist so ein bisschen so Heimat, aber auch gleichzeitig, man gehört dazu und ist nicht irgendwer so.
3: Ich finde eigentlich den Königsthron sehr interessant. Der hat auch sehr viele Geschichten.
9: Das ist der Königsthron. Normalerweise stellt man sich den Thron ja so aus Gold vor. Aber der Thron ist trotzdem besonders, obwohl er nicht aus Gold ist.
10: Der besteht nämlich aus 4 Marmorplatten, die wahrscheinlich einmal in einem Tempel in Jerusalem lagen. Und wahrscheinlich ist da Jesus auch einmal drüber gelaufen.
5: Der Thron ist auf der ersten Etage. Als normaler Besucher kommt man ohne Führung dort gar nicht hin. Auch Ida findet es besonders,
8: dass wir hinter zum Beispiel zum Königsthron gehen dürfen, den Schlüssel dafür bekommen und dann da hochgehen dürfen.
10: Und jetzt haben wir noch ein Rätsel für euch. Hier sind nämlich 2 Mäuse versteckt.
9: Ich hab's schon alle.
10: Und hier könnt ihr sie finden.
11: Ja, warte her, guck mal.
5: Die Kinder suchen die Mäuse in den Deckenbildern aus vielen kleinen Steinen. Die nennt man Mosaike. Damit endet heute die erste Führung mit Applaus für Jonas und Max.
7: Dann bringe ich jetzt gerade runter.
12: Dankeschön.
5: Ordentlich abgeschlossen wird der Treppengang zum Thron am Ende auch noch. Und die nächste Gruppe wartet schon auf die Kinderdom-Guides.

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1: Mal gerade hier was ausprobieren. Hallo? Hallo? Huhu. Hey, Bienchen. Ich habe gehört, ihr könnt rechnen. Sag doch mal, was ist 6 plus 4? Hallo? Hieß das jetzt 10? Leute, aber das stimmt echt. Bienen können rechnen, haben Forscher rausgefunden. Mehr dazu gibt's in der Maus am Morgen am Montag mit Marie.

0: Die meisten von euch, ja, die werden zu Hause mit mindestens einem Elternteil wohnen, Mutter oder Vater oder beides. Das klingt so selbstverständlich, ne? Aber wenn wir uns mal umgucken, das ist nicht immer so. Nicht alle Kinder leben mit ihren Eltern zusammen. Manchmal ist es für Eltern schwierig oder unmöglich, sich um ihre Kinder zu kümmern. Zum Beispiel, wenn sie schwer krank sind. Dann können die Kinder zum Beispiel in Alternativen gehen, in Wohngruppen ziehen, wie in die Kinderhäuser Steinhagen. Da waren wir zu Besuch, die werden wir jetzt näher kennenlernen mit unserer Reporterin Christina.
1: Hier sind wir bei unserer Wohngruppe. Hier machen wir halt alles. Also hier spielen wir, hier essen wir, hier streiten wir auch und wir leben hier auch.
2: Sophia, Dani, Lotta, Ben und Alex zeigen mir ihr Zuhause. Ihre Wohngruppe der Kinderhäuser Steinhagen. Ein Zweifamilienhaus inmitten einer Siedlung am Rande einer Kleinstadt. Drumherum ein Garten, eine Garage mit Werkstatt und viele Fahrräder vorm Haus. Erstmal begrüßen und streicheln wir den vierbeinigen Mitbewohner im Flur. Mischlingshund Bert.
3: Oh, der ist ja niedlich.
4: Das ist Bert. Er ist sehr groß und schwarz und er wiegt 40 Kilo.
5: Der geht mir hier bis zum Oberschenkel, ne?
4: Und er ist 4 Jahre alt. Die Rasse ist ein Golden Retriever, Deutsch Langhaar und ein Berner Senne.
6: Und er liebt es gestreichelt.
5: Oh.
6: Der ist ganz lieb.
2: Neben Hund Bert, 7 Kindern und Jugendlichen wohnen Olli und Isabel mit im Haus. Sie sind immer für die Kinder und Jugendlichen ansprechbar. Zusätzlich kommen Betreuerinnen und Betreuer zur Unterstützung. Familienanaloge Wohngruppe nennt man das. Weiter geht's ins Herzstück des Hauses. Eine große, helle Wohnküche mit Kamin und Sofa. Die Wände sind dunkelrot gestrichen. Ein großer Holztisch ist mitten im Raum.
6: Hier ist sozusagen Versammlungsraum und so. Hier essen wir, gucken Fernseher und unterhalten uns oder so.
7: Wir basteln halt auch noch auf dem Tisch und malen und essen und spielen.
8: Wir spielen gerne Uno. Es gibt auch so ein Steinchenspiel, spielen wir sehr gerne. Und nach der Schule machen wir hier auch Lernzeit.
9: Ich würde auch sagen, dass man sich hier sehr gut wohlfühlen kann, weil ich hier noch nicht so lange wohne. Und abends um 19.50 Uhr gucken wir dann hier immer zusammen Logo. Die ab 13 Jahre sind, dürfen dann hier noch bis 8:45 auch noch ihre eigenen Serien gucken.
4: Wir könnten vielleicht nach oben gehen.
6: Wir haben auch oben 2 Bäder. Da sind wir aufgeteilt. Wir haben hier unsere Duschhaken. Wir haben auch so Namenhandtücher neu gekriegt. Und dann haben wir hier auch unsere Körbchen, wo dann zum Beispiel so eine Zahnbürste, so alles drum und dran sind. Und dann duschen wir hier abends um 5. Und abends muss dann der Baddienst das Bad machen.
5: Wie klappt das? Macht das dann jeder auch abends?
4: Ja, machen wir.
6: Klappt sehr gut. Mit Hilfe mit der Betreuung.
9: Wir wissen halt alle, dass wir unseren Teil dazu beitragen müssen, dass es hier alles läuft und meistens läuft es dann auch.
2: Im Obergeschoss sind auch die Zimmer für die Kinder und Jugendlichen, die hier leben. Ben zeigt sein Zimmer. Es ist hell, durchs Fenster kann man in den Garten schauen. Viele Fotos hängen an der Wand von Freunden, Geburtstagen und Sportevents.
6: Ja, das ist mein Zimmer. Hier sieht man auch, dass ich echter Dortmund-Fan bin und dass ich im Verein spiele. Ich Unterschriften, Urkunden, sehr viele habe. Insgesamt 6 Pokale, 8 Medaillen. Bin sehr sportaktiv. Ich spiele in der D-Jugend. Die Zimmer dürfen wir uns gestalten, wie wir wollen. Wir können sagen, welche Wandfarbe wir haben möchten, wie wir es haben wollen. Also wir können unsere Wünsche frei äußern. Und Trikots habe ich auch sehr viel. Ich habe insgesamt 16 Trikots.
2: Nebenan wohnt Alex. Auch er hat sein Zimmer mit Dachschräge gemütlich eingerichtet. Es ist nachtblau. Er übt gerade Keyboard.
4: Ich bin sehr großer Audi RS6-Fan. Ich möchte auch bald selbst eine haben.
2: Im Garten leben 5 griechische Landschildkröten, um die sich Sophia, Dani, Lotta, Ben und Alex kümmern. Außerdem sind hier Terrasse, Trampolin, eine Feuerstelle mit Bänken drumherum, eine Wippe und ein selbstgebauter Pizzaofen.
6: Wir haben sehr viel hier neu gemacht. Die Terrasse ist auch erst neu. Also ich fühle mich hier sehr wohl, weil hier sind alle sehr nett und ich komme hier auch mit den allen hier klar. Also manchmal haben wir Streit so, weil wir uns irgendwie nicht einigen können bei irgendwelchen Sachen. Das gehört halt einmal im Leben dazu.
0: Ja, man muss schon mit den anderen gut zurechtkommen, aber das kann nicht immer klappen, klar. Aber hey, Die haben einen Pizzaofen. Wie schön ist das denn? Sophia, Dani, Lotta, Ben und Alex, vielen Dank schon mal, dass ihr ganz viel erzählt habt über eure Wohngruppe in den Kinderhäusern Steinhagen. Wie ist es, ohne die eigenen Eltern zu leben? Wie der Alltag in so einer Wohngruppe ist, das hören wir gleich. Naja, oder ob es überhaupt Alltag gibt.

0: Wir haben schon Sophia, Dani, Lotta, Ben und Alex kennengelernt. So heißen sie in der Reportage von Mausreporterin Christina. Sie haben uns mit in ihre Wohngruppe genommen, in den Kinderhäusern Steinhagen. Und jetzt erzählen sie uns noch ein bisschen mehr über ihr Leben in der Gruppe ohne die eigenen Eltern.
1: Es fühlt sich wie eine Familie einfach an, weil sehr viele aus meiner Klasse zum Beispiel denken, dass es richtig schrecklich in einer Wohngruppe ist. Aber ist es eigentlich gar nicht. Wenn man seine Eltern oder die Verwandtschaft sehr doll vermisst, man hat da Besuchskontakte, da kann man sie sehen.
2: Besuchskontakte, das sind Treffen mit den Eltern. Sophia, Dani und Alex und auch Lotta und Ben erzählen, dass sie gerne in ihrer Wohngruppe leben.
1: Ich fühle mich hier sehr wohl, also besser als bei den Eltern mit dem ganzen Stress und ja.
3: Ich fühle mich hier besonders wohl, weil halt so Kleinigkeiten sehr einfach gehen und man halt auch auf Privatsphäre achtet und jedes Mal, bevor man reinkommt, klopft und auf ein Ja wartet und ja, man fühlt sich wohl.
4: Ich fühle mich hier auch super wohl. Hier ist auch sehr gemütlich, mein Zimmer ist auch sehr schön groß und die Betreuer hier sind alle nett.
5: Ich fühle mich auch hier wohl.
6: Hier ist es auch sehr cool und hier haben wir auch sehr viele Freunde in der Nähe. Verabreden wir uns hier auch. Ich finde es auch besser als bei meiner Familie, weil wir hatten sehr viel Stress und sehr viel Streit auch. Und wir haben das auch alles nicht immer zeitlich hingekriegt mit den Sachen und so immer. Und ich musste auch einmal auf meine Schwester aufpassen und sie wickeln, weil sie keine Zeit hatten.
2: Wie in den meisten Familien ist der Tag auch hier in der Wohngruppe klar geregelt.
6: Wir stehen alle ganz normal auf und dann kommen wir hier hin, dann ist der Frühstückstisch gedeckt und dann essen wir hier. Und dann sitzt Olli da vorne und fragt uns dann, was möchtest du auf dein Schulbrot? Und dann sagen wir ihm das und dann macht er uns die fertig. Und dann gibt es da auch ab und zu mal noch so einen kleinen Snack dazu, wie so ein Keks oder so. Und danach machen wir uns hier fertig. Wir gehen dann hier los.
2: Freitag ist Aufräumtag. Da räumen alle nach dem Mittagessen ihre Zimmer auf. Unter der Woche machen die Betreuer das Essen. Sonntags ist immer ein Kind dran und kocht gemeinsam mit einer Betreuerin oder einem Betreuer.
3: Das dürfen wir uns aussuchen und wir kochen dann mit den Betreuern und auf dem Essensplan steht dann der Name von dem Kind, das das macht. Und dann haben wir letztes Mal bei mir Zucchini-Pfanne gemacht.
2: An der Pinnwand in der Wohnküche hängt ein Dienstplan, damit das Zusammenleben gut funktioniert. Darauf steht Baddienst, Wäschedienst, Küchendienst.
6: Um 6 muss der Küchendienst dann hier die Sachen eindecken, also die Teller hier draufpacken, die Küche in Ordnung bringen und die Essenssachen hinstellen. Und dann essen wir hier und danach gibt es am Wochenende einen Film.
2: Wie findet ihr das, dass das so geregelt ist?
5: Also ich finde das gut.
1: Bei den Diensten, da habe ich oft auch keinen Bock. Nur, man wohnt hier ja mit, dann muss man auch mal was für den Haushalt tun. Ja.
2: Alles in der Wohngruppe ist möglich. Freunde treffen, mal Fernsehen oder einen Film gucken. Es muss nur mit den Betreuerinnen und Betreuern abgesprochen werden.
1: Ich verabrede mich oft bei meinen Freunden oder die kommen hierhin, dann machen wir was draußen, unterschiedlich.
5: Die kann auch manchmal hier kommen oder wir können auch bei denen manchmal übernachten, ja.
2: Und wenn Sophia, Dani, Lotta, Ben und Alex zum Beispiel zur Ärztin oder zum Kieferorthopäden müssen, kommt ein Betreuer oder eine Betreuerin mit. Geburtstage und Weihnachten feiern alle gemeinsam. Auch Urlaub zum Beispiel machen Sophia, Dani, Lotta, Ben und Alex zusammen. Mit Olli und Isabel, allen Kindern und Betreuerinnen und Betreuern.
1: Dänemark, Österreich, Holland, Spanien wollten wir mal. Und Geburtstag feiern, da können wir jetzt uns aussuchen, was für eine Aktion wir machen wollen.
2: Und auch wenn Sophia, Dani, Lotta, Ben und Alex den größten Teil ihrer Zeit und den Alltag in der Wohngruppe verbringen, wenn sie möchten, haben sie Kontakt zu ihren Eltern und Geschwistern.
3: Das Konzept heißt, zwei Familien haben oder so ähnlich. Und dann ist es halt, dass wir hier in der Wohngruppe leben, aber halt nicht von unseren Eltern getrennt sind. Und dass es halt auch Elternbegleitung gibt. Wir haben halt hier in der Wohngruppe ein Zuhause. Und dann haben wir halt noch bei unseren Eltern und eventuell unseren Geschwistern ein weiteres Zuhause.
0: Und vielen Dank, dass ihr uns das alles erzählt habt. Das ist nicht selbstverständlich. Dazu braucht es auch Mut. Also danke für den Einblick in den Alltag, wenn Kinder nicht bei ihren Eltern leben, in den Kinderhäusern Steinhagen.

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1: Hallo, ich bin Moritz und ich wünsche mir das Lied Dumme Witze von Deine Freunde. Und ich grüße damit die Maus, die Ente und den Elefanten und natürlich meine Familie.
2: So, dann wollen wir mal. Angriff aufs Zwerchfell. Papa hat neue Witze. Schnallt euch an. Woo!

0: Oh nee. Das Ding habe ich, glaube ich, von meinem Sommerurlaub hier im Mauskühlschrank vergessen. Hier, meine Trinkflasche mit dem Erdbeermilchshake drin. Ich traue mich gar nicht, die aufzumachen. Die stand jetzt hier also mindestens 2 Wochen rum.
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0: Marie ist hier. Hallo ihr alle. Okay, ich glaube, ich traue mich mal, das Ding hier aufzumachen. Meine Trinkflasche. Achtung, ihr drei. Ich öffne jetzt diese Flasche mit dem Erdbeermilchshake drin, der hier mindestens 2 Wochen einfach nur rumstand. Moment. Boah, stinkt das eklig. Und da ist so eine weiße Schicht obendrauf. Oh Mann. Also, ich glaube, Maushörer Ole hat mindestens auch schon mal so einen vergammelten Milchshake gerochen, wie wir hier gerade haben.
2: Hallo Maus, ich bin Ole, bin 7 Jahre alt und komme aus Dortmund. Ich möchte wissen, wieso schüttelt man sich, wenn man sich ekelt?
0: Also egal, woher der Ekel kommt, so ein kleiner Schüttler geht ja dann so einmal durch den ganzen Körper. Ole, das ist auf jeden Fall eine Sache dafür.

0: Mausreporterin Hanna hat in ihrer Küche bei der Suche auch was echt Ekliges entdeckt.
1: Das ist Claire, die geht gerade in die Küche.
2: Ich habe jetzt so richtig Lust auf eine Pflaume. Es gibt ja nichts Besseres.
1: Sie geht zielstrebig auf den Obstkorb zu und fischt sich da eine Pflaume raus.
2: Das schmeckt ein bisschen komisch. Seltsam, das wird doch aber nicht... Boah, ist das Schimmel.
1: So, kurz Pause. Jetzt passieren bei Claire nämlich richtig viele Sachen auf einmal. Ihr müsstet mal sehen, wie Claire gerade aussieht. Ihre Augen sind zusammengekniffen, ihre Nase gerümpft, ihre Oberlippe nach oben und ihre Mundwinkel so nach unten gezogen. Die sieht richtig angeekelt aus.
2: Die Pflaume ist echt gar nicht mehr gut.
1: Claires ganzer Körper reagiert jetzt auf die schimmlige Pflaume. Sie bekommt Gänsehaut. Und sie schüttelt sich. Besonders an den Schultern und Armen kann man das sehen.
2: Boah, das ist so eklig.
1: Für das Schütteln gibt es vermutlich mehrere Gründe. So ganz klar weiß man das nicht. Aber es passiert ja super schnell und ohne, dass wir das bewusst wollen. Das Schütteln gehört also zum Ekeln dazu und es ist ein Reflex.
2: Das ist so ekelhaft.
1: Wir ekeln uns, um uns zu schützen. Vor ekligen Keimen, Infektionen und Vergiftungen. Deswegen lehnt man sich auch direkt ein bisschen weg, wenn man schimmelige Sachen oder schmutzige Toiletten sieht. Man kneift die Augen zusammen und hält vielleicht die Luft an und will am liebsten nichts davon anfassen. Schimmel zum Beispiel will der Körper einfach auf keinen Fall essen. Der kann krank machen.
2: Ich habe die Pflaume ja direkt ausgespuckt, aber immer noch dieses eklige Gefühl im Mund.
1: Da schüttelt Claire sich schon wieder. Hätte die Pflaume jetzt versucht, Claire anzugreifen oder zu beißen, dann wäre das Schütteln ja eine ziemlich sinnvolle Reaktion. Und es gibt auch durchaus eklige Sachen mit Armen und Beinen, die man durch so ein Schütteln, Achtung, abschütteln kann.
2: Puh, also ich bin froh, dass meine Pflaume keine Arme oder Beine hat. Aber sowas wie Schimmel oder Keime, das kann ich ja nicht wirklich abschütteln, oder?
1: Genau, das geht nicht. Aber das Schütteln ist außerdem ein sehr deutliches Zeichen von deinem Körper an dich. Hör jetzt bloß auf, das zu essen und werd es lieber schnell los. Und wenn du dich noch mehr ekeln solltest, kann es ja auch sein, dass du würgen musst. Dann gibt's so richtig Alarm in deinem Körper. Und das Schütteln, das sehen ja auch Menschen um dich herum. Die werden also auch gewarnt und können sich dann von den schimmligen Pflaumen fernhalten.
2: Ja, besser so.
1: Dass sich Claire vor den schimmligen Pflaumen ekelt, das hat sie wahrscheinlich von ihrer Familie gelernt. Wir ekeln uns nämlich nicht einfach von Geburt an. Kleine Babys stecken sich ja oft einfach alles in den Mund rein. Und wir lernen dann erst so mit ungefähr 3 Jahren, uns vor Dingen zu ekeln. Und vor was? Das schauen wir uns von den anderen ab. Über einige Sachen sind sich aber eigentlich alle Menschen auf der ganzen Welt einig. Pipi und Kacke, Eiter und verdorbene Lebensmittel finden echt alle super eklig.
2: Da kann ich nur zustimmen.
1: Aber es gibt auch große Unterschiede. Zum Beispiel gibt es in Italien Käse mit lebendigen Maden drin. Den essen die Menschen dort richtig gerne und zahlen viel Geld dafür. Claire würde sich bei dem Anblick bestimmt schon wieder schütteln. Ich kann dir den mal zeigen. Vielleicht willst du den hier anschauen.
2: Oh nein, auf keinen Fall. Ich habe mich heute wirklich schon genug geekelt.
3: Boah, also auf den Käse hätte ich auch keine Lust. Dankeschön an Hanna für die Antwort und danke dir natürlich auch Ole für diese super Frage. Deine Freunde haben da auch ein paar Dinge, die sie richtig eklig finden. Und darüber singen sie jetzt in ihrem Lied Nachtisch.

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2: Spieletag! Würfel in die Hand nehmen, kräftig schütteln und dann auf den Tisch fallen lassen. Das ist eigentlich alles, was ihr bei dem Spiel machen müsst, was wir euch jetzt vorstellen. Ja, okay, hast recht, Maus. Ein bisschen mehr ist es doch. Unsere Spielefachfrau Sabine stellt euch jetzt zusammen mit Alice und Tom das Spiel Bing Boing vor.
3: Bing, ich kreuze hier die 2 an.
4: Bing, ich kann die 7 ankreuzen.
3: Vor uns liegen so Zettel, die sind im Spiel drin und da stehen die Zahlen von 1 bis 66 drauf. Die sind in Zahlenreihen angeordnet und manchmal sind da 4 in einer Reihe oder 3.
5: All diese Zahlen müssen Tom und Alice möglichst schnell auf ihren Zetteln ankreuzen und bei jeder Zahl Bing sagen. Wer zuerst alle seine Zahlenfelder markieren konnte, gewinnt das Spiel. Welche Zahlen das bei Alice und Tom jeweils sind, bestimmen 3 Würfel.
4: Man würfelt mit 3 Würfeln, einem roten Würfel und 2 weißen Würfeln, auf denen Zahlen von 1 bis 6 stehen.
5: Tom ist dran. Was er jetzt würfelt, dürfen er und Alice zum Ankreuzen nutzen. Und zwar in ganz eigenen Kombinationen, so wie es gerade auf ihren Zetteln passt.
3: Wenn ich jetzt würfle, kann ich mir die Würfel zusammenstellen, um dann eine Zahl abkreuzen zu können.
5: Der rote Würfel zeigt eine 5, die beiden weißen Würfel eine 3 und eine 4. Jetzt haben Tom und Alice verschiedene Möglichkeiten. Sie können zum Beispiel nur die Zahl von dem roten Würfel nehmen. Oder Sie können die Zahl vom roten Würfel mit der Zahl von einem der weißen Würfel addieren oder kombinieren. Tom entscheidet sich fürs Addieren.
3: Das ist jetzt gut, denn wenn ich jetzt die 5 und die 4 zusammen addiere, dann kriege ich die 9 und die 9 habe ich noch nicht. Das heißt, die kann ich Bing abkreuzen.
5: Und auch Alice kann das Würfelergebnis für ihren Zettel nutzen. Sie kombiniert 2 Würfel und setzt die Zahlen nebeneinander, die 4 und die 3.
4: Ich kann auch Bing sagen. Ich habe nämlich die 43 jetzt genommen. In der Reihe habe ich jetzt 43, 44 und ich brauche entweder die 46 oder die 45.
5: Sobald auf dem Zettel in einer Reihe oder Spalte nur noch ein Zahlenfeld frei ist, darf man Boing sagen und dieses Zahlenfeld einkreisen, obwohl es gar nicht gewürfelt wurde. Dieses sogenannte Bonusfeld gilt dann als angekreuzt. Aber eben nur, wenn man dran denkt, Boing zu sagen. Oft ergeben sich daraus direkt noch weitere übrig gebliebene Zahlenfelder in angrenzenden Reihen oder Spalten. Die darf man dann auch direkt mit einem Boing einkreisen. Und das führt oft zu sehr witzigen Bing-Boing-Kettenreaktionen.
4: Jetzt wird's spannend.
3: Ich kann nichts machen.
4: Ja! Bing!
5: Alice kreuzt an.
4: Boing!
5: Kreist die letzten Zahlenfelder ein,
4: boing,
5: und sagt Bing Boing fertig.
4: Bing Boing fertig.
5: Nach einigen Runden hat sie es zuerst geschafft, alle Zahlenfelder auf ihrem Zettel vollzumachen. Damit hat sie das Spiel gewonnen. Bei Tom fehlten aber auch nur noch wenige Felder.
3: Das war so knapp, aber ich gratuliere dir trotzdem. Herzlichen Glückwunsch.
4: Dankeschön.
3: Komm, erst noch eine Runde, dann gewinne ich.
4: Werden wir ja dann sehen, ne?
5: Würfeln, kreuzen, einkreisen und ganz viel Bing und Boing. Runde für Runde nutzen alle den gleichen Würfelwurf und kreuzen doch ganz unterschiedliche Zahlenkombinationen auf ihrem Blatt an. Das macht das Würfelspiel Bing Boing zu einer witzigen und spannenden Abwandlung des bekannten Glücksspiels Bingo.
3: Man muss sich schon ein bisschen konzentrieren und auch genau auf die Würfel gucken, weil man sich sonst leicht verrechnen kann.
4: Ich finde, das Spiel macht viel Spaß und es geht auch schnell.
5: Und das zu zweit oder sogar mit bis zu 8 Leuten.
3: Dann rufen die alle Bing, Bing, Boing, Bing, Boing, Bing.
2: Okay, alle rufen wild durcheinander und damit ist das Spiel dann beendet. Bing Boing ist für 2 bis 8 Spielerinnen und Spieler und kostet knapp 8 €. Und vielleicht hat ja sogar einer eurer Freunde dieses Spiel zu Hause. Oder ihr könnt es euch einfach in der Bücherei ausleihen.

0: Bongo Bong, so heißt das Lied. Und ich weiß nicht warum, aber ich finde, das ist einfach ein richtig lustiger Song. Immer mit diesem Ping so zwischendurch. Okay, die Musik ist durch. Wir müssen uns jetzt konzentrieren, weil diese Mausfans haben ein spannendes Rätsel für euch vorbereitet.
1: Hallo, ich heiße Emma.
2: Und ich bin Tabea.
1: Wir haben für euch ein Rätsel vorbereitet.
2: Darin beschreiben wir euch eine bekannte Figur aus einer Geschichte.
1: Die Figur ist ein Mensch.
2: Ihre Geschichte ist schon alt.
1: Sie ist eine Frau.
2: Viele Leute kennen sie.
1: In dem Märchen geht es um zwei Schwestern.
2: Eine ist fleißig und die andere faul.
1: Die Fleißige ist lieb und die Faule ist doof.
2: Und die Figur, die wir suchen, ist freundlich zu der fleißigen Schwester und beschenkt sie mit Gold.
1: Ja, und weil die andere sich mies benimmt, wird sie mit Pech überrossen.
2: Wenn es schneit, denken viele an die Figur, die wir beschreiben.
1: Oder beim Kissen ausschütteln, da denken auch manche an sie.
2: Und die richtige Antwort ist
1: Frau Holle!
0: Und die ist der absolute Oberprofi, wenn es ums Betten ausschütteln geht. Aber die soll das gerne auch mal bei mir machen, das mit dem Betten ausschütteln. Und dann können wir uns einfach da so reinfallen lassen, laut aufdrehen und jetzt das Lied von Billie Eilish, Birds of a Feather hören.

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1: Okay, ich glaube, wir sollten so langsam mal die Trinkflasche von mir hier mit diesem schimmeligen Erdbeermilchshake mal wegräumen. Und am besten auch abspülen. Das ganze eklige Zeug muss weg. Wunderbar, dann können wir nämlich direkt übergehen zu den leckeren Dingen.
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1: Mein Erdbeermilchshake ist jetzt weg. Das Gute ist aber, dass Mausreporter Christian und Mausköchin Julia heute auch einen Milchshake machen wollen.
2: Ich sehe Zutaten hier. Vanilleeis, Eiswürfel, Milch, Kekse sind da vorne noch. Also wenn wir daraus ein Getränk schütteln wollen, dann müssen wir ganz schön kräftig schütteln.
3: Ja, der Name Milchshake führt so ein bisschen in die Irre. Geschüttelt wird da tatsächlich nichts. Wir würden das Vanilleeis und auch die Eiswürfel, das würden wir ja gar nicht klein kriegen. Aber die Zutaten werden sehr wohl durchgeschüttelt. Wir brauchen nämlich einen Mixer.
2: Oder müssen wir die Eltern dazu holen?
3: Ja. Unbedingt. Man kann sogar sagen, der Milchshake wurde nur erfunden, weil vorher der Mixer erfunden wurde. Das war so vor knapp 100 Jahren, in den 20ern. Da haben findige Geschäftsleute gesagt, schaut mal hier, mit unseren Mixern könnt ihr ganz, ganz tolle Sachen machen. Kommt mir irgendwie bekannt vor. Nämlich Milchshake. So haben die quasi die Leute überredet, sich den Mixer zu kaufen.
2: Ob sich das lohnt, das testen wir jetzt am besten.
3: Ja, wir machen erstmal das Grundrezept, die Mutter aller Milchshakes oder der Vater, wie du halt willst, ne? Und das ist das Rezept, aus dem wir alle Milchshakes machen können, die uns gefallen. Also, wir brauchen genauso viel Milch wie Eis, also zum Beispiel 100 Milliliter Milch hier und 100 Gramm Eis. Das ist so eine Portion, das ist so eine Kugel. Machen wir mal rein hier.
2: Vanilleeis ist das, ne?
3: Das ist Vanilleeis, genau. Flatsch da rein. So, und jetzt brauchen wir noch hier, wir brauchen vier.
2: Das waren die Eiswürfel, ja.
3: Wir brauchen vier Eiswürfel. 1, 2, 3 und 4. So, und jetzt geht's ans Mixen.
2: Yeah, Deckel drauf. Und an. Darf ich? Volle Stufe.
3: Volle Pulle.
2: Ja, super.
3: Deckel drauf, nicht vergessen.
2: Wie lange?
3: Ja, ist schon fertig. Könnt schon aufhören.
2: Okay, ein Glück, sonst wäre das ein bisschen schwierig zu verstehen alles. Hast du mal ein Glas?
3: Ja, hier. Hast du ein Glas?
2: Oh, sehr gut.
3: Oh, das mag ich.
2: Aber du hast ja gesagt, das ist nur das Grundrezept und wir können uns da jetzt alle Milchshakes draus zaubern, die wir wollen. Was denn zum Beispiel?
3: Also du kannst natürlich die Eissorte erstmal ändern. Also statt Vanilleeis nimmst du Erdbeer, Mango, Schoko, Zitrone, also das, was du willst. So, das ist so die erste Stellschraube, an der du drehen kannst. Aber du kannst auch Zutaten dazu machen. Und dann können wir ja auch mal mit so ein paar weihnachtlichen Gewürzen an den Milchshake ran. Du kannst zum Beispiel an deinen Vanille- oder an deinen Schokoshake mal eine Prise Zimt dran machen und zack, schmeckt das total nach Weihnachten.
2: Obwohl ich ja eigentlich dachte, Milchshake wäre nur was für den Sommer, ne? Aber so geht das auch im Winter. Passt dann gut auch zur Spekulatius und Lebkuchen, die ganzen Kekse.
3: Boah, ich habe noch was Besseres. Du kannst Weihnachtsplätzchen oder Spekulatius direkt mit in den Shake geben.
2: Was?
3: Einfach mal einen Vanillekipferl reinschmeißen.
2: Da wird ja das Christkind in der Krippe verrückt.
3: Nicht schlecht.
2: Soll ich, kann ich?
3: Ja, los, rein damit.
2: Okay.
3: Zack. Kekse rein.
2: In den Mixer, in den Mixer. Grundmasse.
3: Zimtsterne gehen auch.
2: Aha. Okay, die werden jetzt zerkleinert, ja. Und sieht auch schon wieder gut aus, ne? Also ich sehe keine ganzen Kekse mehr. Zack, machen wir aus. Mann, jetzt bin ich aber gespannt. Oh, da sind jetzt diese ganzen Weihnachtsgewürze drin. Das schmeckt so lecker. Und weißt du, was noch ist?
3: Was?
2: Ich habe Brain Freeze.
3: Ah, ich weiß, was es ist.
2: Also ich habe viel zu schnell, viel zu viel von diesem kalten Milchshake getrunken. Und Brain Freeze heißt ja gefrorenes Gehirn. Und tatsächlich schießt da so ein kalter Blitz in den Kopf rein. Tut kurz weh, aber es ist ja auch irgendwie der Spaß daran. Danke dir, Julia, für weihnachtliche kalte Milchshakes.
3: Ja, sehr, sehr gerne.
1: Huch, Moment. Jetzt schon Weihnachten? Sind die nicht vielleicht ein bisschen zu früh dran? Ja, stimmt. Habt recht. Hauptsache, es schmeckt und das hat's, glaube ich, auf jeden Fall. 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

0: Wenn ihr etwas eklig findet, dann schüttelt es euch so. Genau, warum das so ist, haben wir ja schon in der Frage des Tages heute geklärt. Wenn euch kalt ist, dann macht euer Körper ja auch was Lustiges. Genau, der zittert, also schüttelt sich ja auch irgendwie ein bisschen. Und wir tauchen jetzt ab, ganz unten auf den Boden des Meeres zu Greta und Flossi. Die beiden Fische treffen im Ozean nämlich auf einen Zitterrochen. Der tut halt eine Sache immer und immer wieder und findet deshalb keine Freunde. Und wie die Geschichte weitergeht, das hört ihr jetzt.
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0: Das Meer ist einer der geheimnisvollsten Orte unseres Planeten. Tief unter der Wasseroberfläche geschehen Dinge, von denen noch kein Mensch gehört hat. Irgendwo dort sind die Graufischgeschwister Greta und Flossi mit dem weitgereisten jungen Doktorfisch Emil unterwegs, um Abenteuer zu erleben.
1: Langweilig. Es ist so langweilig.
2: Nur weil wir mal einen halben Tag keinen Herzinfarkt vor lauter Abenteuer hatten, ist das noch lange nicht langweilig, Greta.
3: Es kommt sicher schnell wieder eine schöne kleine Überraschung.
2: Das befürchte ich auch.
1: Da ist was. So einen kenne ich noch nicht. Da will ich hin.
0: Schnell wie der Blitz schießt Greta zu dem unbekannten Fisch.
3: Greta, vorsichtig, nicht so rapid.
0: Emil hat erkannt, auf wen Greta da gefährlich schnell zusteuert.
3: Oh, komm ihm nicht zu nah.
1: Huhu, wer bist du denn? Sowas wie dich habe ich ja noch nie gesehen. Ich bin Greta und ich reise mit meinem Bruder Flossi und unserem Freund Emil. Aua!
3: Oh, ach je, ich habe gewarnt, deine Schwester.
2: Als ob eine Warnung Greta jemals von irgendetwas abgehalten hätte.
0: Greta hat Pech gehabt. Sie ist einem Zitterrochen zu schnell zu nah gekommen. Wenn Zitterrochen sich angegriffen fühlen, verteidigen sie sich mit Stromschlägen.
1: Au, du hast mir total wehgetan.
4: Wenn du mir noch einmal so nah kommst, kann ich dir noch viel weh tun.
0: Flossi und Emil eilen Greta zur Hilfe.
5: Hey, du dummer Fisch, meiner Schwester tut niemand weh, ist das klar?
0: Wenn seine Schwester in Gefahr ist, vergisst Flossi sogar seine übliche Angst.
3: Wo ist tut weh, Greta?
1: An der rechten Flosse und am Bauch und ein bisschen am Kopf.
3: Monsieur Zitterrochen, wir müssen Sie bitten, sehr öffentlich keine Stromschläge mehr zu geben aus.
4: Kommt mir nicht zu nah, sonst kriegt ihr auch was ab, ich schwöre.
1: Ich wollte dir doch gar nichts tun.
4: Du bist auch mit zu krass wie ein Marlin.
3: Die Marlin ist die schnellste Fisch in die Meer.
2: Na gut, dass wir das nun auch alle wissen.
1: Ich wollte dich nur kennenlernen.
3: Greta ist eine sehr offene, neugierige Fisch und möchte kennenlernen den ganzen Welt.
4: Mir mag niemand kennenlernen.
1: Wenn du jedem, der in deine Nähe kommt, wehtust, ist das auch kein Wunder. Das ist nicht nett.
4: Weißt du was? Es geht dir gar nichts an, ob ich nett bin oder nicht. Und nun verzieht euch wieder alle. Zitti-zacki.
3: Monsieur Zitterrochen, warum Sie haben so viel von die schlechte Laune?
4: Geht dir auch nichts an.
2: Kommt, wir schwimmen ab. Den kann man total vergessen.
3: Oui. Ich denke, das ist eine von die gute Idee.
0: Greta, Flossi und Emil schwimmen weiter. Aber Greta geht die unfreundliche Begegnung noch im Kopf herum.
1: Irgendwie tut er mir leid. Er wirkt so einsam.
2: Er hat dir einen heftigen Stromschlag verpasst.
1: So heftig war der gar nicht. Und Zitterrochen hat's ja nur gemacht, weil er Angst vor mir hatte.
2: Ich hau auch nicht auf jeden drauf, vor dem ich Angst habe.
3: Stimmt. Du, dann versteckst dich in einer Öle, geschwind wie die Marlin.
1: Ich schwimm nochmal zurück.
2: Och nee, aber diesmal helfen wir dir nicht.
1: Ich kann mir schon selbst helfen, Bruder.
3: Du musst schwimmen wirklich sehr langsam und bleiben weit weg von ihm.
0: Greta nähert sich dem Zitterrochen beim zweiten Mal vorsichtiger. Flossi und Emil beobachten die Szene von etwas weiter weg.
1: Hör zu, Zitterrochen. Ich möchte mich bei dir entschuldigen.
4: Hä?
1: Wenn ich nicht so auf dich zugerast wäre, hättest du nicht so viel Angst vor mir gehabt.
4: Ich hatte doch keine Angst vor dir, du kleines, farbloses Fischmädchen.
1: Hattest du wohl?
4: Nein.
1: Doch.
4: Nein.
1: Doch.
4: Nein.
1: Doch.
2: Meinst du, die hören mal auf damit?
4: Nein.
3: Deine Schwester kann sein sehr hartnäckig, wenn sie will etwas.
1: Wenn du keine Angst gehabt hättest, hättest du mir keinen Stromschlag versetzt.
4: Ich mach das mit jedem, der mir zu nahe kommt.
1: Siehst du, du hast vor jedem Angst. Das ist traurig. Dabei siehst du ganz nett aus.
4: Was?
1: Nett.
4: Corner glaubt, dass ich nett aussehe.
1: Kannst du doch gar nicht wissen, wenn du jedem sofort einen Stromschlag verpasst. Ich spüre den immer noch.
4: Ich sehe nett aus, Basta.
1: Und lustig siehst du auch aus. Du bist genauso breit wie lang. Du siehst aus wie eine runde Scheibe. Witzig.
3: Du hast eine très bemerkenswerte Schwester, Flossi. Sie mag die Zitterrochen, obwohl er sie hat angegriffen.
2: Greta ist sehr merkwürdig. Manchmal glaube ich, sie ist gar nicht meine Schwester.
1: Wie heißt du eigentlich?
4: Geht die nicht so an.
1: Was hältst du davon, Zitterrochen, wenn wir uns nochmal neu kennenlernen?
4: Wie meinst du das?
1: Es ist ein Spiel. Wir tun so, als wären wir uns noch nie begegnet. Ich schwimme auf dich zu und du gibst mir keinen Stromschlag.
4: Das habe ich noch nie gemacht.
1: Irgendwann ist immer das erste Mal.
4: Na gut, aber du darfst nicht so auf mich zurasen.
1: Klar, dann kriegst du ja Angst.
4: Ja, immer nah.
1: Du darfst Angst haben, Zitterrochen. Ich habe auch manchmal Angst. Und mein Bruder ständig.
5: Hey, kannst du dich da rauslassen aus eurem doofen Spiel?
1: Dich habe ich auch gern, Bro. Es geht los, Zitterrochen.
6: War ein bisschen vorsichtig, Greta.
1: Ja, ja, bin ich doch immer.
5: Nein, nein, ist sie doch nie.
0: Greta schwimmt langsam auf den Zitterrochen zu.
4: Du bist zu schnell.
1: Wenn ich noch langsamer bin, schwimme ich rückwärts.
4: Bleib, wo du bist.
1: Ich bin doch noch ganz weit weg.
4: Na gut, ein bisschen näher kannst du kommen. Langsam.
1: Okay.
0: Greta schwimmt bedächtig so auf den Zitterrochen zu.
1: Komme. Aua! Du hast mir wieder einen Stromschlag verpasst.
0: Flossi und Emil zischen heran.
5: Noch einmal, Zitaini, und du lernst mich kennen.
1: Nicht so schnell, ihr beiden, sonst kriegt er doch wieder Angst.
3: Sie sind überhaupt nicht eine öffentliche Fisch.
4: Der Stromschlag war nicht so fest wie der erste.
1: Warum hast du das gemacht?
4: Ist mir einfach passiert. Ich bin so gewohnt. Tut mir leid.
1: War das gerade eine Entschuldigung?
2: Glaub dem Typ nicht. Dem kann man nicht vertrauen.
1: Ach, Bro, er kann doch nichts dafür. Wir müssen ein bisschen Geduld mit ihm haben. Spielen wir nochmal, Zitterrochen?
4: Du willst nochmal?
1: Meinst du, du könntest es diesmal schaffen?
4: Ich will es total versuchen.
1: Okay, bereit? So.
0: Greta schwimmt ja, so langsam, so, wie sie kann.
1: Vorsicht.
0: Auf den Zitterrochen zu.
1: Yippie, du hast es geschafft. Kein Stromschlag. Du bist toll.
4: Wow, war schwer.
1: Das kann ich mir vorstellen. Seht ihr, Flossi und Emil? Geht doch.
5: Okay, können wir dann jetzt weiterreisen?
1: Wir sind nämlich auf einer Weltreise, Zitterrochen. Willst du vielleicht mit uns kommen?
5: Och nee, das glaube ich jetzt nicht.
1: Wir könnten dich echt gut gebrauchen, wenn wir mal wirklich in Gefahr geraten.
3: Ah oui, das ist wahr. Du hast eine besondere Fähigkeit.
4: Na, danke. Ich lebe da schon sehr lang. Wir Zitterrochen liegen eigentlich meist nur faul im Sand herum. Wir sind nicht für weite Reisen gemacht.
5: Fisch, wer hat das denn gedacht? Du chillst den ganzen Tag? Cool, jetzt wirst du sogar mir sympathisch.
1: Okay, dann reisen wir ohne dich weiter. Sagst du mir noch deinen Namen?
4: Wold.
1: Tschüss, Wold.
3: Adieu, Monsieur Wold.
5: Wenn ich nochmal auf die Welt komme, will ich auch Zitterrochen werden. Den ganzen Tag faul im Sand rumliegen. Echt cool.
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0: Auftauchen! Stefanie Heinzmann ist fertig und wir kommen wieder alle hoch an die Wasseroberfläche.
1: Pappdolmetscher.
0: Das Lied vorhin wurde ja auf Deutsch gesungen, also da haben wir alles genau verstanden. Bei englischen Liedern ist das ja schon ein bisschen schwerer. Da ergeben für uns vielleicht viele Wörter gar keinen Sinn oder wir kennen die nicht. Aber wir haben Matti aus dem Maus-Musikteam. Der übersetzt die englischen Lieder ins Deutsche und macht daraus... Ja, schon Maus, oder? Der macht eine ganz neue Nummer daraus. Shake It Off von Taylor Swift hat sich Matti vorgenommen. Shake It Off, also sowas wie schüttel es ab. Hören wir doch mal rein, was Matti und die Sängerin Peggy Sugarhill aus der Nummer so gemacht haben.

Denk mal dran, während du dich von den Lügnern und den schmutzigen Betrügern auf dieser Welt runterziehen lässt, hättest du auch ebenso gut abgehen können auf diesen krassen Beat.

Wow, danke schön an die beiden. Klingt schon ähnlich wie die Nummer von Taylor Swift, aber irgendwie rockiger und wilder. Und ich hatte noch mehr Lust dazu, einfach wild hin und her zu hopsen und wirklich alles wegzuschütteln. Und hier, gut hopsen und mittanzen geht auch bei diesem Lied. Das wird aber wieder auf Englisch gesungen.

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0: Hallo, hey, ihr da, zu Hause, ja, ja, genau, ihr. Du da hinten zum Beispiel mit dem Kopfhörer auf und du da auf der chilligen Couch. Ich hab mal eine Frage. Seid ihr schon mal mit einer Kutsche gefahren? Und wenn ja, erinnert ihr euch noch daran, wie das war? Bei mir ist das noch gar nicht so lange her. Das war jetzt keine besonders große Kutsche. Ja, da war nur so ein Pferd vorne dran, das war auf einem Bauernhof. Ich weiß auch noch, dass ich ganz schön durchgeschüttelt worden bin und das, obwohl wir nur so ein kurzes Stück über den Hof gefahren sind. Früher, also bevor es Autos gab, da sind die Menschen ja nur mit Kutschen von A nach B gefahren. Ja, und die mussten sich wirklich gut festhalten. Dazu passt diese Frage sehr gut, die Lotta uns auf den Maus-Anrufbeantworter hinterlassen hat.
1: Hallo, ich heiße Lotta, ich bin 8 Jahre alt und ich wollte euch fragen, wann die erste Kutsche erfunden worden ist.
0: Dankeschön für deine Frage. Ich würde vorschlagen, wir satteln die Pferde und galoppieren in die Vergangenheit. Zusammen mit Mausreporterin Doro.
2: Bis zur ersten Kutsche? Puh, da müssen wir aber ganz schön weit zurück in die Vergangenheit galoppieren. Nicht, dass meine Pferde hier gleich schlapp machen. Schon vor mehreren tausend Jahren gab es Wagen, die von Tieren gezogen wurden. Selbst die alten Ägypter nutzten schon Kutschen. Das wissen wir, weil im Grab eines berühmten ägyptischen Pharaos, also eines Königs, tatsächlich Kutschen gefunden wurden. Dieser Pharao hieß Tutanchamun und lebte vor mehr als 3300 Jahren. Eine der Kutschen, die in seinem Grab gefunden wurde, ist heute im Museum in Kairo, der Hauptstadt Ägyptens, zu sehen. Sie ist aus vergoldetem Holz gemacht und besteht aus 2 großen Rädern, einer Sitzfläche und einer langen Stange, die wohl zu 2 Pferden führte. Außerdem gab es ein Verdeck, das als Sonnenschutz über der Kutsche aufgespannt werden konnte. Wissenschaftler vermuten, dass Pharao Tutanchamun und seine Frau bei Feierlichkeiten und Paraden mit dieser Kutsche unterwegs waren. Die goldene Kutsche von Tutanchamun ist die älteste bis heute erhaltene Kutsche der Welt. Sie ist aber nicht die erste Kutsche, die jemals gebaut wurde. Forscher vermuten, dass schon kurz nach der Erfindung des Rades sowas wie Kutschen gebaut wurden. Und das war im 4. Jahrhundert vor Christus. Etwa um 2000 vor Christus wurden dann Wagen gebaut, die Räder mit Speichen hatten und vor die Rinder, Esel oder Pferde gespannt wurden. Auch die Griechen und die Römer nutzten später Kutschen. Die waren dann sogar gefedert, sodass es deutlich angenehmer wurde, damit zu reisen. Das Wissen darüber, wie man eine Kutsche mit Federung baut, scheint dann aber verloren gegangen zu sein. Erst viel später wurde in Ungarn die gefederte Kutsche noch einmal erfunden. Das war im 15. Jahrhundert in der Stadt Kocs. Von hier aus breitete sich die Erfindung in viele Länder aus. Und in vielen Sprachen wurden die Wagen dann so ähnlich genannt wie der Ort, in dem sie erfunden wurde. Das deutsche Wort Kutsche geht also auf den ungarischen Ort Kocs zurück. Genau wie das englische Wort Coach, das französische Coche oder das spanische Coche.
0: So, und jetzt stellt euch mal vor, ihr würdet in dieser Zeit leben, wo es noch Kutschen gab und dann in dieser Wackelkiste von Köln bis zu Oma und Opa, die zum Beispiel an der Nordsee wohnen. Boah. Da wäre ich ganz sicher seekrank geworden bei dem Hin und Her Geschüttel und Gewackel und allem. Ja, sehe ich genauso, Elefant.

So, hier meine Trinkflasche, die muss ich noch einpacken. Ja, die ist jetzt leer und sauber. Und wenn ich ehrlich bin, so richtig Lust habe ich so schnell nicht nochmal auf dem Erdbeermilchshake. Ah, nee, Maus, ne? Das hat wirklich viel zu eklig gerochen. Hm, gute Frage, Ente. Ein anderer Shake vielleicht? Vielleicht ein Mocktail, also ein Cocktail ohne Alkohol. Boah, könnten wir euch mal machen, oder? Komm, wir suchen erstmal nach einem tollen Rezept. Ich hätte da gerne irgendwas mit Kokosnuss. Das finde ich immer cool. Finden wir bestimmt irgendwo im Internet, oder? Ah, super, Maus. Du legst schon los und schaust mal. Dann können wir noch schnell sagen, tschüss ihr alle. Ich bin Marie, bis zum nächsten Mal.

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1: Christian ist hier für euch im Mausradio. Hallo. Hände waschen machen wir täglich, ne? Mehrmals. Hoffentlich. Ihr wisst Bescheid, zweimal Happy Birthday singen und so. Aber woher kommt denn Seife überhaupt? Und jetzt sagt nicht aus dem Supermarkt. Wie wird Seife hergestellt? Um das rauszufinden, ist Mausreporterin Anna mit Elias und Eline in eine Seifenmanufaktur gegangen. Also da, wo die Seife auch wirklich gemacht wird. Da wird die gemacht in der Seifenmanufaktur Siebert in Köln. Und da waren Jürgen und Jenny für den Empfang da.
2: Das duftet aber schon gut hier, oder?
3: Hi.
2: Riecht ihr das?
3: Hi.
2: Hi.
4: So, Jacke ausziehen könnt ihr gleich, könnt ihr euch da aufhängen.
2: Du guckst so.
5: Wie viele Seifen sind das wohl alle?
4: Die hier stehen im Raum?
2: Ja.
4: Es sind so ungefähr 1000 Stück oder sowas.
2: Hier in einem kleinen Zimmer in Köln produzieren Jürgen und Jenny täglich Seifen. Alle Seifen, die sie herstellen, sind handgemacht. Deshalb sieht jede Seife auch ein bisschen anders aus.
5: Die Seife sieht aus wie Stracciatella.
6: Kleine Körner da drin, ne?
4: Da sind Kräuter drin.
2: Manche Seifen haben kleine Kräuter drin, manche haben Stempel drauf und andere sind pink eingefärbt. Elias fragt sich,
5: wie stellt man Seifen her?
6: Man nimmt ein bisschen Laube und Olivenöl oder Kokosöl und dann rührt man das, bis es eine feste Substanz ist.
5: Was ist eine Lauge?
4: Das ist eine Substanz, die für die Haut eigentlich gefährlich ist. Aber mit den Ölen und Fetten zusammen gibt es eine Seife. Die ist dann nach 6 Wochen für die Haut ganz angenehm. Ja, also nicht mehr gefährlich. Wollen wir eine machen?
5: Sehr gerne.
4: Aber da muss ich euch bitten, dass ihr Schutzbrillen aufzieht.
5: Ja, das sieht aus wie eine Schneebrille.
2: Mit Brillen und Handschuhen geschützt kann es dann endlich losgehen. In einer Rührschüssel mischt Jürgen Öle, also ganz cremige, fettige Flüssigkeiten, mit Natronlauge, also einer stark ätzenden Flüssigkeit.
4: Bisschen laut. Und ihr seht, das verändert sich. Guck mal.
5: Wow, stimmt.
4: Es wird ganz andere Farbe. Und je länger wir das rühren, umso dicker wird das.
2: Der Mix aus Ölen und Lauge wird hellgelb und so dickflüssig wie eine Suppe. Vor dem Rühren wurden die Flüssigkeiten auf ca. 40 Grad erwärmt. Das ist so warm wie ein angenehmes Bad. Beim Rühren wird das Ganze mit der Zeit immer heißer. Dass die Flüssigkeiten beim Mixen heißer, heller und dickflüssiger werden, liegt an einer sogenannten chemischen Reaktion. Die Öle reagieren

0: reagieren also mit der Lauge. Das heißt, sie verbinden sich miteinander und werden dabei zu etwas Neuem. Einer Seife.
1: Sieht aus wie Vanillepudding.
2: Genau.
0: Der jetzt hier in die Form gemacht wird, ne?
1: Jetzt ehrlich.
2: Mal schön die Schüssel auskratzen, damit alles da reinkommt. Klatsch, klatsch, klatsch, klatsch. Und wir färben das Ganze auch ein bisschen bunt ein. Könnt ihr gerne mal schnuppern.
3: Genau.
2: So heißt das. Na, was riecht das? Das ist intensiv, ne?
1: Aber ich rieche Zitrone.
2: Ja, genau.
1: Also ich mag das.
0: Mit dieser orangenen, nach Zitrone duftenden Flüssigkeit wird nun die Seife eingefärbt.
2: Und jetzt?
1: Ketchup und Vanille.
2: Dürft ihr mit dem Stab im Zickzack einmal vor, einmal zurück. Machst du das mal?
3: Okay.
2: Ich gehe mit.
3: Cool. Jetzt bekommt das schon mal ein Muster.
2: Das ist eine coole Form. Fertig.
1: Sieht aus wie
2: so
1: eine Pflanze.
2: Das Ganze wird jetzt immer so ein bisschen fester. Das dauert jetzt so ein paar Minuten, dann ist das relativ fest.
0: Bis die Seife ganz fest ist, dauert es ein paar Wochen. Dann wird sie aus dem Kasten rausgeholt und geschnitten, sodass diese kleinen Scheiben entstehen, mit denen wir uns am Ende die Hände waschen. Geschnitten wird die Seife in dieser Manufaktur übrigens mit Gitarrensaiten. Jürgen sagt, dass man damit genauer schneiden kann als beispielsweise mit einem Messer. Das Schneidegerät, womit am Ende das lange Seifenstück geschnitten wird, sieht ungefähr so aus wie ein riesiger Eierschneider. Man muss aber nicht unbedingt eckige Seifen herstellen. Man kann auch ganz kreativ werden.
2: Man kann fast alles machen.
1: Auch ein Haus aus Seife?
2: Das kann man machen, ja. Ich habe schon einen Creeper von Minecraft gesehen. Und ich habe schon gesehen ein Auto. Ich habe schon gesehen Einhörner und Eisluftballons. Also alles möglich gibt's da.
1: Warum schäumt die Seife?
4: Weil wenn man sich die Hände wäscht mit Wasser, dann kommt ja auch Luft dran. Und das sind kleine Seifenblasen. Und deswegen

0: Ohne Strom könntet ihr mich ja gar nicht hören. Ne? Der Computer hier im Mausstudio wird nicht gehen, der das, was ich ins Mikrofon sage, zu euch schickt. Oder euer Radio würde auch nicht gehen. Ne? Oder das Handy, wenn ihr uns darüber hört, wäre nicht geladen. Also ohne Strom geht gar nichts. Strom ist immer um uns rum. Und wenn wir jetzt mal ganz still sind, lasst uns das mal ausprobieren. Obert will nur was checken, weil Strom ist ja um uns rum. Kann man Strom hören? Ich bin mal leise. Nee, jetzt erstmal nicht. Na? Daniel hat aber was gefunden, wie das vielleicht doch funktionieren könnte. Es ist eine Art Experiment. Lasst uns das mal gemeinsam mit Daniel machen.
1: Meine Tochter Alita und ich waren neulich auf einem besonderen Konzert. Nicht in einer Halle oder auf einer Bühne, sondern draußen, auf einer Wiese. Alle haben auf Decken gesessen und Kopfhörer bekommen. Vor uns saß ein Mann. Der hat nicht gesungen und auch kein Instrument gespielt, sondern hatte viele kleine Geräte mit Knöpfen und Kabeln vor sich. Und dann hat er abwechselnd Pilze, Pflanzen und sogar einen Baum mit diesen Kabeln verbunden. Und jedes Mal, wenn er das gemacht hat, haben wir plötzlich Töne gehört. Jedes Mal andere.
2: Wie kann Musik in den Pflanzen sein?
1: Der Mann hat uns erklärt, dass die Töne durch Strom entstehen. Strom, der durch die Pilze und Pflanzen fließt. Da war sogar ein Mädchen, das hat sich zu ihm gesetzt und einen Pilz in die Hand genommen. Und sofort haben sich die Töne verändert. Weil auch durch sie Strom fließt, hat er gesagt.
2: Woher kommt der Strom in den Pflanzen überhaupt?
1: Das wollten wir genauer verstehen. Karel Hacker ist Musiker. Er macht seit Jahren den Strom aus Pflanzen und Pilzen hörbar. Wir haben ihn dazu gefragt.
2: Wie holst du den Strom aus einer Pflanze raus und wie kann man ihn hören?
3: Im Grunde ist in der Pflanze selber Energie da. Die Pflanze wächst ja zwar ganz langsam, aber du hast bestimmt schon eine Pflanze, eine Blume gesehen, die klein ist und irgendwann ist sie ganz groß und irgendwann blüht sie sogar. Das heißt, irgendwas muss ja da sein, dass die Pflanze wachsen kann.
1: Pflanzen holen sich ihre Energie, nämlich mit Blättern, durch das Sonnenlicht und über die Wurzeln, mit denen sie Wasser aufnehmen.
3: Und jetzt habe ich ein Gerät bei mir, mein Instrument. Das kann ganz, ganz fein ein bisschen Strom messen. Und dann bekomme ich das Signal, jetzt passiert was in der Pflanze. Das löst dann den Ton aus. Und wenn in der Pflanze mehr passiert, also mehr Energie da ist, dann habe ich einen hohen Ton. Und wenn weniger Energie da ist, dann tatsächlich habe ich so einen tiefen Ton.
2: Was passiert, wenn ich die Pflanze anfasse?
3: Wenn du eine Pflanze berührst, erzeugt das noch etwas mehr Energie als vorher, weil die von dem Menschen dazukommt. Und dann hat man noch mehr Töne.
2: Klingen alle Pflanzenarten gleich, also alle Blätter gleich und alle Pilze gleich?
3: Ich habe in meinem Instrument ganz viele verschiedene Klänge. Und welcher Klang erzeugt wird, das entscheide ich. Aber wie oft er erklingt und ob das eine hohe Note ist oder eine tiefe, das kommt von der Pflanze.
2: Warum klingt ein Pilz anders als eine andere Pflanze und anders als ein Mensch?
3: Also ein Baum wächst ganz anders als zum Beispiel eine Blume. Dass die Pflanzen unterschiedlich wachsen, unterschiedlich Energie geben, wie auch der Pilz, dadurch gibt es schon Muster. Wenn ich am Tag spiele und heute scheint die Sonne bei uns, dann geben die ganz viel Energie, dann wachsen die. Das heißt, ich höre viel mehr Töne und dann gibt es am Abend weniger Sonne. Dann sind sie viel ruhiger.
1: Aber warum haben eigentlich alle Lebewesen Strom in sich? Das haben wir Tony Kelly gefragt. Er ist Neurowissenschaftler an der Universität Bonn und kennt sich mit diesem Thema besonders gut aus.
4: Tiere und Menschen müssen schnell reagieren und ihre Muskeln bewegen. Und sie können diese Elektrizität als Signal mit einer Geschwindigkeit von 100 Meter pro Sekunde nutzen. So schnell wie ein Adler im Sturzflug. Pflanzen dagegen nur mit einem Zentimeter pro Sekunde, so langsam wie eine Schnecke.
1: Normalerweise können wir den Strom in uns und anderen Lebewesen aber nicht hören. Dafür ist er zu schwach. Die Kopfhörer bei unserem Konzert haben den Strom erst hörbar gemacht.
2: Habe ich also auch Strom in mir?
4: Ja, absolut. In jedem Mensch steckt Elektrizität als Energiespeicher wie eine Batterie und als schnelles Signal. Elektrizität besitzt wirklich jedes Leben auf der Erde.
1: Strom steckt eben nicht nur in Leitungen und Steckdosen, sondern in Pflanzen, in Pilzen und auch in uns Menschen. Und es gibt Musikerinnen und Musiker wie Karel, die diesen Strom hörbar und sogar Musik daraus machen können.
5: Wir

0: Wenn ihr an eine Führung in einer Kirche oder so denkt, an was denkt ihr da? Eher an sowas, oder?
1: Diese Marienfigur wurde 1131 zu Ehren von Jürgen dem Großen installiert. Es war ein Geschenk von Olaf dem Kleinen. Das Holz ist zu 63% aus Kirschbaum, Eiche und zu 49% aus Eiche rustikal.
0: Ja, eher so langweilig oder von Erwachsenen für Erwachsene. Es gibt aber auch Führungen von Kindern für Kinder und die sind vermutlich etwas spannender. Werden wir jetzt hören. Wir sind zu Gast im Aachener Dom. Da gibt es Kinderdom-Guides. Alle Kinder von der angrenzenden Domsingschule, die dürfen da mitmachen. Die werden dann so ein Jahr lang trainiert, üben, wie das geht. Und dann dürfen sie Leute durch den Aachener Dom führen. Hier, letzte Vorbereitung.
2: So, dann machen wir zuerst die Begrüßung vorne.
3: Ja.
2: Dann gehen wir zum Dommodell. Das machst du dann.
3: Ja, ich bin Jonas, ich komme aus Aachen und bin 12 Jahre alt.
4: Hallo, ich bin Max, komme aus Aachen und bin 11 Jahre alt.
3: In der 4. Klasse wurden mir mal gefragt, so, ob ich mal die Domführung machen will. Dann hatte ich ja gesagt und dann bin ich jetzt Kinderdomguide.
5: Jetzt ist es soweit. Die Führungen stehen an. Max, Jonas und zwei weitere Guides haben sich gelbe Halstücher umgebunden, sodass sie gut zu erkennen sind. Sie warten vor dem Dom, bis alle Kinder und Eltern versammelt sind. Denn für so eine Führung muss man sich vorher anmelden. Pro Kind darf ein Erwachsener dabei sein.
4: Also, wir sind natürlich vor jeder Führung ein bisschen aufgeregt, aber heute ist eigentlich nichts Besonderes für mich.
3: Also, heute ist ja der Markt offen und ich überlege gerade, ob der Dom voll sein wird für die Führung.
4: Herzlich willkommen zu unserer Domführung. Wir sind Max
3: und Jonas
4: und führen euch heute durch den Dom. So,
5: also circa 30 Kinder, Eltern, Omas und Opas stehen im Halbkreis vor Max und Jonas und den anderen Guides. Damit sind die Touren, wie so oft, ausgebucht.
4: Das, was wir generell erzählen, das ist, dass er eine spannende Geschichte hat und schon so alt ist und schon manches passiert ist. Das finde ich eigentlich auch am tollsten.
5: Jetzt kommt Ida dazu. Auch sie ist Kinderguide im Aachener Dom.
6: Für mich ist das nicht so, ja, das ist mein Dom, aber es ist also ein Unterschied, wenn ich in einen anderen Dom reingehe. Und das ist so ein bisschen so Heimat, aber auch gleichzeitig, man gehört dazu und ist nicht irgendwer so.
3: Ich finde eigentlich den Königsthron sehr interessant. Der hat auch sehr viele Geschichten.
7: Das ist der Königsthron. Normalerweise stellt man sich den Thron ja so aus Gold vor. Aber der Thron ist trotzdem besonders, obwohl er nicht aus Gold ist. Der besteht nämlich aus 4 Marmorplatten, die wahrscheinlich einmal in einem Tempel in Jerusalem lagen. Und wahrscheinlich ist da Jesus auch einmal drüber gelaufen.
5: Der Thron ist auf der ersten Etage. Als normaler Besucher kommt man ohne Führung dort gar nicht hin. Auch Ida findet es besonders,
6: dass wir hinter zum Beispiel zum Königsthron gehen dürfen, den Schlüssel dafür bekommen und dann da hochgehen dürfen.
7: Und jetzt haben wir noch ein Rätsel für euch. Hier sind nämlich 2 Mäuse versteckt.
8: Ich hab's in eurem.
7: Und hier könnt ihr sie finden.
9: Ja, warte hier, guck mal.
5: Die Kinder suchen die Mäuse in den Deckenbildern aus vielen kleinen Steinen. Die nennt man Mosaike. Damit endet heute die erste Führung mit Applaus für Jonas und Max.
4: Dann bringen wir euch jetzt gerade runter.
10: Dankeschön.
5: Ordentlich abgeschlossen wird der Treppengang zum Thron am Ende auch noch. Und die nächste Gruppe wartet schon auf die Kinderdom-Guides.

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1: Mal gerade hier was ausprobieren. Hallo? Hallo? Hey, Bienchen. Ich habe gehört, ihr könnt rechnen. Sag doch mal, was ist 6 plus 4? Hallo? Hieß das jetzt 10? Leute, aber das stimmt echt. Bienen können rechnen, haben Forscher rausgefunden. Mehr dazu gibt's in der Maus am Morgen am Montag mit Marie.

0: Die meisten von euch, ja, die werden zu Hause mit mindestens einem Elternteil wohnen, Mutter oder Vater oder beides. Das klingt so selbstverständlich, ne? Aber wenn wir uns mal umgucken, das ist nicht immer so. Nicht alle Kinder leben mit ihren Eltern zusammen. Manchmal ist es für Eltern schwierig oder unmöglich, sich um ihre Kinder zu kümmern. Zum Beispiel, wenn sie schwer krank sind. Dann können die Kinder zum Beispiel in Alternativen gehen, in Wohngruppen ziehen, wie in die Kinderhäuser Steinhagen. Da waren wir zu Besuch, die werden wir jetzt näher kennenlernen mit unserer Reporterin Christina.
1: Hier sind wir bei unserer Wohngruppe. Hier machen wir halt alles. Also hier spielen wir, hier essen wir, hier streiten wir auch und wir leben hier auch.
2: Sophia, Dani, Lotta, Ben und Alex zeigen mir ihr Zuhause, ihre Wohngruppe der Kinderhäuser Steinhagen. Ein Zweifamilienhaus inmitten einer Siedlung am Rande einer Kleinstadt. Drumherum ein Garten, eine Garage mit Werkstatt und viele Fahrräder vorm Haus. Erstmal begrüßen und streicheln wir den vierbeinigen Mitbewohner im Flur, Mischlingshund Bert.
3: Oh, der ist ja niedlich.
4: Das ist Bert. Er ist sehr groß und schwarz und er wiegt 40 Kilo.
5: Der geht mir hier bis zum Oberschenkel, ne?
4: Und er ist 4 Jahre alt. Die Rasse ist ein Golden Retriever, Deutsch Langhaar und ein Berner Senne.
6: Und er liebt das gestreichelt.
7: Oh. Der ist ganz lieb.
2: Neben Hund Bert, 7 Kindern und Jugendlichen wohnen Olli und Isabel mit im Haus. Sie sind immer für die Kinder und Jugendlichen ansprechbar. Zusätzlich kommen Betreuerinnen und Betreuer zur Unterstützung. Familienanaloge Wohngruppe nennt man das. Weiter geht's ins Herzstück des Hauses. Eine große, helle Wohnküche mit Kamin und Sofa. Die Wände sind dunkelrot gestrichen. Ein großer Holztisch ist mitten im Raum.
7: Hier ist sozusagen Versammlungsraum und so. Hier essen wir, gucken Fernseher und unterhalten uns oder so.
8: Wir basteln halt auch noch auf dem Tisch und malen und essen und spielen.
9: Wir spielen gerne Uno. Es gibt auch so ein Steinchenspiel, spielen wir sehr gerne. Und nach der Schule machen wir hier auch Lernzeit.
10: Ich würde auch sagen, dass man sich hier sehr gut wohlfühlen kann, weil ich hier noch nicht so lange wohne. Und abends um 19.50 Uhr gucken wir dann hier immer zusammen Logo. Die ab 13 Jahre sind, dürfen dann hier noch bis 8:45 auch noch ihre eigenen Serien gucken.
4: Wir könnten vielleicht nach oben gehen.
6: Wir haben auch oben 2 Bäder. Da sind wir aufgeteilt. Wir haben hier unsere Duschhaken. Wir haben auch so Namenhandtücher neu gekriegt. Und dann haben wir hier auch unsere Körbchen, wo dann zum Beispiel so eine Zahnbürste, so alles drum und dran sind. Und dann duschen wir hier abends um 5. Und abends muss dann der Baddienst das Bad machen.
5: Wie klappt das? Macht das dann jeder auch abends?
4: Ja, machen wir.
6: Klappt sehr gut. Mit Hilfe mit der Betreuung.
10: Wir wissen halt alle, dass wir unseren Teil dazu beitragen müssen, dass es hier alles läuft und meistens läuft es dann auch.
2: Im Obergeschoss sind auch die Zimmer für die Kinder und Jugendlichen, die hier leben. Ben zeigt sein Zimmer. Es ist hell. Durchs Fenster kann man in den Garten schauen. Viele Fotos hängen an der Wand von Freunden, Geburtstagen und Sportevents.
7: Ja, das ist mein Zimmer. Hier sieht man auch, dass ich ein echter Dortmund-Fan bin und dass ich im Verein spiele. Ich Unterschriften, Urkunden, sehr viele habe. Insgesamt 6 Pokale, 8 Medaillen. Bin sehr sportaktiv. Ich spiele in der D-Jugend. Die Zimmer dürfen wir uns gestalten, wie wir wollen. Wir können sagen, welche Wandfarbe wir haben möchten, wie wir es haben wollen. Also wir können unsere Wünsche frei äußern. Und Trikots habe ich auch sehr viel. Ich habe insgesamt 16 Trikots.
2: Nebenan wohnt Alex. Auch er hat sein Zimmer mit Dachschräge gemütlich eingerichtet. Es ist nachtblau. Er übt gerade Keyboard.
4: Ich bin sehr großer Audi RS6-Fan. Ich möchte auch bald selbst eine haben.
2: Im Garten leben 5 griechische Landschildkröten, um die sich Sophia, Dani, Lotta, Ben und Alex kümmern. Außerdem sind hier Terrasse, Trampolin, eine Feuerstelle mit Bänken drumherum, eine Wippe und ein selbstgebauter Pizzaofen.
7: Wir haben sehr viel hier neu gemacht. Die Terrasse ist auch erst neu. Also ich fühle mich hier sehr wohl, weil hier sind alle sehr nett und ich komme hier auch mit den allen hier klar. Also manchmal haben wir Streit so, weil wir uns irgendwie nicht einigen können bei irgendwelchen Sachen. Das gehört halt einmal im Leben dazu.
0: Ja, man muss schon mit den anderen gut zurechtkommen, aber das kann nicht immer klappen, klar. Aber hey, Die haben einen Pizzaofen. Wie schön ist das denn? Sophia, Dani, Lotta, Ben und Alex, vielen Dank schon mal, dass ihr ganz viel erzählt habt über eure Wohngruppe in den Kinderhäusern Steinhagen. Wie ist es, ohne die eigenen Eltern zu leben? Wie der Alltag in so einer Wohngruppe ist, das hören wir gleich. Naja, oder ob es überhaupt Alltag gibt.

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0: Wir haben schon Sophia, Dani, Lotta, Ben und Alex kennengelernt. So heißen sie in der Reportage von Mausreporterin Christina. Sie haben uns mit in ihre Wohngruppe genommen, in den Kinderhäusern Steinhagen. Und jetzt erzählen sie uns noch ein bisschen mehr über ihr Leben in der Gruppe ohne die eigenen Eltern.
1: Es fühlt sich wie eine Familie einfach an, weil sehr viele aus meiner Klasse zum Beispiel denken, dass es richtig schrecklich in einer Wohngruppe ist. Aber ist es eigentlich gar nicht. Wenn man seine Eltern oder die Verwandtschaft sehr doll vermisst, man hat da Besuchskontakte, da kann man sie sehen.
2: Besuchskontakte, das sind Treffen mit den Eltern. Sophia, Dani und Alex und auch Lotta und Ben erzählen, dass sie gerne in ihrer Wohngruppe leben.
1: Ich fühle mich hier sehr wohl, also besser als bei den Eltern mit dem ganzen Stress und ja.
3: Ich fühle mich hier besonders wohl, weil halt so Kleinigkeiten sehr einfach gehen und man halt auch auf Privatsphäre achtet und jedes Mal, bevor man reinkommt, klopft und auf ein Ja wartet und ja, man fühlt sich wohl.
4: Ich fühle mich hier auch super wohl. Hier ist auch sehr gemütlich, mein Zimmer ist auch sehr schön groß und die Betreuer hier sind alle nett.
5: Ich fühle mich auch hier wohl.
6: Hier ist es auch sehr cool und hier haben wir auch sehr viele Freunde in der Nähe. Verabreden wir uns hier auch. Ich finde es auch besser als bei meiner Familie, weil wir hatten sehr viel Stress und sehr viel Streit auch. Und wir haben das auch alles nicht immer zeitlich hingekriegt mit den Sachen und so immer. Und ich musste auch einmal auf meine Schwester aufpassen und sie wickeln, weil sie keine Zeit hatten.
2: Wie in den meisten Familien ist der Tag auch hier in der Wohngruppe klar geregelt.
6: Wir stehen alle ganz normal auf und dann kommen wir hier hin, dann ist der Frühstückstisch gedeckt und dann essen wir hier. Und dann sitzt Olli da vorne und fragt uns dann, was möchtest du auf dein Schulbrot? Und dann sagen wir ihm das und dann macht er uns die fertig und dann gibt es da auch ab und zu mal noch so einen kleinen Snack dazu, wie so ein Keks oder so. Und danach machen wir uns hier fertig. Wir gehen dann hier los.
2: Freitag ist Aufräumtag. Da räumen alle nach dem Mittagessen ihre Zimmer auf. Unter der Woche machen die Betreuer das Essen. Sonntags ist immer ein Kind dran und kocht gemeinsam mit einer Betreuerin oder einem Betreuer.
3: Das dürfen wir uns aussuchen und wir kochen dann mit den Betreuern und auf dem Essensplan steht dann der Name von dem Kind, das das macht. Und dann haben wir letztes Mal bei mir Zucchini-Pfanne gemacht.
2: An der Pinnwand in der Wohnküche hängt ein Dienstplan, damit das Zusammenleben gut funktioniert. Darauf steht Baddienst, Wäschedienst, Küchendienst.
6: Um 6 muss der Küchendienst dann hier die Sachen eindecken, also die Teller hier draufpacken, die Küche in Ordnung bringen und die Essenssachen hinstellen. Und dann essen wir hier und danach gibt es am Wochenende einen Film.
2: Wie findet ihr das, dass das so geregelt ist?
5: Also ich finde das gut.
1: Weil Diensten, da habe ich oft auch keinen Bock. Nur, man wohnt hier ja mit, dann muss man auch mal was für den Haushalt tun. Ja.
2: Alles in der Wohngruppe ist möglich. Freunde treffen, mal Fernsehen oder einen Film gucken. Es muss nur mit den Betreuerinnen und Betreuern abgesprochen werden.
1: Ich verabrede mich oft, bin bei meinen Freunden oder die kommen hierhin, dann machen wir was draußen, unterschiedlich.
5: Die kann auch manchmal hier kommen oder wir können auch bei denen manchmal übernachten, ja.
2: Und wenn Sophia, Dani, Lotta, Ben und Alex zum Beispiel zur Ärztin oder zum Kieferorthopäden müssen, kommt ein Betreuer oder eine Betreuerin mit. Geburtstage und Weihnachten feiern alle gemeinsam. Auch Urlaub zum Beispiel machen Sophia, Dani, Lotta, Ben und Alex zusammen. Mit Olli und Isabel, allen Kindern und Betreuerinnen und Betreuern.
1: Dänemark, Österreich, Holland, Spanien wollten wir mal. Und Geburtstag feiern, da können wir jetzt uns aussuchen, was für eine Aktion wir machen wollen.
2: Und auch wenn Sophia, Dani, Lotta, Ben und Alex den größten Teil ihrer Zeit und den Alltag in der Wohngruppe verbringen, wenn sie möchten, haben sie Kontakt zu ihren Eltern und Geschwistern.
3: Das Konzept heißt, zwei Familien haben oder so ähnlich. Und dann ist es halt, dass wir hier in der Wohngruppe leben, aber halt nicht von unseren Eltern getrennt sind. Und dass es halt auch Elternbegleitung gibt. Wir haben halt hier in der Wohngruppe ein Zuhause. Und dann haben wir halt noch bei unseren Eltern und eventuell unseren Geschwistern ein weiteres Zuhause.
0: Und vielen Dank, dass ihr uns das alles erzählt habt. Das ist nicht selbstverständlich. Dazu braucht es auch Mut. Also danke für den Einblick in den Alltag, wenn Kinder nicht bei ihren Eltern leben, in den Kinderhäusern Steinhagen.

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1: Hallo, ich bin Moritz und ich wünsche mir das Lied Dumme Witze von Deine Freunde. Und ich grüße damit die Maus, die Ente und den Elefanten und natürlich meine Familie.
2: So, dann wollen wir mal. Angriff aufs Zwerchfell.

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1: Ja, ist eigentlich ganz schön, aber jetzt gerade nicht so richtig, was meine Stimmung trifft. Mal gucken. Ah, nee, um Himmels Willen. Also das muss jetzt echt nicht sein. Nee, es ist wirklich auch nicht meins. Was? Oh Gott, also es ist früh morgens. Nee. Ah, na endlich.

0: Leckerbude genehmigt.
1: Hallo liebe Leute, herzlich willkommen zu einer neuen Folge Checkpot. Schön, dass ihr mit dabei seid. Und ich denke, ihr habt auch schon rausgefunden, um was es in unserer Folge geht, oder? Ich habe noch einen Tipp für euch. Es geht um Streicher und Bläser, um Synthesizer, E-Gitarren, Gesang und Schlagzeug, Headbang, Rumschunkeln, Pirouetten und Pogo. Kurz gesagt, es geht um Musik. Überlegt doch mal, wo habt ihr in eurem Alltag Musik um euch rum? Also klar, es steht bestimmt bei euch auf dem Stundenplan, in der Schule, den Musikunterricht, aber wo sonst noch? Ich zum Beispiel habe fast immer Musik um mich rum. Ich wache morgens zu Musik auf, ich habe so einen Musikwecker. Abends beim Kochen höre ich Musik. Ich höre eigentlich immer Musik, wenn es irgendwie geht. Und es gibt noch so viel mehr Momente, wo Musik da ist. In der Werbung gibt es immer so kleine Werbejingles, sind kleine Melodien. Und manche von euch haben vielleicht sogar in der Schule eine Schulglocke, die macht so bling, bling, bling, bling, auch eine kleine Melodie. Also irgendwie ist Musik überall. Und umso wichtiger ist es doch, dass wir uns heute mal darüber unterhalten. Und wir, das bin ich und mein heutiger Bandkollege, der liebe Leo. Hallo Leo.
2: Hallöle Tobi.
1: Hallöle, schön, dass du da bist. Sag mal, spielst du ein Instrument, lieber Leo?
2: Also im Moment spiele ich Klavier, aber das erst seit einem Jahr. Mhm. Also davor habe ich 4 Jahre lang Flöte gespielt.
1: Oh, super.
2: Und jetzt mit Klavier, ich kann es noch nicht allzu gut. Also ich kann so die Basics, aber ich muss noch sehr viel üben, was schon ein bisschen blöd ist, weil die meisten Kinder, die in meinem Alter Klavier spielen, die spielen das schon seitdem sie 4 oder 5 Jahre alt sind, manche sogar noch früher.
1: Mhm.
2: Ja, und es gibt halt nur sehr wenige bis eigentlich gar keine Kinder, die erst mit 10 Jahren anfangen.
1: Ja, ich habe auch mit 10 Jahren angefangen, Klavier zu spielen.
2: Echt?
1: Ja.
2: Okay, dann fühle ich mich nicht mehr so allein.
1: Und sag mal, du konntest ja dann vorher schon Noten lesen, ne? Durch das Blockflöte spielen?
2: Ja, eigentlich war es so geplant, dass ich erstmal ein Jahr Flöte spiele und dann sozusagen mit dem Wissen aufs Klavier rüber kann. Aber mir hat die Blockflöte so Spaß gemacht, dass ich dann dort hängen geblieben bin.
1: Dass du Blockflöte spielen kannst, trifft sich hervorragend für unsere Sendung heute, finde ich. Denn Blockflöte, wie gesagt, kann ich auch spielen.
2: Blockflöte ist das einzig Wahre.
1: Ich habe eine super Idee. Du hast bestimmt Checkerfragen dabei.
2: Ja.
1: Und ich würde jetzt mal anbieten, als Musik unten drunter so eine kleine Blockflötenmelodie zu spielen, während du deine Checkerfragen einliest.
2: Ja, gern.
1: Na dann, leg doch mal los.
2: Meine

0: erste Frage lautet, wie lange gibt es schon Musik? Meine zweite Frage lautet, welche Musikrichtungen gibt es? Und meine dritte Frage lautet, warum kann Musik unsere Stimmung beeinflussen?
1: Finde ich alles drei richtig super Fragen. Ich würde sagen,
0: das checken wir für euch.
1: Was war denn das gerade für ein Instrument, lieber Leo?
0: Also sicher irgendein Blasinstrument.
1: Was denkst du, für welches?
0: Sowas in die Richtung Trompete, wobei ganz Trompete was nicht.
1: Also ich würde denken, es war eine Posaune. Posaunen übrigens gab es ja auch schon im Mittelalter, soweit ich weiß.
0: Und das passt auch perfekt zu meiner ersten Checker-Frage.
1: So ist es. Schieß los.
0: Meine erste Frage lautet, wie lange gibt es schon Musik?
1: Ja, was glaubst denn du?
0: Also ich denke, die Menschen haben in der Steinzeit ja schon Höhlenmalereien gemalt, richtige Zeichnungen.
1: An Höhlenwänden zum Beispiel, genau.
0: Und man braucht ja eine gewisse kreative Ader,
1: ja,
0: um zeichnen zu können, weil das ist ja schon die erste Kunst, die überhaupt auf Erden gemacht wurde. Und
1: absolut.
0: Ich glaube, wenn ein Mensch sozusagen die Kreativität besitzt, zu zeichnen, warum sollte er seine Kreativität dann nicht auch dazu benutzen, Musik zu machen?
1: Finde ich einen super schlauen Gedanken und glaube ich tatsächlich auch. Ich glaube, dass sicherlich auch schon irgendwelche, ja, frühsteinzeitlichen Menschen zumindest irgendwie, weiß nicht, mit Steinen gegeneinander gehauen und Rhythmen gemacht haben. Aber was hältst du davon, wenn wir Jackie einfach fragen?
0: Ja.
1: Jackie, hast du eine Antwort für uns?
2: Natürlich habe ich eine Antwort. Aber ihr wart auch schon ganz gut, denn Leo hat recht. Die Menschen haben schon in der Steinzeit Musik gemacht. Das älteste Instrument, das bisher gefunden wurde, ist 35.000 Jahre alt. Es ist eine Flöte, die aus einem Vogelknochen geschnitzt ist und auf der man tatsächlich richtige Melodien spielen kann. Es gibt aber ein Instrument, das noch älter ist, die Stimme. Wie lange schon gesummt, gepfiffen und gesungen wird, das kann man nicht sagen. Aber so viel ist klar, Musik liegt in der Natur des Menschen.
1: Und weißt du auch, warum das so ist, liebe Jackie?
2: Dazu gibt es unterschiedliche Theorien. Manche gehen davon aus, dass Singen die natürliche Art ist, wie Mamas mit ihren Babys in Kontakt treten. Wer ein weinendes Kind beruhigen möchte, summt zum Beispiel ganz automatisch. Eine andere Theorie besagt, dass Menschen aus dem gleichen Grund singen wie Vögel, um sich möglichst attraktiv für andere zu machen und zu zeigen, hinter dieser tollen Stimme steckt ein ganz toller Typ, den musst du auf jeden Fall kennenlernen. Die dritte Theorie ist, Singen, Tanzen, Trommeln verbessert den Zusammenhalt einer Gruppe. Gemeinsames Musizieren könnte also dazu gedient haben, die Bindung der Mitglieder einer Gruppe untereinander zu stärken. Und Gruppen, die gut funktionieren, hatten schon immer sehr gute Chancen, sich gegen andere durchzusetzen. Wahrscheinlich ist, wie meistens, warum wir Musik machen, hat nicht nur eine Ursache, sondern viele Gründe.
1: Also ich finde das total spannend, aber diese zweite Theorie, ne, dass man damit einen Partner anlockt oder eine Partnerin, das kann natürlich auch voll nach hinten losgehen. Also wenn man das mit dem Singen nicht gut kann, zum Beispiel.
0: Tja, Tobi, kannst du denn gut singen?
1: Ich wünschte, ich könnte gut singen. Ich war ganz lange im Schulchor und ich habe auch sehr gerne gesungen und ich singe auch laut im Auto und unter der Dusche und so, aber ich glaube nicht, dass ich gut singen kann. Also ehrlich gesagt glaube ich es gar nicht. Du denn?
0: Also, ich weiß nicht. Ich glaube, mit meiner Stimme könnte man irgendwas anstellen. So meine Stimme an sich ist, glaube ich, gar nicht mal so schlecht.
1: Das ist eine tolle Stimme, ja.
0: Oh.
1: Na, wirklich.
0: Aber ich glaube, ich bin ein bisschen zu faul, um herauszufinden, wie talentiert ich bin.
1: Lass uns doch mal was ansingen, was Leichtes. Wir zu zweit. Wir machen alle meine Entchen und versuchen mal, die Töne zu treffen, ohne ein Instrument. Okay. 1, 2, 3, 4.

0: Also ich weiß nicht, ob wir damit Partner oder Partnerinnen anlocken, aber zumindest haben wir was gesungen.
1: Ja, ist dann Alle meine Entchen ist das falsche Lied zum Partnern.
0: Wahrscheinlich. Ist die erste Checkerfrage beantwortet?
1: Auf jeden Fall.
0: Dann hau den grünen Knopf. Von archäologischen Funden weiß man, dass die Menschen schon in der Steinzeit Musik gemacht haben. Warum sie damit angefangen haben, dazu gibt es unterschiedliche Erklärungen. Klar ist, Musik liegt in der Natur des Menschen.
2: Gecheckt!
0: Dann lass uns doch mal so ein bisschen unseren Checker-Team-Spirit jetzt hier zusammenbringen und ein bisschen gemeinsam richtig musizieren, jetzt nicht nur mit unseren Stimmen, sondern auch mit Instrumenten. Was hältst du davon?
1: Jupp.
0: Wir haben hier doch ganz viel so Kinderinstrumente rumliegen. Vielleicht jammen wir ein bisschen.
1: Ein Xylophon.
0: Ja.
1: Und hier zwei Stäbchen, mit denen man aufeinander klopfen kann.
0: Ja, ich habe so eine Rassel.
1: Und ich habe auch noch meine alte Flöte mitgebracht. Und ich habe Kotzi mitgebracht.
0: Wer oder was ist Kotzi?
1: Also Kotzi ist so ein kleines Klavier.
0: Es ist so ein Mini-Keyboard, was er da gerade auspackt. Mit ganz vielen bunten Knöpfen.
1: Ich nenne es halt Kotzi, weil, also als ich klein war, ist es halt einmal passiert, dass ich drauf gereiert habe. Und
0: aber ja. Nicht dein Ernst, aber nicht auf dieses Instrument.
1: Doch, auf genau das.
0: Das ist ja widerlich. Das spielst du noch?
1: Also für diese Sendung habe ich es mitgenommen.
0: Ja, und sofort nach der Sendung fliegt es aus meiner Checkerbude raus, dass wir uns da aber einig sind.
1: Ja, keine Sorge, nur einmal, das war eine Ausnahme.
0: Okay, aber wir sind gut ausgestattet, ich habe ja auch noch sowas.
1: Das ist eine Ukulele.
0: Eine Ukulele, genau, eine vierseitige kleine Gitarre. Und jetzt können wir ja mal so richtig losjammen.
1: Auf Kotzi gibt es sogar ein paar vorgegebene Musikrichtungen.
0: Okay, wir richten uns nach Kotzi. Lass uns mal Samba nehmen.
1: Okay, Samba. Oh yeah.

0: Social-Chart Platz 1.
1: Mein Gefühl sagt mir, dass wir die Geduld unserer Zuhörerinnen und Zuhörer langsam strapaziert haben.
0: Oh stimmt, wir sind in einer Radiosendung.
1: Nein, wir sind in einem Podcast und wir kommen jetzt zur zweiten Checker-Frage.
0: Meine zweite Frage lautet, welche Musikrichtungen gibt es?
1: Hast du eine liebste Musikrichtung, eine Musikart?
0: Ich mag so gut wie alles. Also natürlich, okay, jetzt Elektro- und Kirchenmusik, das zählt nicht.
1: Das magst du beides nicht?
0: Nee, das mag ich beides nicht, aber das ist keine Musik und da sollten wir uns einig sein.
1: Oh, jetzt streiten wir uns gleich. Ich liebe elektronische Musik.
0: Nein, Tobi.
1: Doch, wirklich.
0: Du?
1: Ja.
0: Nein, warum?
1: Weil es fantastisch ist, weil da Melodien auf eine neue Art und Weise plötzlich irgendwie auftauchen können. Das ist ganz toll.
0: Ja, aber ich meine halt so Elektromusik, wo die ganze Zeit sich wiederholt.
1: So Techno,
0: sowas so wie auf dem Jahrmarkt. Ja, Techno halt. Ja, und das die ganze Zeit so.
1: Geil.
0: Halt meine Ohren bluten.
1: Verstehe. Ja, aber es ist ja immer eine Geschmackssache, ne?
0: Ja, aber es gibt noch eine Ausnahme, nämlich das Lied Hoppe Hoppe Reiter.
1: Ja.
0: Weil es ist nicht unbedingt so, dass ich es nicht mag, aber es macht mir halt wirklich Angst.
1: Warum denn das?
0: Da reitet jemand halt. Er reitet einfach und, keine Ahnung, vielleicht schaut er in den Sonnenuntergang oder sowas und denkt sich, wie schön sein Leben ist. Und auf einmal fällt er und schreit er.
1: Hoppe, hoppe, Reiter. Wenn er fällt, dann schreit er.
0: Und dann fällt er in einen Graben.
1: Fressen ihn die Raben. Oh Gott, du hast recht.
0: Und dann kommen Raben und essen irgendwie seinen Leichnam.
1: Und der Reiter blut.
0: Und ich hab...
1: Leo, du hast recht.
0: Das macht mir bis heute so
1: mir
0: Angst.
1: Auch jetzt.
0: Nur wenn
1: jetzt.
0: Ich über das Lied nachdenke, nur wenn ich drüber rede, da fange ich schon an zu zittern.
1: Ich seh's dir an. Lass uns nicht mehr über Hoppe Hoppe Reiter sprechen, aber du hast recht, es ist ein grausames Lied. Als ich so alt war wie du, habe ich so Rockmusik für mich entdeckt. Also so Punk und Rock und viel mit lauten, verstärkten Gitarren. Aber je älter ich werde, desto mehr Musikrichtungen mag ich. Ich habe noch eine Frage. Sag mal, du kommst doch oder deine Mama kommt doch aus Serbien, richtig?
0: Ja.
1: Kennst du Musik von dort?
0: Ich habe schon oft gehört, weil meine Oma und mein Opa, also die Eltern meiner Mama, die hören oft serbische Musik, wenn ich bei denen bin.
1: Wie klingt die?
0: Ich versuch's.
1: Du singst uns was vor? Okay,
0: ja. Sehr
1: gut.
0: Moje sunce, moja slatka, ti si prelepa.
1: Cool. Ja. Ah, das klingt super.
0: Ja, so ungefähr sowas.
1: Ich kann mir sofort richtig so eine Musikrichtung vorstellen. Ich glaube, so im Osten von Europa hat man wieder einen ganz eigenen Stil.
0: Aber vielleicht Jackie kann doch kurz was dazu vorspielen.
1: Jackie, kannst du?
2: Ja, klar kann ich das. Der Mann heißt Đorđe Balašević und war ein sehr berühmter Liedermacher in Serbien.
3: Ja, was kann das nach der Stranda?
1: Das ist ja fantastisch.
0: Ich weiß, mach richtig Laune.
2: Oder das hier. Das ist ein traditionelles Lied ohne Gesang.
1: Fantastisch. Mega, wirklich. Also macht richtig gute Laune und man will direkt anfangen zu hüpfen. Und Leo und ich konnten jetzt gerade auch nicht so richtig stillstehen. Was hältst du von deutscher Musik?
0: Finde ich eigentlich ganz in Ordnung. Höre ich nicht so oft, aber eigentlich ganz okay.
2: Du meinst sowas hier?
1: Boah, nee, ey, ohne Scheiß. Nee, Jackie, bitte. Nee, mach das aus. Mach's bitte aus. Kein Schlager. Jackie! Oh, ich krieg Kopfschmerzen. Nee, wirklich, ich kann alles hören und so, aber Schlager finde ich unerträglich. Aber ich finde, wir merken ja schon, es gibt einfach sehr, sehr viele unterschiedliche Arten von Musik.
2: Wenn ich mich da kurz einmischen darf, das stimmt natürlich. Es gibt sehr viele Musikstile. Die Ursprünge der modernen Musik, wie wir sie heute meistens im Radio hören, liegen hauptsächlich bei einer bestimmten Musikrichtung, dem Blues. Der entstand auf den Baumwollfeldern in Nordamerika. Im 19. Jahrhundert mussten viele Sklaven fern ihrer Heimat Afrika auf den Baumwollplantagen amerikanischer Großgrundbesitzer schuften. Bei der harten und monotonen Arbeit begannen die Pflücker zu singen. So entstand der Blues. Blue bedeutet auf Englisch blau, aber auch traurig und melancholisch. Aus dem Blues entwickelte sich zum Beispiel Jazz und Soul und daraus dann Rock'n'Roll und Funk und daraus wieder Hard Rock und Hip-Hop. Und so ging es immer weiter. Aus jedem Musikstil bildeten sich mit der Zeit weitere neue Musikrichtungen und so geht es weiter bis zum heutigen Tag.
1: Und ich finde, man kann das vielleicht ein bisschen vergleichen wie, sagen wir mal, ein Baum, ne, der als einzelner Samen anfängt und dann wächst und wächst und immer mehr Äste kriegt und immer größer wird und immer weiter wächst.
0: Ja, ja.
1: Leo, ich habe eine Idee. Jackie zählt jetzt gleich mal Musikrichtungen auf und du rufst einfach irgendwann Stopp. Und bei der Musikrichtung, wo sie gerade war, die gucken wir uns dann genauer an. Was hältst du davon?
0: Das ist eine super Idee.
1: Jackie, leg mal los.
2: Klassische Musik, Rock, Heavy Metal, Punk, Pop, Hip-Hop, Schlager, Volksmusik, Jazz, Rock'n'Roll, Dance, Ska, Reggae, Folk, Funk, House, Blues, Country, Latin, Soul, Techno, Rap,
0: Stop.
2: R'n'B.
1: Rap. Ah, das war bei Rap.
0: Ist jetzt nicht so unbedingt meine allerliebste Musikrichtung gewesen.
1: Ja, macht ja nichts. Vielleicht wird das ja noch. Ich habe nämlich die perfekte Person, die wir anrufen können, um uns ein bisschen mehr über Rap zu erzählen. Kennst du die Band Deine Freunde?
4: Das kann ja wohl nicht wahr sein. Was sind das für Gestalten?
0: Ja, klar kenne ich die.
1: Die machen Rap für Kinder. Und der Flo ist einer von der Band und den kenne ich ganz gut. Und wenn du magst, rufen wir den kurz an.
0: Ja.
1: Warte.
5: Hallo, hier ist Flo.
1: Hallo Flo, hier ist Tobi.
5: Hey Tobi, moin.
1: Moin, schön dich zu hören. Hast du kurz Zeit für mich?
5: Na, für dich doch immer.
1: Fantastisch. Ich spreche nämlich mit Leo gerade so ein bisschen über verschiedene Musikrichtungen und wir wollen uns den Rap genauer angucken. Und da dachte ich natürlich, ich rufe dich an. Du als jemand, der ja Rap für Kinder macht oder Hip-Hop für Kinder, kannst mir vielleicht erstmal ganz kurz erklären, wie diese Musikrichtung überhaupt entstanden ist.
5: Die richtigen Ursprünge des Raps, die sind noch ein bisschen ungeklärt. Man geht davon aus, dass es aus Afrika kommt. Ehrlich gesagt noch aus der Sklavenzeit.
1: Mhm.
5: Aber heutzutage ist Rap, was ja rhythmischer Sprechgesang ist, eigentlich bekannt geworden in Amerika, in den ärmeren Vierteln, in denen die schwarze Bevölkerung ja damals leider noch sehr unterdrückt und benachteiligt war.
1: Ja.
5: Und die haben sich mit Hilfe von diesem rhythmischen Sprechgesang namens Rap ein Sprachrohr verschafft, um auf ihre Situation aufmerksam zu machen.
1: Mhm.
5: Und anders als in den Liedern, die bis dahin bekannt waren, wo dann von diesen oder jenen schönen oder traurigen Dingen gesungen wurden, war Rap ein Mittel, die Situation, in der sich die Menschen befunden haben, in Form von Geschichten nach außen zu tragen.
1: Mhm.
5: Also da ging es dann tatsächlich viel um die Armut, um die Benachteiligung. Aber auch gleichzeitig war ganz viel Freude dabei durch den Rhythmus und durch die Liebe zur Musik.
1: Ja.
5: Aber im Grunde ist Rap wirklich als Sprachrohr der unterdrückten schwarzen Bevölkerung damals entstanden und wurde auch so bekannt.
1: Wie lange ist denn das her, nur so ungefähr, damit wir wissen, wann Hip-Hop entstanden ist?
5: Also das ist das erste Mal wirklich so auf die Bildfläche getreten ist. Das war so in den 70er Jahren circa.
1: Also vor 50 Jahren.
5: Und dadurch, dass diese Musikart dann plötzlich gehört wurde, auch außerhalb dieser ärmeren Viertel,
1: ja,
5: konnte Rap seinen Siegeszug durch die ganze Welt antreten. Und heute gibt's ja Rap überall und zieht sich durch alle Musikarten, die es eigentlich gibt.
1: Und sogar eben auch Musik für Kinder, wenn ihr sie macht. Aber erzähl mal kurz, wann du ganz persönlich so festgestellt hast, dass das eine Musik ist, die du super findest.
5: Also ich glaube, ich war da ungefähr 10 oder 11 Jahre alt. Und da habe ich in meinem Zimmer die erste deutsche Hip-Hop-Band, die ich damals kennengelernt habe. Das waren die Fantastischen Vier.
1: Mhm.
5: Und die gibt's ja jetzt auch immer noch.
1: Ja.
5: Und das hat mich damals einfach total fasziniert, diese Art, wie man auch ohne Singen spannende Geschichten in Liedern erzählen kann und die sich dann thematisch auch um etwas anderes gedreht haben als das, was ich bei meinen Eltern im Radio immer so mithören musste.
1: Ja.
5: Und ich fand das wahnsinnig spannend, wie da mit Sprache umgegangen wird. Und für mich persönlich fand ich es auch toll, dass mir ein Weg gezeigt wurde, wie man ohne ein guter Sänger zu sein, trotzdem auch seine musikalische Ader eben durch Rap entdecken kann und
1: ja,
5: da Geschichten ganz anders erzählen kann als in anderen Musikarten. Das hat mich fasziniert schon als Kind,
1: ja,
5: und die Faszination ist auch bis heute nicht gewichen. Und jetzt bin ich 41 und auch immer noch sehr, sehr großer Rap-Fan.
1: Dann mach doch mal, gib uns doch mal ein Beispiel jetzt ganz spontan für Hip-Hop, für Rap. So ein Text, den du jetzt rhythmisch sprichst und Leo und mich davon überzeugst, dass es eine coole Musik ist.
5: Okay, also ich habe zum Beispiel mit Deine Freunde vor jetzt schon circa 10 Jahren ein Lied über den steigenden Leistungsdruck, unter den Kindern heutzutage manchmal stehen.
1: In der Schule und so, ja.
5: Davon kann ich dir mal einen kleinen Auszug geben.
1: Bitte sehr.
5: Okay. Meine Eltern möchten, dass ich mal Karriere mache. Deswegen soll ich 1000 Sachen machen, jeden Tag. Ich soll die Dinge lernen, um die es geht im Leben. Deswegen muss ich Schach spielen und Chinesisch reden. Wozu ich Lust hab, tut mir leid, mir fällt nichts ein. Denn ich muss gerade wieder irgendwo der Beste sein. Und wie es aussieht, wird sich das nie wieder ändern. Andere haben Spaß. Ich hab einen Terminkalender.
1: Mega. Und Leo sitzt mir gegenüber und streckt den Daumen hoch und wippt mit dem Kopf mit. Obwohl er vorhin noch nicht so überzeugt war vom Rap. Also uns hast du total gekriegt.
5: Oh, das freut mich total. Danke, Tobi.
1: Lieber Flo, vielen Dank, dass du uns das beantwortet hast. Und ich hoffe, wir sehen uns bald mal wieder. Mach's gut.
5: Sehr gerne. Ruf jederzeit an. Ich bin immer für dich da.
1: Mache ich. Danke. Ciao, Flo.
5: Ciao.
1: So, Leo, was sagst du jetzt dazu? Findest du Rap vielleicht jetzt dann doch ganz cool?
0: Auf jeden Fall hat sich meine Meinung schon ein bisschen dazu gebessert.
1: Cool. Haust du auf den grünen Gecheckt-Knopf? Ich glaube, Frage beantwortet.
0: Ja.
1: Als Ursprung vieler moderner Musikrichtungen gilt der Blues. Auch Hip-Hop und Rap haben sich daraus entwickelt. Heute gibt es unzählig viele Musikrichtungen. Und es werden immer mehr.
0: Gecheckt!
1: Du, als wir vorhin kurz von Blues schon mal gesprochen haben, der ja so ein bisschen traurig und melancholisch ist, da waren wir eigentlich, finde ich, schon auf dem Weg zu deiner dritten Checker-Frage. Stimmt's?
0: Ja. Meine dritte Frage lautet, warum kann Musik unsere Stimmung beeinflussen?
1: Erklär mal bitte, was du damit ganz genau meinst.
0: Ein Film als Beispiel, also Filmmusik. Manchmal, wenn man sich einen Film anguckt, unterstreicht die Musik sozusagen, was wir gerade fühlen oder fühlen sollten.
1: Absolut, das stimmt, ja.
0: Und wenn die Musik nicht passen würde, wäre die Szene zum Beispiel ruiniert. Zum Beispiel eine dramatische Szene, wo irgendwie die Welt untergeht. Mhm. Und dann so eine richtig fröhliche Musik. Oder manchmal, wenn eine Szene anfängt und schon so wirklich eine dramatische Musik eingespielt wird, dann wissen wir gleich, mit welcher Erwartung wir in die Szene reingehen sollen.
1: Total. Die Frage ist nur, warum ist das so? Ich finde, wir fragen eine gemeinsame Bekannte. Weißt du wen?
0: Check.
1: Ja, genau. Hau doch mal bitte den Knopf.
2: Musik verändert unseren Herzschlag, den Blutdruck, wie wir atmen und die Muskelspannung. Und sie beeinflusst den Hormonhaushalt. Diese kleinen Stoffe, die unseren Körper steuern und uns eher glücklich oder eher traurig werden lassen. Dabei kommt es auf die Art der Musik an. Bei fröhlicher Musik werden Glückshormone ausgeschüttet. Sanfte und ruhige Musik erzeugt ein Hormon, das Stress abbaut. So kann man Musik auch gezielt einsetzen, damit Menschen sich entspannen, zum Beispiel um Schmerzen zu lindern. Besonders die Veränderung der Lautstärke hat einen starken Effekt auf die allermeisten Menschen. Bei gewissen Tonhöhen in bestimmten Lautstärken bekommen sie eine Gänsehaut.
1: Ist doch verrückt, oder? Ich meine, Musik ist sowas Alltägliches, sie ist die ganze Zeit irgendwie um uns rum und man ist sich gar nicht so bewusst, was für krasse Auswirkungen sie auf uns und unseren Körper hat.
0: Wenn man so drüber nachdenkt, ist Musik ja schon sozusagen eine Art Sprache,
1: voll,
0: die mit uns kommuniziert.
1: Genau, und die dann in uns was auslöst. War eine super spannende Frage, hiermit beantwortet?
0: Auf jeden Fall.
1: Musik hat direkten und messbaren Einfluss auf unseren Körper. Unser Atem und unser Herzschlag verändert sich und Hormone werden ausgeschüttet. Musik kann dazu benutzt werden, um unsere Gefühle zu lenken.
0: Gecheckt!
1: So, und jetzt zum Schluss habe ich mir noch ein Spiel für uns ausgedacht, wo es genau darum geht, um Musik und um Gefühle oder halt um Stimmung. Und es geht so, wir erzählen jetzt eine kurze Geschichte, die denken wir uns spontan aus, immer abwechselnd, ich einen Satz, du einen Satz und so weiter. Und es muss natürlich was passieren, also es muss spannend sein oder traurig oder fröhlich. Und Jackie mischt dann immer die passende Musik drunter, so ein bisschen so, wie du das gerade bei dem Film geschildert hast, Leo. Was hältst du davon?
0: Das ist eine coole Idee.
1: Und Jackie, kriegst du das auch hin?
2: Ja, klar.
1: Na dann, legen wir doch mal los. Ich fange einfach mal an. Ein Abenteurer schleppt sich müde und durstig durch eine gigantische Wüste.
0: Doch ihm war klar, dass er bald bei seinem Ziel ist.
1: Während er diesem fröhlichen Gedanken hinterherhing, munterte er sich selbst mit einem selbstgedichteten, fröhlichen Liedchen auf.
0: Auf einmal fiel ein riesiger Schatten auf ihn.
1: Diesen Schatten machte ein gigantisches, hechelndes, monströses Sandmonster.
0: Und dann musste er auf einmal lachen, weil sein Forschungskollege sich verkleidet hat und ihm einen Streich gespielt hat.
1: Geschichte ist fertig.
0: Juhu, das war doch eine prima Geschichte.
1: Sehr gut.
0: Daraus könnte man ein Buch machen.
1: Und ich finde es auch schön, so zum Schluss von so einem Checkpot nochmal irgendwie so eine kleine Geschichte zu hören.
0: Aber ganz am Schluss sind wir noch nicht. Es fehlt noch dein legendäres Tobi-Geheimnis.
1: Zum Thema Musik.
0: Mhm.
1: Ich war mal, das war für unseren ersten Checker-Tobi-Kinofilm in Grönland, mitten auf dem Eispanzer.
0: Mhm.
1: Und das war so weit oben im Norden, wir waren im Sommer da, dass die Sonne nie untergeht. Und um 3 Uhr nachts war es taghell.
0: Echt? Wow.
1: Und ich konnte nicht schlafen und ich bin da rumgelaufen und habe eine Wanderung gemacht, eine kleine. Und da war nichts außer Schnee und Eis. Es war wirklich wie ein anderer Planet. Und
0: wow.
1: Meine Lieblingsband, Arcade Fire, hatten 2 Tage vorher ihr neues Album rausgebracht und ich hatte es noch nicht gehört. Also habe ich bei diesem Spaziergang zum ersten Mal die neue Musik meiner liebsten Band von der ganzen Welt auf den Ohren gehabt, bin da entlang gelaufen, fand alles überwältigend, die Musik, die Umgebung, diesen Moment, Tag hell, nachts um drei.
0: Wow.
1: Sodass, wann auch immer ich jetzt Musik von diesem Album höre, ich bin wieder zurück in Grönland, es ist wieder 3 Uhr nachts und ich mache einen Spaziergang durch eine Eiswüste.
0: Wow, das ist ja eine richtig coole Geschichte.
1: Hast du sowas auch, so eine Erinnerung zu einer bestimmten Musik?
0: Also ja, ich habe so ein Lied, weil meine Mutter hat mir damals immer ein Lied vorgesungen, auf Serbisch. Bilo je jednom carstvo, es war einmal ein Königreich. Und das ging so.
1: Du singst jetzt, ne? Sehr gut, los geht's.
0: U svetu ima jedno carstvo, u njemu vladuje drugarstvo, u njemu je sve lepo, u njemu je sve nežno, u njemu se sve raduje.
1: Voll schön. Danke für diese Geschichte zum Schluss, Leo. Damit sind wir jetzt wirklich am Ende der Folge angekommen.
0: Oh, irgendwie bin ich jetzt traurig geworden.
1: Aber wir können uns ja auf ein Wiedersehen freuen. Und guck mal, da ist auch die fröhliche Schlussmusik. 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Macht's gut, liebe Leute da draußen, und bis zum nächsten Mal. Tschüss!
0: Tschüss!
1: Ich spiele jetzt noch ein Abschiedslied auf der Blockflöte. Achtung.
0: Oh, wunderschön.
1: Mic drop.
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Bereit zum Rumzappeln und Abtanzen? Bei diesem Song kann man wirklich nicht stillhalten. Das ist Norma Jean Martin mit Eye on the Sun hier im Mausrad.

Ich bin 11 Jahre alt. Ich wünsche mir das Lied Bitte von José. Und ich grüße damit noch Pepsi und noch alle Fahrer und Fahrerinnen. Und noch meine Mama. Und ich möchte, dass es doch abgespielt wird, bitte. Danke. Tschüss.

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Maria und bin 7 Jahre alt und ich wünsche mir das Lied Elefantastik. Tschüss.

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0: 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Ach, wo war denn die Hängematte? Ich glaube, jetzt könnte ich eine Hängematte vertragen. 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

Hallo, ich bin Maria und bin 7 Jahre alt und ich wünsche mir das Lied Elefantastik. Tschüss.

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0: 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MC Pieps kann ein Lied davon singen. 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Besser gesagt, er rappt. 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

bin Maria und bin 7 Jahre alt und ich wünsche mir das Lied Elefantastik. Tschüss.

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0: 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MC Pieps kann ein Lied davon singen. Macht er auch. Besser gesagt, er rappt. Hier ist er zusammen mit Mira und sein Song Ich bin wütend.
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0: 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Naja, jetzt vielleicht noch Massage oder so. 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Jetzt habe ich ein ganzes Lied gemacht. 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

ich bin Maria und bin 7 Jahre alt und ich wünsche mir das Lied Elefantastik. Tschüss.

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0: 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MC Pieps kann ein Lied davon singen. Macht er auch. Besser gesagt, er rappt. Hier ist er zusammen mit Mira und sein Song Ich bin wütend.
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0: 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Naja, jetzt vielleicht noch Massage oder so. 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Jetzt habe ich ein ganzes Lied gemacht. 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

ich bin Maria und bin 7 Jahre alt und ich wünsche mir das Lied Elefantastik. Tschüss.

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0: 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MC Pieps kann ein Lied davon singen. Macht er auch. Besser gesagt, er rappt. Hier ist er zusammen mit Mira und seinem Song Ich bin wütend.
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0: 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Naja, jetzt vielleicht noch Massage oder so. 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